0: Es ist 21 Uhr.
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2: 27. Mai, Hebräer Kapitel 10, Verse 19 bis 31. Deshalb, liebe Freunde, können wir jetzt zuversichtlich in das Allerheiligste des Himmels hineingehen. Denn das Blut von Jesus hat uns den Weg geöffnet. Das ist der neue, lebendige Weg durch den Vorhang, den Christus durch seinen Tod für uns eröffnet hat. Da wir also einen großen, hohen Priester haben, der über das Volk Gottes eingesetzt ist, wollen wir mit aufrichtigem Herzen in die Gegenwart Gottes treten und ihm ganz und gar vertrauen. Denn unsere Herzen wurden mit dem Blut von Christus besprengt, um unser Gewissen von Schuld zu reinigen, und unsere Körper sind mit reinem Wasser gewaschen. Deshalb wollen wir weiter an der Hoffnung festhalten, die wir bekennen, denn Gott steht treu zu seinen Zusagen. Spornt euch gegenseitig zu Liebe und zu guten Taten an, und lasst uns unsere Zusammenkünfte nicht versäumen, wie einige es tun, sondern ermutigt und ermahnt einander, besonders jetzt, da der Tag seine Wiederkehr näher rückt. Denn wenn wir bewusst weiter sündigen, nachdem wir mit Gottes Hilfe die Wahrheit erkannt haben, gibt es kein anderes Opfer mehr für diese Sünden. Dann bleibt nur noch das furchtbare Warten auf das göttliche Gericht und das wütende Feuer, das seine Feinde verzehren wird. Jeder, der sich weigert, das Gesetz des Mose zu befolgen, wurde auf die Aussage von zwei oder drei Zeugen hin getötet. Wie viel schrecklicher wird die Bestrafung für den ausfallen, der den Sohn Gottes mit Füßen tritt, das Blut des Bundes verachtet, durch das er geheiligt wurde, und den Heiligen Geist verhöhnt, ohne den er Gottes Gnade nicht erkannt hätte. Denn wir kennen den, der gesagt hat, ich will Rache nehmen, ich will Vergeltung üben an denen, die es verdienen. Er sagte auch, der Herr wird sein Volk richten. Es ist schrecklich, in die Hände des lebendigen Gottes zu fallen.

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Wenn ihr gesehen worden oder ihr haben vielleicht eine Frau über das Programm oder vielleicht über das Heil in Christus, wo ihr kennen der Überzeugung haben, dass jene Sinnenschuld vergibt ist und dass die wollen vor aller Ewigkeit im Himmel sein, wir würden hier in Jüt mithalten, abgrund von Gottes Wort. 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Bitte schrift nur den selben Radiosender, wo ihr noch horchen.

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28. Mai. Und ich gebe ihnen ein Herz, mich zu erkennen, dass ich der Herr bin. Und sie werden mein Volk sein, und ich werde ihr Gott sein. Denn sie werden mit ihrem ganzen Herzen zu mir umkehren. Jeremia Kapitel 24, Vers 7. Eine Andacht von Bernd Grünewald. Wir könnten ja noch umkehren. Letzte Woche war ich mit unserem 5-jährigen Enkel auf dem Wertstoffhof in Böblingen, um Papier- und Plastikmüll zu entsorgen. Dieser Wertstoffhof hat auch ein Verschenkehäusle, in dem man Dinge hinterlegen kann, die noch brauchbar sind, die man selber aber nicht mehr haben will. Nachdem wir unseren Müll entsorgt hatten, unternahmen wir noch einen Abstecher in dieses Verschenkehäusle. Die Augen meines Enkels begannen zu glänzen, als er dort ein Spielzeug liegen sah, das er so cool fand, sich aber nie kaufen durfte. Er begann damit zu spielen und wollte das Häusle gar nicht mehr verlassen. Wir überlegten uns, was wohl seine Eltern dazu sagen würden, wenn wir es mit nach Hause brächten. Vielleicht dann doch eher nicht? Dann fiel ihm ein, wir könnten Schere, Stein, Papier spielen. Wenn er gewinnt, nehmen wir es mit. Er verlor. Wir fuhren ohne Spielzeug vom Gelände. Kurz vor der ersten Kreuzung sagte er, wir könnten ja noch umkehren. Ich sagte ja und fuhr weiter. 2 Straßen weiter wiederholte er vorsichtig, wir könnten ja noch umkehren. Das war zu viel für mein Großvaterherz. Ich wendete den Wagen, fuhr zurück zum Wertstoffhof und er bekam sein Spielzeug. Entgegen unserer Erwartungen freuten sich seine Eltern und er durfte es behalten. Später musste ich daran denken, dass auch wir jederzeit zu Jesus umkehren können. Manchmal dauert es, bis unser Herz sich verändert und weich wird. Vielleicht hatten Sie schon 2 oder 3 Mal in Ihrem Leben das Gefühl, dass Gott bei Ihnen anklopft, womöglich sogar beim Lesen dieser Denkanstöße, aber haben nicht reagiert. Dann möchte ich Sie neu erinnern. Noch können Sie darauf reagieren, noch können Sie umkehren. Jesus selbst lädt Sie dazu ein. Frage: Was hindert Sie bis jetzt, zu Gott umzukehren? Tipp: Es ist eine Herzenssache, zu Jesus zu kommen. Bibellese: Lukas Kapitel 17, Verse 11 bis 19. Und es geschah, als er nach Jerusalem reiste, dass er mitten durch eine Gegend zwischen Samaria und Galiläa ging. Und als er in ein Dorf einzog, begegneten ihm 10 aussätzige Männer, die von fern standen, und sie erhoben ihre Stimme und sprachen, »Jesus, Meister, erbarme dich unser!« Und als er sie sah, sprach er zu ihnen, »Geht hin und zeigt euch den Priestern!« Und es geschah, während sie hingingen, wurden sie gereinigt. Einer aber von ihnen kehrte zurück, als er sah, dass er geheilt war, und verherrlichte Gott mit lauter Stimme. Und er fiel aufs Angesicht zu seinen Füßen und dankte ihm, und das war ein Samariter. Jesus aber antwortete und sprach, sind nicht die 10 gereinigt worden, wo sind die 9? Haben sich sonst keine gefunden, die zurückkehrten, um Gott Ehre zu geben, außer diesem Fremdling? Und er sprach zu ihm, steh auf und geh hin, dein Glaube hat dich gerettet.

0: Es ist 8 Uhr.
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Ich habe heute Morgen Frau von Großenau einen langen, ausführlichen und aufrichtigen Brief geschrieben. Der Doktor kann ihn ruhig lesen. Ja, es ist mir sogar recht, wenn er ihn zu Gesicht bekommt. Ich habe ihr mein eigenes Elend der damaligen Zeit geschildert und sie inständig gebeten, sich auch von unserem Herrn Jesus freimachen zu lassen. Und wie soll es nun mit dir weitergehen? Fragte ich. Bleibst du zu Hause? Dass es dir bei deinen Eltern so wenig zusagt, hat wahrscheinlich auch an dir selber gelegen. Willst du jetzt nicht versuchen, ihnen mehr kindliche Liebe entgegenzubringen und dadurch auch von ihnen auf andere Art geliebt zu werden? Lieben werden sie dich ja sowieso, wenn sie es auch nicht so zeigen konnten. Gewiss wollte dich dein Vater auch aus Liebe auf den Weg zum Herrn Jesus leiten. Bloß hat er nicht die rechte Art gefunden, die dich ansprach. Er wird nie die rechte Art finden, sagte Sabine leise und traurig. Und ich bin so herrisch und starrköpfig, wie er veranlagt. Ich werde mir Mühe geben, aber ich werde mich nicht immer beherrschen können. Es wird besser sein, wenn ich das Elternhaus bald wieder in aller Freundlichkeit verlasse. Ich bin froh, dass ich nun weiß, dass ich einen Heiland habe, von dem ich sagen kann, Jesus meine Freude. Ich will wie der Psalmist beten, mit einem freudigen Geist rüste mich aus. Das hat mir einmal Schwester Frieda geraten. Und nun habe ich ja etwas ganz, ganz Wichtiges vergessen. Ich habe heute Nachmittag, als die Eltern beide fort waren, Vater bei seiner Firma, Mutter im Frauenkreis, Schwester Frieda angerufen und wir haben uns glänzend verstanden, nicht nur was das Hören betrifft. Ich habe sie um Verzeihung gebeten und sie gibt mir recht, dass ich weder zum Doktor noch zu ihr zurückkehren soll. Zu ihr wenigstens vorläufig nicht. Es könnte doch von der Angelegenheit auf dem Berghof etwas durchgesickert sein und es sollte mich niemand deswegen schief ansehen, auch keine der lieben Schwestern. Oh, und denken Sie, sie umfasste mich stürmisch, sie hat eine neue Stelle für mich, gar nicht weit von hier und meine Eltern werden kaum etwas dagegen sagen können. Es ist nämlich wieder ein christliches, von Schwestern geleitetes Heim, ein Müttererholungsheim. Es ist ein ehemaliges Jagdschloss und liegt wunderschön auf einer kleinen Anhöhe mitten im Wald, aber doch nicht ganz weltabgeschieden. Ein Badeort ist in der Nähe, wohin die Frauen, die dort kuren müssen, morgens mit einem Kleinbus hingefahren und auch wieder abgeholt werden. Auch zu schönen Konzerten und zum Besuch der Sonntagsgottesdienste wird er von ihnen benutzt und ich kann sie dann zuweilen begleiten. Ist das nicht fein? Sabine strahlte und ich stimmte bei, ja, sehr fein ist das. Nur ein Haken hat diese Freudenbotschaft, fuhr sie fort. Doch das ist nicht weiter schlimm. Das Heim wird zurzeit vor Beginn der Hauptsaison überholt. Es wird etwas umgebaut, neu tapeziert und dergleichen. Es dauert noch etwa 14 Tage, bis es neu eröffnet wird und ich dort anfangen kann. Schwester Frieda wird das mit der Leiterin ausmachen. Sie meint, ich hätte sowieso bezahlten Urlaub verdient und diese kurze Zeit könnte ich es wohl zu Hause aushalten. Sie lachte mich schelmisch an. Ich komme dann oft zu Ihnen, versprach sie und fügte gleich hinzu, nicht um Sie zu stören und Ihnen dauernd etwas vorzuschwatzen. Ich kann für Sie abschreiben. Ich traute auch diesem Versprechen nicht so sehr. Ich kannte ja Sabine. Dieses wehende Flämmchen, den guten Willen mochte sie im Augenblick wohl haben, mich oft zu besuchen, mir zu helfen. Aber wie geschwind würde dieser Vorsatz wieder zerstoben sein, wie früher bereits ihre Versicherung, ich schreibe Ihnen lange Briefe. Doch auch diesmal hatte ich mich getäuscht. Sabine kam wieder, kam fast jeden Tag und das mit der Erlaubnis der Eltern, ja, mit ihrer Zustimmung. Der Vater hatte sich sogar bei mir bedankt, dass ich mich seiner Tochter angenommen hätte und ihr sogar einen kleinen Verdienst und, was ihm wichtiger wäre, Arbeit gebe. Dann kommt sie wenigstens nicht auf dumme Gedanken, hatte er gesagt. Das fehlte noch zu allem Kummer, den sie uns schon bereitet hat, wenn sie da noch mit irgend so einem Burschen an der Liebelei anfinge. Bisher hat sie das zwar nicht getan, aber ich habe kein Vertrauen in sie, leider nicht nach all den bösen Erfahrungen. Ich hatte nachdenklich mehr mir selber als ihm geantwortet. Die bekannte Schriftstellerin Else Huck de Hio schrieb in einem ihrer Bücher, auf seine Kinder kann man natürlich kein unbedingtes Vertrauen setzen, aber auf Gott. Sabines Vater schaute mich unter seinen buschigen Brauen unwirsch geradezu zornig an. Ich kenne die Frau nicht, murrte er.
Ach, lächelte ich. Auch ihr nicht so bekanntes, geradezu berühmtes Büchlein, ja damals, worin es in dem strengen Herrn Pfarrer zustößt, dass er anstatt Kraft zum Tragen, Taft zum Kragen sagt? So etwas möchte ich gar nicht lesen, raunzte mich der minder strenge Vater Sabines an und wandte sich mit gemurmeltem Gruß oder gar gemurmeltem Unwillen von mir. Ob er etwas Bestimmtes gemeint hatte, als er von einer Liebelei seiner Tochter gesprochen hatte? Ja, damit hatte er wohl recht. Das fehlte uns gerade noch. Nicht, dass ich Sabine wünschte, dass sie nie einen Ehegefährten finden sollte. Sie brauchte ja so sehr Liebe, Geborgenheit, Verständnis. Aber noch war sie zu unreif für eine solche Bindung, zu wetterwendisch, und es bestand für sie die Gefahr, dass sie in ihrer leicht erregbaren Art, in ihrer Überschwänglichkeit an den Unrechten geriete. Ich wollte ihr nichts von ihres Vaters Bemerkungen erwähnen, aber doch vorsichtig sondieren, ob es etwas Bestimmtes in dieser Hinsicht vorliege und drohe. Ich musste wieder sehr behutsam vorgehen. Als sie am folgenden Morgen zu mir kam und mit blanken Augen zu mir aufblickte, was ich wohl für sie zu schreiben hätte, schob ich ihr nicht sogleich einige Blätter zum Abtippen hin. »Haben Sie nichts für mich zu tun?« fragte sie enttäuscht. »Sind Sie nicht mit mir zufrieden?« »Im Gegenteil«, versicherte ich, »es ist zum Staunen, dass du meine Krakelschrift, die immer kleiner und unleserlicher wird, entziffern kannst, und ich bewundere dich geradezu, wenn ich dir zuschaue und sehe, wie deine Finger so gewandt und schnell über die Tasten flitzen und es unaufhörlich klappert und klappert, wie bei einem Kinderlied, das du früher bei mir lerntest und das in unserer modernen Zeit gar nicht mehr stimmt, es...« Sabine fiel vergnügt ein. Es klappert die Mühle am rauschenden Bach. Jetzt heißt es, es klappert die Schreibmaschine am Fenster. Ich holte aus meinem Schrank eine, leider vertrocknete Ranke hervor. »Schau mal«, forderte ich Sabine auf. »Diese Blume, man sieht kaum noch, dass sie so tiefblau war, pflückte mir vor einigen Wochen eine Freundin am Wegrain meiner alten Heimat. Früher gab es unzählige davon, auch hier.« Sie heißt Wegwarte. Heute sollst du für meine Patennichte als Geburtstagsgruß einen kleinen Abschnitt aus einem Buch meines Lieblingsdichters Friedrich Lienhardt abschreiben. Oder halt, ich diktiere es dir. Dann genieße ich diese Worte noch einmal mit. Ich begann. Wegwarte. Ein Blümchen wartet am Wege. So eilen manche Mädchen hinaus ins Menschenland, stehen am Wege und schauen sich um und warten, ob nun wohl der eine komme. Der oder jener streift sie, sie leuchten auf und lauschen, sie warten weiter, und viele, viele warten umsonst. Steht nicht, Mädchen, schafft, seid gut, tapfer, gläubig, tätig, da wo ihr seid. Es ist Romantändelei, dass irgendwo nur der eine auf dieser bunten Welt das Glück bringe. Glück wächst an allen Waldecken, wenn du es kurzerhand ergreifst. Mach selber glücklich, ob ein Mütterchen am Wege oder alte Eltern oder Kinder, die der Erziehung bedürfen, oder Kranke oder auch einen Gatten. Es ist von gleichem Wert, versuch's nur. Verwandle das harte Wort »Ich muss« in das leichte Lied »Ich will«. Soweit hat es der Dichter geschrieben, und ich möchte noch hinzufügen, lege dein Leben in dieses Herrn Hand, er wird dir geben, was dein Herz wünscht. Ich klappte das Buch, das Thüringer Tagebuch von Friedrich Lienhardt, bei diesen Worten zu. Sabine ließ die Hände sinken. Sie schaute nachdenklich aus dem Fenster zum Walde hin. »Das ist gut«, sagte sie langsam. »Das will ich mir auch für mich selber aufschreiben.« »Erlauben Sie?« »Selbstverständlich«, antwortete ich und fragte anschließend gleichfalls lächelnd, »bist du denn selber auch eine Wegwarte oder hast du gar den richtigen Weggenossen schon gefunden? Ich habe da so etwas läuten hören.« Sie fuhr auf, blitzte mich an. »Das können nur Lügen gewesen sein«, erwiderte sie heftig. »Oder mein Vater ist ihnen begegnet und hat ihnen brühwarm seinen Verdacht mitgeteilt. Da bin ich vor einigen Tagen nach Hause gegangen und unterwegs ist mir der Sohn unseres Nachbarn über den Weg gelaufen. Das heißt, er macht wohl längere Schritte als ich und hat mich eingeholt. Da war es doch selbstverständlich, dass er mich begrüßte und dass wir miteinander weitergingen. Wir hatten ja das gleiche Ziel. Er wohnt gleich neben uns. Wir sind zusammen in die Schule gegangen.
Durften wir da nicht alte Erinnerungen austauschen? Ich habe ihn immer gerne gemocht, aber von Liebe war natürlich bei uns Kindern gar keine Rede. Und jetzt sah ich ihn erst nach Jahren wieder. Er studiert nämlich in Tübingen und kommt nur in den Ferien heim und dann noch nicht einmal immer, da er häufig an Freizeiten teilnimmt oder an Kursen oder irgendwo als Werkstudent arbeitet. Nun, wir haben zusammen geredet, herzhaft gelacht, uns zum Abschied die Hände geschüttelt, versichert, dass wir uns beide über dies Wiedersehen gefreut hätten. Zu Hause machte mir mein Vater deshalb heftige Vorwürfe. Ich bin wahrhaftig, als ich von dem Doktor weglief, vom Regen in die Traufe gekommen. Ich wollte nur, die Oberin dieses Heimes schriebe bald und ich könnte wieder abhauen. Ihr zuerst so fröhliches Gesicht war verdüstert. »Du hast mir hiervon ja gar nichts erzählt«, sagte ich mit leisem Vorwurf. Sie zuckte die Achsel. »Warum auch?« antwortete sie wegwerfend. »Soll ich mir hier bei Ihnen auch noch den hellen Tag dunkel machen? Sowas bin ich zu Hause gewohnt. Das rührt mich kaum noch, aber...« Sie lächelte zu mir auf. »Eine Wegwarte bin ich doch nicht. Und gefunden habe ich auch noch keinen. Will ich gar nicht. Mich auch noch mit einem Mann rumärgern. Und wenn's mir dann so ginge wie meiner Mutter. Puh!« Sie schüttelte unwillig den Kopf. Die sonnigen Tage waren in eine Regenperiode übergegangen. »Sonne und Regen müssen ja sein, brauchst nicht zu weinen, ei ei Popeye«, hatte ich im Scherz Sabine vorgesungen, als sie eines Morgens bei mir ankam. Doch ihr Gesicht heiterte sich nicht so auf wie das meines ehemaligen Schülers Hermann. Der mir an diesem Freitag wie allwöchentlich von seinem Hof Eier brachte und versicherte, dass die Bauern schon lange auf Regen gewartet hätten, der vor der Heuernte noch ruhig eine Zeit lang die schlimme Trockenheit vertreiben könnte. Nun, Sabine hatte mit der Landwirtschaft nichts zu tun und auch mein altes Wiegenliedchen verfehlte bei ihr seine ermunternde Wirkung, wie es anstatt zum Schlaf einlullen bei ihr eine aufweckende Wirkung hätte haben sollen. Ihr Gesicht spiegelte so recht den trübseligen Regen wider. »Nanu«, verwunderte ich mich, »du bist doch nicht wasserscheu. Warum machst du eine Miene wie 3 Tage Regenwetter?« Sie lächelte verlegen, sang sich eigentlich nur zu diesem Lächeln. »Ich habe immer noch keine Nachricht von der Leiterin des Heimes, wo ich eine Stelle antreten sollte, wie mir Schwester Frieda versprach. Ich habe Schwester Frieda gestern Abend, als Vater und Mutter wieder beide fort waren, angerufen. Sie tröstete mich und ermahnte mich, beinahe so wie mein Vater es gerne tut, nur viel milder und liebevoller, ich sollte doch nicht immer so ungeduldig sein. Diese andere Schwester wäre noch in Ferien, irgendwo an einem der österreichischen Seen, wo der Verband mehrere Erholungsheime hätte. Sie würde mir bestimmt Nachricht geben, sobald sie zurück wäre. Ich sollte noch etwas warten. Ich säße doch nicht in der kalten Oder, fügte sie einem Scherz ihrer schlesischen Heimat zu. Damit hat sie vollkommen recht, stimmte ich bei. Du musst endlich einmal lernen, deine Ungeduld zu bezähmen und zu warten. Ich will aber nicht mehr länger warten, rief Sabine. Ich habe es satt zu Hause. Vielleicht ist es auch gar nicht der für mich bestimmte Weg, dass ich in dieses Mütterheim komme. Und welcher Weg, meinst du, wäre für dich bestimmt? Fragte ich. Sie zuckte die Achseln. Das weiß ich doch nicht, murrte sie. Am Ende muss ich mir selber einen suchen. Den Weg zurück zum weißen Gift, wie du es an der Ostsee gefunden hast, mutmaßte ich bitter. Niemals, niemals, verteidigte sie sich leidenschaftlich. Davon bin ich endgültig und für alle Zeiten geheilt. Nur mit Schaudern denke ich an die schreckliche Zeit zurück. Sie halten mich für wetterwendisch, leicht beeinflussbar, und das bin ich leider auch. Aber so dürfen Sie mich nicht einschätzen, dass ich nicht daran festhalte, dass Jesus mich frei gemacht hat und dass ich trotz aller meiner Schwächen sein Eigentum bleibe. Ich nahm das aufgeregte Mädchen in den Arm. Verzeih, bat ich begütigend. Auch ich hätte das wissen müssen, dass dich keiner aus seiner Hand reißen kann und dass der Herr ausdrücklich geboten hat, dass wir solche Kleine, solche Anfänger im Glauben, solch wehendes Flämmchen nicht ärgern dürfen. Ich werde es nie mehr tun und ich bin glücklich, dass du bei ihm bleiben willst. Doch dann musst du auch nicht immer wieder versuchen, deinen eigenen Willen durchzusetzen und eigene Wege zu gehen.
Er weiß den Weg für dich, das ist genug. Kennst du das Lied, worin diese Worte stehen, das Lied, das Marion von Claude vor ihrer Ermordung im Gefängnis sang? Weiß ich den Weg auch nicht, du weißt ihn wohl, das macht das Herz des still und friedevoll? Sabine nickte stumm und setzte sich wie allmorgendlich an die Schreibmaschine. Sie war so fleißig gewesen, dass ich eigentlich gar nichts mehr für sie zu tun hatte. Aber es wäre verkehrt gewesen, ihr einzugestehen, dass ich keine Arbeit für sie hätte. Dann wäre sie sich auch bei mir überflüssig vorgekommen. Und wer weiß, was sie dann angestellt hätte. Auch unser Christenglaube bewahrt uns nicht immer vor törichten Handlungen. Das heißt, er würde uns bewahren, wenn wir uns mehr und vertrauensvoller unter die Führung unseres Herrn stellen würden und unter das Wort beugten, meine Gedanken sind nicht eure Gedanken und eure Wege sind nicht meine Wege, spricht der Herr, sondern so viel der Himmel höher ist als die Erde, so sind auch meine Wege höher als eure Wege und meine Gedanken höher als eure Gedanken. Welchen Weg würde er für Sabine bestimmt haben? Am nächsten Morgen regnete es nicht nur, es goss in Strömen vom Himmel herab, dass ich fast befürchtete, dass Sabine bei diesem Unwetter nicht kommen würde. Doch dann fiel mir ein, dass sie schon früher einmal pitschnass und lachend vor meiner Tür gestanden hatte und sich vor so einem bisschen Wasser, wie sie es sagte, nicht fürchtete. Sie kam auch wirklich dieses Mal, aber sie lachte nicht. Sie brachte mir sogar Fluten mit ins Haus, und zwar keine Wasserfluten, die von ihr abtropften, sondern regelrechte Tränenfluten, die sie vergoss. Sie setzte sich an das Schreibmaschinentischchen, legte den Kopf auf die glücklicherweise noch geschlossene Maschine und weinte herzzerbrechend. »Was ist denn los?« fragte ich besorgt und legte den Arm um sie. »Ach«, jammerte sie. »Mich hat niemand lieb. Keiner mag mich. Gestern bin ich ganz brav mit den Eltern in die Bibelstunde gegangen und da ist der Klaus von nebenan doch an uns vorüber und hat mich nicht angeguckt.« »Und wegen diesem Klaus bist du so verzweifelt?« fragte ich leise lächelnd. »Ach wo«, schluchzte sie, »aber die anderen waren auch alle so komisch zu mir. Ich nehme an, unsere Gemeindeschwester, sie ist ja wirklich herzensgut und opfert sich geradezu auf und ja, aber sie redet gerne etwas viel und sie ist eine Freundin von der Schwester Mathilde, wissen Sie, die oben in dem Bergsenatorium ist und die hat ihr von mir erzählt und dass ich dort weggelaufen bin und so allerlei. Vielleicht bildest du dir das auch nur ein«, tröstete ich. »Vielleicht«, gab sie zu, weinte dann aber weiter und brachte unzusammenhängend hervor. »Und meine Eltern. Sie haben bisher gemeint, ich hätte Ferien. Hatte ich ja eigentlich auch. Schwester Frieda hat gesagt, sie ständen mir zu. Sie sollten Schwester Frieda doch fragen.« »Ja, und mein Vater hat gedacht, es wäre sogar lobenswert, endlich etwas Lobenswertes, dass ich in den Ferien mir noch bei Ihnen ein kleines Taschengeld verdiente. Und nun sind aber 3 Wochen herum und ich bin nicht abgereist. Da habe ich gestern Nachmittag eingestanden, dass ich vom Berghaus fort bin. Mal wieder ausgekniffen«, schimpfte er, »und dass ich ganz unschuldig 2 Ohrfeigen bekommen hätte. Mein Vater sagte dazu, ich hätte noch mehr verdient und dass ich unschuldig bin, das glaubt er nicht.« Sie schluchzte, schöpfte Atem und fuhr leiser fort. »Ich bin ja eine große Sünderin. Ich weiß es, gebe es zu. Und wenn die erst von dem Giftzeug wüssten, das ich geraucht, gespritzt habe, ich muss immer daran denken.« »Das brauchst du nicht«, beschwichtigte ich sie. »Das hast du unter das Kreuz deines Heilands gelegt und damit ist es vergeben. Der Apostel Paulus hat geschrieben, dass er einer der vornehmsten Sünder wäre und ihm doch durch Gottes Gnaden vergeben worden wäre. Er schreibt, ich vergesse, was da hinten ist und strecke mich nach dem, das vorne ist. Neulich sagte ich dir, was kurz davor in seinem Brief an die Philippa steht, nicht, dass ich es schon ergriffen habe und schon vollkommen sei. Ich hätte es dir noch weiter vorlesen sollen. Die Fortsetzung lautet, ich jage ihm aber nach, ob ich es wohl ergreifen möchte, nachdem ich von Christus Jesus ergriffen bin. Dich, Sabine, hat Christus Jesus auch ergriffen, aber er erwartet nun auch, dass du nach seinem Willen lebst
Und etwas vom allerersten ist, dass du deinen Nächsten lieb hast. Der Herr sagt selber, du sollst deinen Nächsten lieben wie dich selbst. Sie nickte mehrmals. Dann hob sie den Kopf. Ich will es wirklich versuchen, aber... Das war wieder die alte Sabine. Immer zu Hause bleiben, das kann ich nicht. Das will mein Vater auch nicht, dass ich, wie er es ausdrückt, hier herumfaulenze. Und aufs Büro gehe ich auf keinen Fall. Warte doch ab, riet ich wieder. Vielleicht kommt heute schon der Brief der Oberschwester. Ich habe ja einen Brief, rief sie eifrig und stürzte in die Diele, zog einen nassen Umschlag aus ihrer Manteltasche hervor. Na also, dann ist ja alles gut, sagte ich. Aber der Brief ist gar nicht von der Schwester, erklärte sie und hielt ihn mir hin. Lesen Sie, er ist von Frau von Großenau. Sie hat erst vorgestern mein Päckchen erhalten, weil sie nach diesem Krach auch das Berghaus verlassen hat. Sie ist jetzt in einem anderen Sanatorium und will sich einer Entziehungskur unterwerfen. Sie wäre von meinem Schreiben sehr, sehr beeindruckt gewesen. Weil ich aber durch sie stellenlos geworden wäre, wollte sie mir nun, wie es ihre Pflicht wäre, helfen. Sie hat gleich wegen mir telefoniert und ich kann sofort im Hotel eines guten Bekannten von ihr anfangen. Es wäre ein sehr feines Hotel in Kempen auf Sylt und ich würde dort sehr viel verdienen. Was meinen Sie dazu? Sie blickte mich erwartungsvoll an. Kempen auf Sylt, überlegte ich. Dorthin geht doch die vornehme Welt. Ich weiß nicht, wenn ich mich recht erinnere, was ich so von dem Treiben dort gehört habe, ob dich dort der Herr haben will? Ich mache es einfach so, schlug Sabine vor. Ich warte bis zum 28. oder 29. und wenn bis dahin kein Bescheid von dem Müttererholungsheim gekommen ist, dann soll mir das ein Wink sein. Dann fange ich am 1. in Kempen an. Dann habe ich doch wieder eine Stelle. Meine Eltern brauchen sich nicht von den Leuten wegen ihrer Tochter, die da herumsitzt und faulenzt, wieder irgendwo rausgeflogen oder fortgelaufen ist, zu schämen. Sie können zufrieden sein und ich bin es auch, wenn ich von zu Hause und allen Leuten hier samt dem Klaus fort bin. Ich schaute besorgt auf sie herab. Was hat dieser Klaus damit zu tun? Fragte ich. Gar nichts, stieß Sabine hervor. Der braucht nicht so eingebildet an mir vorbeizugehen. Ich war immer noch nicht befriedigt. Kempen auf Sylt? Hatte darüber nicht mancherlei in Zeitungen gestanden? Herrsche dort nicht ein zügelloses Treiben? Aber es wohnten ja auch sehr angesehene, berühmte Leute dort, die an solchen Lustbarkeiten bestimmt nicht teilnahmen. Es sollte ein gutes Hotel sein, aber diese Frau von Großenau schien keine Christin, schien eher eine Lebedame zu sein und jetzt ein durch Rauschgift zerstörtes, armes Geschöpf. Konnte sie für Sabine die rechte Stelle wählen? Ich hoffte, ich betete, dass der Brief dieser Schwester mit der Zusage eintreffen möchte. Ich redete Sabine zu, doch noch einige Tage länger Geduld zu haben und dann in dies christliche Heim überzusiedeln. Ich habe sie geradezu darum angehalten. Sie versprach mir nichts. Noch bis übermorgen warte ich, sagte sie am nächsten Tag beim Abschied. Leider musste ich die nächsten beiden Tage dringend verreisen. Am dritten Tag kam Sabine nicht zu mir, auch nicht am vierten, nicht am fünften. Am sechsten erhielt ich eine bunte Karte aus Kempen. Es standen nur wenige Zeilen darauf. Ich bin hier gut angekommen. Leider konnte ich mich nicht von Ihnen verabschieden. Ich schreibe einen langen Brief. Wie oft hatte sie das auch früher versprochen und nie gehalten. Herzlichen Dank für alles und viele Grüße, Sabine. Der Hochsommer neigte sich seinem Ende zu, aber noch war, wie es in dem alten Volkslied heißt, die blühende goldene Zeit, noch waren die Tage der Rosen. Von Sabine hatte ich seit Wochen keine Nachricht mehr. Ich scheute mich auch, bei den Eltern, wenn ich sie auf der Straße traf, nach ihr zu fragen. Wahrscheinlich würde sie ihnen ebenso wenig ein Lebenszeichen zukommen lassen. Sie taten mir trotz des Vaters Strenge und der Mutter Engherzigkeit leid. Gewiss liebten sie ihr einziges Kind. Sie wussten es nur nicht richtig zu behandeln, verstanden seine Eigenart nicht, wie so häufig die guten, gutmeinenden Alten der Jugend verständnislos gegenüberstanden.
Eines Morgens nun brachte mir der Postbote einen so dicken Brief, dass ich Strafporto zahlen musste, und als ich den Absender entdeckte, sagte ich, es ist nur zu verwundern, dass sie ihn nicht als Altpäckchen und eingeschrieben gesandt hat. Ich setzte mich in den Garten, um dieses umfangreiche Schriftstück in Ruhe zu lesen, und je weiter ich damit kam, desto verwunderter, nein, entsetzter wurde ich. Zu Beginn versicherte Sabine, dass sie immer wieder hätte schreiben wollen, aber nicht dazu gekommen wäre. Tagsüber, so schrieb sie, hatte ich keine Zeit, und am Morgen, wenn wir Serviermädchen frei hatten, mussten wir ausschlafen, denn es dauerte in den einzelnen Räumen der Gaststätte ja immer bis tief in die Nacht hinein. Wenn ich dann mal einen Tag frei hatte, und der fiel allerdings dann mit Sonderbezahlung, in der Hochsaison auch noch manchmal aus, dann hatte ich solch einen Lufthunger nach all dem Qualm und Dunst, den ich einatmen musste, dass ich zum Meer lief. Nun befürchten Sie aber nicht, dass ich mit diesen schamlosen Nackedeis, die höchstens einen Badeanzug an der Größe eines Taschentuchs tragen, in den Wellen plätscherte, herumtobte und mit ihren so ausgelassenen Freunden kreischte. Ich ging weiter, immer weiter, wo der Strand stiller war und höchstens vernünftige, anständige Menschen badeten. Dann machte es mir auch Freude, in meinem bescheidenen Badeanzug mich den Wellen entgegenzuwerfen und mich von ihnen überspülen zu lassen. Sie kennen mich ja und wissen, dass ich recht übermütig, ja wild sein kann. Ich bin auch manchmal nur spazieren gegangen und habe mir dabei die schönen, im Stil der alten Bauernhäuser erbauten Besitztümer der Reichen, Industriellen, vieler Maler, Sänger und der anderen Künstler angesehen. Diese Leute sind natürlich auch nicht unter den Lebemännern, die in solchen Riesenschlitten bei uns und an anderen Hotels vorfahren. Und wieder muss ich hinzufügen, machen Sie sich keine Sorgen, dass ich mich sehne, auch solch einen vornehmen Nichtstuer für mich zu erobern. Mir tun diese Mädchen sogar leid, die abends hier herumlachen und kichern. Ich denke oft, was aus ihnen wird, wenn sie alt sind, denn heiraten werden diese reichen, leichtsinnigen Herren, diese leichtsinnigen Dinger ja nie. Meine Kolleginnen sind allerdings manchmal neidisch, und einige nehmen sich vor, zu versuchen, sich auch einzuangeln, wie sie sich ausdrücken. Hier im Hotel können sie das zwar nicht, die Chefin achtet streng darauf, dass wir in unserem schwarzen Kleidchen mit den weißen Schürzchen und den weißen Krausen im Haar zu den Gästen Distanz halten. Das hindert ja nicht, dass wir Trinkgelder einstecken, und die sind nicht gering, wie auch Frau von Großenau geschrieben hatte. Mir ist es immer irgendwie unangenehm, wenn ich von solch einem Halbbetrunkenen eine schier fürstliche Gabe annehmen muss. Es ist mir geradezu wider. Als ich das mal äußerte, haben mich die anderen ausgelacht. Noch mehr lachten sie, als ich sonntagmorgens, wenn ich erst recht schlaftrunken bin nach dem Samstagabend, an dem besonders lang gefeiert wird, also wenn ich mich dann aufraffe und zur Kirche gehe. Sehen Sie, ich bin doch noch nicht vom Glauben abgewichen, wenn er leider auch recht schwach glimmt. Ich bin doch von der starken Hand bewahrt geblieben. Und denken Sie, eine habe ich sogar dazu gewonnen, mit mir zur Kirche zu gehen. Eigentlich darf ich nicht behaupten, dass ich sie dazu gewonnen habe. So weit bin ich nicht, dass ich jemand darauf anspreche. Aber eine der Serviererinnen machte auch das wilde Treiben an freien Nachmittagen nicht mit. Und als ich mich anschickte, zur Kirche zu gehen, sagte sie ganz ruhig, ohne auf das Staunen und das Gelächter der anderen zu achten, ich begleite sie. Sie ist Studentin und will sich hier, wo man wirklich viel verdienen kann, siehe Trinkgelder samt gutem Lohn für ihr weiteres Studium, etwas sparen. Ihre Eltern wissen wohl, dass sie in den Semesterferien arbeitet und belegen es auch. Aber sie haben keine Ahnung, was ihre Tochter jetzt für einen Beruf hat. Sie glauben, sie wäre in einem Privathaushalt bei reichen Leuten in der Küche oder als Kindermädchen beschäftigt. Ich habe sie nicht geradezu angelogen, erzählte mir Ute, aber sie haben es sich selber so ausgedacht, als ich angab, ich hätte hier auf Sylt passende Arbeit gefunden und nur den Namen des Hotelbesitzers als Adresse angab. Man darf den Eltern nicht alles auf die Nase binden. Sie meinen es ja herzlich gut, aber sie sind nun mal eine andere Generation. Sie wollen uns betüscheln und lenken, wie sie es, als sie jung waren, erfahren haben.
Ich kann selber auf mich aufpassen. Sie müssen mehr Vertrauen in uns haben und nicht so viel verbieten. Das Verbotene reizt. Aber Haschisch rauchen, das kann man nicht einfach lassen, wenn die Eltern, was ja ausgeschlossen ist, es auch zuließen, wandte ich ein. Nein, sagte Ute nachdenklich. Daran habe ich schlimme Erfahrungen, nicht an mir selbst, Gott sei Dank, dass ich davor bewahrt blieb. Ein Kommilitone, ein lieber, frischer und kluger Mensch ist daran zugrunde gegangen. Wer dem Rauschgift verfallen ist, der ist nicht mehr zu retten. Nur Jesus macht davon frei, sagte ich leise. Sie blickte mich verwundert an. Ich weiß es nicht, murmelte sie dann. Und ich weiß nicht, ob ich ihr eines Tages meine eigenen Erfahrungen am eigenen Leib, an der eigenen Seele anvertrauen soll. Wahrscheinlich tue ich es, wenn wir uns noch näher gekommen sind. Wir haben bei der Chefin erreicht, dass wir im gleichen Zimmer schlafen und wohnen. Die anderen Mädchen, die es sonst mit uns teilten, waren recht froh, dass diese Besonderen sich absonderten. Die Chefin schlug Ute und mir vor, weil wir so solide wären und zugleich fleißig und gewandt, wolle sie uns auch behalten, wenn die Saison vorüber wäre. Sie schlössen den Betrieb nie ganz. Aber wir haben beide mit Dank abgelehnt. Bis Ende September kann Ute noch hierbleiben, ehe ihr Semester beginnt. Sie ist sehr auf das Geld angewiesen. Ich will so lange auch bei ihr aushalten, da sie mir lieb ist und wir können uns gegenseitig beistehen und im Glauben ermuntern. Wir sind beide dankbar, dass wir uns gefunden haben. War das nicht auch eine wunderbare Führung? Sie ist ja noch kein überzeugter Christ, aber sie ist fragend. Auch ich brauche ja täglich Gottes Bewahrung. Wenn ich nicht ganz festgehalten werde, so strauchle ich wieder. Und Ute geht es ähnlich, wie sie mir zugab. Ich wäre vielleicht auch nicht so bewahrt geblieben inmitten dieses zügellosen Treibens, wenn ich in Hamburg nicht solch arges Erlebnis gehabt hätte, dass ich am liebsten gleich wieder umgekehrt wäre. Doch das ging ja nicht. Was hätten meine Eltern dann gesagt? Ich will es ihnen erzählen, obwohl es mir schwer fällt und alles wieder in mir hochkommt, alles einfach grauenvolle. Ich war mit dem Nachtzug nach Hamburg gefahren und, echt Sabine, sagen sie nun, wollte mir, ehe ich weiterreiste, bis zum Nachmittag noch ein wenig die Stadt besehen. Als ich damals nach Travemünde fuhr, bin ich gleich in Hamburg umgestiegen und habe nichts davon gehabt. Nun, diesmal gab ich meinen Koffer bei der Aufbewahrungsstelle auf und schlenderte so durch die Stadt. Viel Genuss hatte ich dabei nicht, weil ich nicht Bescheid wusste und darum auch die Sehenswürdigkeiten nicht kannte. Nun, von der Reeperbahn und St. Pauli hatte ich schon gehört und gelesen, aber so viel, dass ich in dieses Vergnügungszentrum kein anständiges Mädchen allein hineinwagen dürfte. Dorthin zog es mich nicht, aber den Hafen konnte ich wohl aufsuchen und vom Alsterpavillon hatte ich auch schon mal etwas berichtet bekommen von Leuten, die in unserem Sanatorium kurten. Doch wie kam ich dorthin? Wen sollte ich fragen? Wie ich noch so dahin trödelte, sprach mich auf einmal ein Herr an. Ich weiß, dass man sich nicht einfach auf der Straße so ansprechen lassen soll, aber er machte nicht den Eindruck, als ob er mit mir anbändeln wollte. Er erkundigte sich höflich, ob ich hier fremd wäre und er mir Auskunft geben könnte. Ich sagte, es hätte jetzt doch kaum noch Zweck. Ich hätte so viel Zeit verloren, dass ich am besten wieder zum Bahnhof zurückkehren würde. Er bedauerte, dass ich nichts von Hamburg gesehen hätte. »Bleiben Sie doch noch einen Tag hier«, schlug er vor. »Oder werden Sie dringend von lieben Verwandten erwartet?« »Nein«, entgegnete ich. »Verwandte besuche ich nicht, und ich muss erst am 1., also übermorgen, meine Stelle antreten.« »Dann ist der Fall doch ganz klar«, meinte er. »Sie bleiben hier, und ich zeige Ihnen ein wenig von Hamburg.« »Nein«, widersprach ich, »das wird mir zu teuer, hier zu übernachten.« »Ich kenne ein anständiges kleines Hotel, wo Sie billig und gut wohnen können. Ich werde gleich mit Ihnen hineingehen und ein Zimmer bestellen«, erbot er sich. Ich war auch damit nicht einverstanden, wenn es mich auch einesteils lockte. Er sah wirklich sehr solide und schon etwas älter mit ergrauten Schläfen aus. »Gut«, gab ich endlich auf sein Zureden hin nach. »Schauen Sie mal erst, ob dort ein Zimmer frei ist.« »Da kann man doch telefonieren«, antwortete er, überlegen lächelnd.
Ja, erwiderte ich, und ich muss auch telefonieren, dass ich später komme. Also gehen wir miteinander in ein Telefonhäuschen, schlug er vor. Ich habe mein Gepäck am Bahnhof und muss es wegen des Nachthemdes und der Toilettengegenstände holen, wandte ich ein. Außerdem will ich noch einen Brief schreiben. Ich weiß gar nicht, warum mir das von dem Briefschreiben einfiel. Hatte ich nicht doch solch ein merkwürdiges Gefühl, dass ich diesem Fremden nicht sogleich folgen sollte? Als er nun mit gewinnendem Lächeln auch noch sagte, wir holen das Gepäck gemeinsam und Sie schreiben den Brief im Hotel, da wurde es mir zu bunt. Sie wissen, wie leicht ich aufbrause. Nun drängen Sie nicht länger, als wenn Sie bezahlter Fremdenführer wären, fauchte ich ihn an. Ich will jetzt meine Ruhe haben und in Ruhe am Bahnhof etwas essen und in Ruhe, ohne Sie einen Brief schreiben. Nanu, staunte er, was sind Sie, eine reizende kleine Katze? Gut, ich bescheide mich. Wann darf ich Sie am Bahnhof oder im Wartesaal abholen? Befehlen Sie, Prinzessin. Nun musste ich doch lachen über sein drolliges, unterwürfiges Gesicht. Er schien mir ja als älterer, vertrauenserweckender Mann. In einer halben bis dreiviertel Stunde, sagte ich gnädig. Nein, lieber erst in einer Stunde. Wir waren dabei am Bahnhof angekommen und ich ließ ihn einfach stehen und lief in den Wartesaal. Mir war so komisch zumute, so bange. War ich wieder dabei, eine Dummheit zu machen? Hand, die nicht lässt, halte mich fest, murmelte ich, mir kaum bewusst vor mich hin. Ich blickte mich im Wartesaal um. Ganz hinten in der Ecke saß nun ein junges Mädchen an einem Tischchen. Da war keine Gefahr. Ich setzte mich zu dieser Kleinen. Sie schien zwar recht klein, aber kräftig und untersetzt zu sein. Ihr rundes Gesicht war von blonden, glatten Haaren umrahmt, die ihr auch weit in die Stirn fielen und fast ihre dunkelblauen Augen verdeckten. Ich hatte kaum die Tasse Suppe, die ich mir bestellt hatte, erhalten. Da blickte ich auf und da trat dieser Fremdenführer durch die Außentür. »Der ist aber zäh«, murmelte ich ärgerlich und zugleich belustigt. Die kleine Pummelige stieß einen leisen Schrei aus und sprang halb in die Höhe, als wenn sie flüchten wollte. »Oh, da ist er«, stammelte sie. »Er wird mich zusammenschlagen wie andere vor mir.« Doch schon war der Mann wieder verschwunden, hatte den Wartesaal verlassen. »Gott sei Dank«, flüsterte das junge Mädchen, »er ist fort. Vielleicht wagt er es doch nicht in aller Öffentlichkeit und in wenigen Minuten wird Onkel Hein eintreffen und mich abholen. Der kann es ihm geben. Wenn der bei mir ist, traut er sich nicht an mich heran, der Schuft.« »Was haben Sie denn mit diesem Herrn auszufechten?« fragte ich erstaunt. Das junge, noch sehr junge Mädchen blickte mich mit ihren blauen Augen zornig an. »Ein Herrn nennen Sie den? Hat er Sie etwa auch wie mich für sein unsauberes Geschäft einfangen und Ihr ganzes Leben ruinieren wollen?« Ich starrte sie fassungslos an. »Ja«, antwortete ich, »er wollte mich mitnehmen.« »Aha«, stieß sie wütend hervor, »und in ein nettes, anständiges Hotel bringen. Genauso hat er es mit mir gemacht.« »Erzählen Sie mir«, bat ich. »Keinem Menschen will ich es erzählen«, erwiderte sie keuchend. »Keiner darf es erfahren, sagen meine Eltern, und doch wissen es schon zu viele. Und darum muss ich jetzt von zu Hause fort, von unserem schönen Hof. Mein Onkel hat alle Papiere besorgt, dass ich ihn zu seiner Familie nach Holland begleiten und dort recht abseits wohne und schufte in seiner Landwirtschaft.« Sie blickte mich verstört an, überlegte, runzelte die Stirn. »Ich muss es Ihnen wohl erzählen«, entschied sie dann. »Ich bin verpflichtet, damit Sie vor dem gleichen Schicksal bewahrt werden.«

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0: Es ist 9 Uhr.
1: Guten Morgen, werte Zuhörer von Radio Friesland. Ich begrüße Sie zu den Kurznachrichten heute am Donnerstag, den 28. Mai 2026. Am Mikrofon Bianca Pankratz. Der Tagesvers. Ich weiß, dass mein Erlöser lebt. Hiob 19, Vers 25.
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1: Heute soll es in Friesland den ganzen Tag sonnig sein. Die Temperatur beträgt aktuell 19 Grad und steigt im Laufe des Tages bis auf 28 Grad an.
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1: Colegio Friesland. Das Colegio Friesland lädt herzlich zum Theaterabend der 4. bis zur 6. Klasse ein. Präsentiert werden: Als die Sonne nicht mehr kam, Aus den Ferien geplaudert, Ein langweiliger Nachmittag und Wer zuletzt lacht, lacht am besten. Die Aufführung findet morgen am Freitag, den 29. Mai, um 19 Uhr im Auditorium des Colegio Friesland statt. Der Eintritt kostet für Personen ab 13 Jahren 20.000 Guaraníes. Es wird darauf hingewiesen, dass es keine Kantine geben wird. Das Colegio Friesland und die Schülerinnen und Schüler freuen sich auf ihr Kommen. Personen, die abends schon nicht so gerne aus dem Haus gehen, dürfen gerne vormittags um 8.45 Uhr zur Generalprobe kommen. Gezeichnet Beate Penner, Schulleiterin. Freundschaftsspiele im Volleyball. Der Deportivo Estrella lädt herzlich zu Freundschaftsspielen im Volleyball ein. Die Spiele finden am Sonntag, den 31. Mai, ab 15 Uhr auf dem Deportivo Estrella statt. Auf zwei Spielfeldern treten Mannschaften aus Friesland, Volendam und Durango gegeneinander an. Gespielt wird in den Kategorien Sub-13, Damen sowie Herren. Der Eintritt ist frei. Die Kantine bietet leckere Speisen und Getränke zum Kauf an. Alle sind herzlich eingeladen, vorbeizukommen und die Mannschaften zu unterstützen. Gezeichnet Daisy Siemens, Deportivo Estrella. Soweit die Kurznachrichten heute am Donnerstag. Ich wünsche allen Radiohörern einen gesegneten Tag. Auf Wiederhören!

0: Es ist 10 Uhr und 30 Minuten.
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2: Guten Abend, werte Hörerinnen und Hörer. Kitte Wien sagt herzlich willkommen zu ihrer halbstündigen Unterhaltungssendung. In der vorigen Woche las ich den Schluss des ersten Buches von Gulshan Esther, Der Schleier zerriss, und ganz kurz nach aus dem Fortsetzungsbuch der Geschichte, Der Schleier zerriss, und so ging es weiter. Gulshan ist auf dem Weg nach London. Es ist der 25. September 1982. Zurück lässt sie in Pakistan ihre Geschwister, von denen sie aufgrund ihres Glaubens an Jesus Christus getrennt ist, aber auch ihre vier Adoptivkinder, Zenit, Razia, Shaila und Edwin, sowie Freunde und viele Glaubensgeschwister. Bei dem Gedränge vieler Menschen auf dem Flughafen bekommt Gulshan den Eindruck, dass sich offensichtlich manche Freunde und Angehörige riesig freuen werden, wenn diese Leute in Europa ankommen werden. Für sie dagegen ist es eine Reise ins Unbekannte. Hier lese ich aus dem Buch weiter. Ich hatte nur mit einer einzigen Familie korrespondiert und ich würde auch nur ein einziges mir bekanntes Gesicht am Flughafen in London entdecken. Trotzdem war ich nicht allein. Tief in meinem Herzen wusste ich, dass Jesus bei mir war und alles, was vor mir lag, in seiner Hand hielt. Siehe, ich bin bei euch alle Tage, lautet die Zusage in seinem Wort. Um 6.30 Uhr kam der Aufruf, die Maschine zu besteigen. Ich trat aus dem Flughafengebäude aufs Rollfeld hinaus. Bekleidet war ich mit einem hellblauen Schalwar-Kamizi, der im Punjab üblichen Tracht, bestehend aus einem weiten Kasak über einer ebenso weiten Hose, die um die Knöchel zusammengerafft wird. Die Enden meines Tuches um den Hals geschlungen, flatterten leicht im kühlen Morgenwind dieses wunderschönen Frühherbsttages. In einiger Entfernung vor mir sah ich die Boeing 747 der Pakistan International Airlines wie einen riesigen metallenen Vogel auf dem Rollfeld hocken, bereit, uns in die Lüfte emporzutragen und nach Westen zu entführen. In der einen Hand hielt ich meine Bordtasche und mit der anderen griff ich nach dem Gelände der Rolltreppe, während ich meinen Fuß auf die unterste Stufe setzte. Am oberen Ende stand eine Stewardess in der eleganten, weiß-grünen Uniform der pakistanischen Airline. »Willkommen an Bord«, sagte sie freundlich. Wie gut das tat, gänzlich unauffällig ein Flugzeug besteigen zu können, ohne besondere Aufmerksamkeit zu erregen oder auf jemandes Hilfe angewiesen zu sein. Anstatt wie früher stets mitleidige Blicke auf mich zu ziehen, wurde ich mit einem Lächeln begrüßt. Endlich war ich ein Mensch wie jeder andere, der einfach das tat, was alle anderen auch taten. Sehr bald hatte ich meinen Platz im Flugzeug gefunden, es mir darauf bequem gemacht und den Sicherheitsgurt angelegt. Ich warf einen Blick auf meine Nachbarn rechts und links und musste unwillkürlich lächeln. Die bittersüße Erinnerung an meine erste Englandreise hatte für mich jetzt beinahe etwas Erheiterndes. Jene Zeiten waren endgültig vorbei. Wie ein böser Traum kamen sie mir vor. Diesmal war ich ganz allein unterwegs nach England. Gott, mein Schöpfer, war nun mein Vater und seine Gegenwart war alles, was ich brauchte. Ich war nicht mehr auf Hilfe angewiesen, sondern ich selber wollte etwas weitergeben. Eine Botschaft von meinem Herrn und Heiland Jesus Christus an sein Volk. Seine Worte hatten sich mir tief ins Herz gebrannt und kamen mir gerade jetzt wieder neu zu Bewusstsein. Was du mit deinen Augen gesehen hast, sollst du meinem Volk weitersagen. Mein Volk ist dein Volk. Während ich mich bequem in meinem Sitz zurücklehnte, betete ich in meinem Herzen. Ja, Herr, ich trage an meinem Leib die Malzeichen meiner wunderbaren Heilung und ich gehe nach England, um deinem Volk davon zu berichten. Bitte geh du selbst vor mir her und bereite den Weg. Bei diesen Worten floss ein Gefühl tiefen Friedens wie ein warmer Strom über mich und hüllte mich ganz ein. Ich nahm die Decke, die man mir gegeben hatte, und zog sie ganz eng um mich, als könne ich so dieses wunderbare Gefühl für ewig festhalten. Nach einer, wie mir schien, ziemlich langen Zeit öffnete sich die Tür der Maschine und wir konnten aussteigen. Im Flughafengebäude folgten wir dann den Hinweisschildern zur Einwanderungs- und Passkontrolle. Ein Gefühl tiefer Freude stieg in mir auf. Endlich würde ich den Auftrag ausführen können, den Jesus mir gegeben hatte. Ich wartete geduldig mit den anderen in der Schlange, die sich vor den Schaltern gebildet hatte. In den darauffolgenden Monaten sollte ich die Hochheiligkeit des Schlangestehens in England noch besser kennenlernen. Keiner schiebt oder stößt den anderen und schon gar keiner drängt sich vor. Er müsste sonst damit rechnen, von bösen Blicken getroffen, tot umzufallen. Endlich war ich an der Reihe und reichte der Beamtin, die eine asiatische Übersetzerin bei sich hatte, meinen Pass zusammen mit dem losen Visum. Sie sah mich mit ernstem Gesicht, ohne eine Miene zu verziehen, an und sagte ziemlich streng: Sie können 6 Monate in England bleiben, dann müssen Sie das Land verlassen. Warum sie mich wohl so böse ansieht und so befehlend mit mir spricht, dachte ich bei mir. Laut sagte ich: Ich möchte gar nicht länger als 3 Monate im Land bleiben. So sicher war ich, dass dann mein Auftrag erfüllt und ich wieder auf dem Weg nach Pakistan sein würde. Was mich auch hier in England erwarten mag, dachte ich zuversichtlich, es wird bestimmt nicht lange dauern. Nicht, dass ich vorher über diese Sache nachgedacht hätte. Warum ich das mit den 3 Monaten überhaupt sagte, weiß ich eigentlich gar nicht. Die Passbeamtin war platt. »Wieso wollen Sie nur 3 Monate bleiben, wenn Sie ein Visum für 6 Monate haben?«, fragte sie. »Die meisten Leute versuchen, länger zu bleiben. Sie sind die Erste, die mir jemals so etwas gesagt hat.« Wahrscheinlich muss ich ihr etwas sonderbar vorgekommen sein. In meinem Schal war Kamezi mit dem weißen Mantel darüber und besonders mit der dunklen Brille, die ich trug. »Was wollen Sie denn hier machen?«, fragte die Übersetzerin mich neugierig. »Gott dienen«, erwiderte ich furchtlos. Die Antwort, die nun folgte, hatte ich fast erwartet. »Wie können Sie Gott hier dienen? Sie sprechen kein Englisch und sind überhaupt nicht mit den Sitten und Gebräuchen der Leute hier vertraut.« Hatte ich diese Worte nicht schon einmal gehört? Wie hatte doch der britische Konsul in Islamabad gesagt: »Sie sprechen kein Englisch, wie können Sie da in England predigen?« Dass ich kein Englisch sprach, stimmte leider. Vater hatte es meiner Lehrerin Razia ausdrücklich verboten, mir die Sprache der Ungläubigen beizubringen. Er wollte verhindern, dass ich mich mit ihrem Unglauben infizieren und so vom wahren Glauben abgezogen werden könnte. Doch er hatte genauso wenig wie die 2 Frauen da vor mir gewusst, dass Jesus alles tun kann. Wenn er einen Menschen beauftragt, etwas in seinem Namen zu tun, dann überlässt er ihn nicht blindlings seinem Schicksal, sondern gibt ihm die nötige Ausrüstung, die er zur Erfüllung seiner Aufgabe braucht.

Mit einem schelmischen Blinzeln sah ich die Beamtin an. Nur schade, dass sie es wegen der dunklen Brille nicht sehen konnte. In Pakistan, bemerkte ich, hatte ich genau das gleiche Problem. Die Moslems haben weder mich noch das, was ich sagen wollte, verstanden. Wahrscheinlich wird es mir hier nicht viel anders gehen. Als die Übersetzerin der Passbeamtin meine Worte erklärt hatte, musste diese lachen. Dann stempelte sie mir die Aufenthaltsgenehmigung für 3 Monate in meinen Pass ein. Ich denke, unsere kleine Unterhaltung hatte die eintönige Routine ihrer Arbeit für einen kurzen Moment unterbrochen. Innerlich schmunzelnd steuerte ich nun auf das Förderband zu, um mein Gepäck in Empfang zu nehmen. Mit meinem Koffer ging ich anschließend durch den grünen Gang der Zollstelle. Es war nicht nötig, dass ich das Schild mit der Aufschrift »Nichts zu verzollen« lesen konnte. Vater hatte mir bei meinem ersten Englandbesuch genau erklärt, was es bedeutete. Zu verzollen hatte ich nichts, nur etwas zu verkünden, aber das interessierte die Behörden wohl nicht besonders. Als ich den Ausgang erreicht hatte, wurde ich von einem Meer von unbekannten Gesichtern empfangen. Eifrig schaute ich mich um denjenigen zu entdecken, dessen Gesicht mir als einziges vertraut sein würde. Dann sah ich ein Schild, das hoch über die Köpfe der Menge gehalten wurde und in großen Buchstaben meinen Namen trug. Und tatsächlich, da war er, der hochgewachsene, magere Engländer Pater Bernhard persönlich. Er trat auf mich zu, um mich zu begrüßen. »Schwester Gulshan, endlich sind Sie da. Ich kann Ihnen gar nicht sagen, wie ich mich freue, Sie wiederzusehen.« »Pater Bernhard«, erwiderte ich herzlich, »dies ist auch für mich ein wunderbarer Tag. Ich freue mich von Herzen, dass unser Herr Jesus Christus mir die Erlaubnis gegeben hat, hierher zu kommen. Sie wissen so gut wie ich, dass dies zu seinem Plan gehört.« »Ja«, gab er zur Antwort, »ich wusste es, sobald ich Sie das erste Mal gesehen hatte.« Das war vor einem Jahr gewesen. Pater Bernhard, ein anglikanischer Priester der Kommunität der Auferstehung in Mirefield, West Yorkshire, war gerade zu Besuch in Pakistan. Er wohnte bei seinem Freund, einem katholischen Missionar in der Provinz Sindh. Als dieser Freund krank wurde, brachte Pater Bernhard ihn ins St. Raphael Hospital in Faisalabad. Ich muss dazu sagen, dass er bereits in England mein Zeugnis auf Kassette gehört hatte, aber nicht wusste, wo ich wohnte. Im Krankenhaus angekommen, fragte er die belgische Ärztin Dr. Elisabeth, »Kennen Sie vielleicht zufällig eine Schwester Gulshan?« Freudig überrascht erwiderte Dr. Elisabeth, »Ob ich sie kenne? Sie ist meine beste Freundin. Dieses Krankenhaus ist praktisch ihr zweites Zuhause. Sie wohnt ganz in der Nähe.« Pater Bernhard wusste sich vor Freude kaum zu fassen. »Können Sie mir behilflich sein, sie möglichst bald kennenzulernen?« bat er. »Selbstverständlich. Das werde ich umgehend tun. Zenit, eine meiner Adoptivtöchter, arbeitete als Schwester in diesem Krankenhaus. Dr. Elisabeth ließ sie holen. »Zenit, nehmen Sie bitte meinen Wagen und sagen Sie dem Fahrer, er solle sie zu ihrer Mutter bringen und sie hierher holen«, sagte sie. Als Zenit nach Hause kam, war ich total überrascht. »Was machst du denn hier?«, fragte ich, in der Annahme, es sei irgendetwas passiert. »Geht es dir nicht gut? Du bist doch erst vor ein paar Minuten zur Arbeit gegangen.« Zenit verschwendete keine Zeit mit langatmigen Erklärungen. »Dr. Elisabeth schickt mich zu dir. Du sollst sofort ins Krankenhaus kommen. Ein Pater Bernhard aus England ist da, der dich sprechen möchte. Er hat schon viel von dir gehört und will dich unbedingt kennenlernen.« Verblüfft folgte ich Zenit zum Auto und wir brausten los. Natürlich hatte ich keine Ahnung, dass diese Begegnung die Richtung meines Lebens total verändern würde. Wir kamen gerade zur Teezeit im Krankenhaus an. Dr. Elisabeth hatte bereits den Tisch mit belegten Broten und Gebäck gedeckt, um den englischen Gast in angemessener Weise zu begrüßen. Freudestrahlend kam der hochgewachsene, magere Mann auf mich zu. »Gott sei Dank, dass Sie da sind«, empfing er mich. »Ich betrachte es als echte Führung Gottes, dass ich ausgerechnet hierher gekommen bin.« »Was hatte das zu bedeuten?«, fragte ich mich. Wieso betrachtete er es als Führung Gottes, hierher zu kommen und mit mir zu sprechen? Es blieb mir jedoch keine Zeit, lange über diese Frage nachzudenken. Pater Bernhard brachte zunächst sein vordringliches Anliegen vor. »Würden Sie bitte für meinen Freund beten?«, fragte er mich. »Er hat ganz schreckliche Magenschmerzen
und nichts scheint dagegen zu helfen. Selbstverständlich werde ich für Ihren Freund beten, erwiderte ich. Ich legte dem Kranken die Hände auf und betete, dass der Herr Jesus seinen Leib mit seiner wunderbaren Heilungskraft durchströmen und ihn ganz gesund machen möge. Als Dr. Elisabeth den Patienten etwas später untersuchte, konnte sie nichts feststellen. »Haben Sie immer noch Schmerzen?«, wollte sie wissen. »Nein«, entgegnete der Missionar. »Seit Schwester Gulshan mir die Hände aufgelegt hat, habe ich keine Schmerzen mehr. Ist das nicht wunderbar? Ich glaube, Gott hat mich geheilt.« Diese kurze Begegnung machte Pater Bernhard klar, was er als nächstes zu tun habe. Wir kamen überein, dass wir uns am folgenden Vormittag um 10 Uhr nochmals im Krankenhaus treffen wollten. Sobald er mich sah, begann er: »Ich sehe, dass Gott seine Hand auf Sie gelegt hat. Ich habe Ihr bemerkenswertes Zeugnis bereits in England auf Kassette gehört, aber nun habe ich mit eigenen Augen gesehen, was Gott durch Sie tut. Bitte kommen Sie nach England und erzählen Sie uns, was Gott Ihnen aufs Herz gelegt hat.«

Nach England. Ich wollte meinen Ohren nicht trauen. Ausgerechnet an den Platz sollte ich reisen, den mir meine Verwandten verboten hatten. War dies wirklich Gottes Wille für mich? Nach kurzem Zögern antwortete ich: Vielen Dank für Ihre freundliche Einladung, Pater Bernhard, aber ich muss zuerst Jesus fragen. Wenn er mir die Erlaubnis gibt, werde ich nach England kommen. Ich weiß nicht, wie lange es dauern wird, aber ich tue nichts, ohne dass der Herr mir grünes Licht dafür gegeben hat. Sobald ich das habe, werde ich Ihnen schreiben. Bitte lassen Sie mir Ihre Adresse da. Zu meiner Überraschung schien er mir mein Zögern nicht zu verübeln. Würden Sie das bitte meinen Freunden in Huddersfield mitteilen, bat er mich. Sie haben mich ausdrücklich gebeten, mit Ihnen Verbindung aufzunehmen. Diese Bitte konnte ich ihm nicht abschlagen. Ich schrieb an meine Geschwister im fernen England, dass ich sie besuchen würde, sobald der Herr mir diesbezüglich seinen Willen klargemacht habe. Weiter ermutigte ich sie, treu für den Herrn Jesus Christus zu zeugen. Das war der Beginn meines einjährigen Briefonkels mit Onkel Hassan. Bis zu diesem Zeitpunkt war ich sehr froh darüber gewesen, wie gut sich meine Arbeit in Pakistan entwickelt hatte. Immer wieder hatte ich Gelegenheit, Jesus bei Konferenzen und Tagungen zu bezeugen. Ich durfte bei evangelistischen Veranstaltungen sprechen sowie Bibelstunden in Gemeinden abhalten. Bei allem, was ich tat, war es mein einziger Wunsch, Jesus Christus gehorsam zu sein. Folgen und trauen führt zum Siegen und Schauen. Willst du Frieden der Seele, musst du folgen und trauen. Dieses wunderschöne Lied hatte ich gleich zu Beginn meines Christenlebens gelernt. Pakistan zu verlassen, ohne zuerst den Willen Jesu zu erfragen, war für mich undenkbar. Ich betete ernstlich, er möge mich in dieser Angelegenheit recht leiten und überließ im Übrigen alles ihm. Von Herzen war ich bereit, seine Antwort zu akzeptieren, egal wie sie ausfallen würde. Mehrere Monate vergingen und ich war in der Sache immer noch keinen Schritt weitergekommen. Es gab sogar Zeiten, in denen ich den Eindruck hatte, es sei nicht Gottes Wille, dass ich nach England ginge, trotz der dringenden Bitten von Seiten Onkel Hassans. Aber Gott wirkt oft auf geheimnisvolle Weise und sein Zeitplan entspricht manchmal so gar nicht unserem eigenen. Ein Jahr später hatte ich wie gewöhnlich um 3 Uhr morgens meine Gebetszeit. Plötzlich hörte ich eine Stimme: Geh nach England, ich werde mit dir sein. Bei diesen Worten waren all meine Zweifel verflogen. Ich schrieb sofort einen Brief an Onkel Hassan, glücklich darüber, dass ich ihm und den anderen nun endlich die Antwort geben konnte, auf die sie so lange gewartet hatten. Mein Meister hat mir die Erlaubnis gegeben, nach England zu fahren. Bitte schickt mir eine Bürgschaft und eine Rückflugkarte. Alle Ampeln standen auf grün. Jetzt brauchte ich nur noch ein Visum. Ich ging zum britischen Konsulat in Islamabad. In Anbetracht des klaren göttlichen Befehls, den ich erhalten hatte, war das, was nun folgte, für mich kaum zu fassen. »Weshalb wollen Sie nach England fahren?«, fragte mich der Konsul nicht gerade freundlich. »Um zu predigen«, erwiderte ich ruhig. Er war sichtlich überrascht. Eine solche Antwort hatte er wohl nicht erwartet. Wenn ich gesagt hätte, um zu studieren oder um meine Familie zu besuchen, hätte er vielleicht mehr Verständnis aufgebracht und eine andere Haltung eingenommen. Doch so meinte er eher spöttisch: Missionare kommen gewöhnlich aus England nach Pakistan, nicht umgekehrt. In England gibt es genug Prediger, da brauchen sie nicht auch noch hin. Und außerdem, wie wollen sie dort predigen? Sie sprechen ja gar kein Englisch. Das Ende vom Lied war, dass er sich weigerte, mir ein Visum auszustellen. Ich legte die Sache in die Hand Jesu. Schließlich hatte er mir gesagt, ich solle nach England gehen. Er würde einen Weg finden, wie das möglich war. Ich weiß noch, dass ich sehr großen Frieden im Herzen verspürte, als ich aus der Tür des Konsulats trat. Über mein Leben hatte ein Größerer zu bestimmen als der britische Konsul. Das war im Februar 1982. In den folgenden 3 Monaten setzte ich meine Predigtreisen in verschiedenen Teilen Pakistans fort. Jesus sagte kein Wort mehr über England. Im Sommer befand ich mich gerade in Karachi, wo ich zu sprechen hatte, als ein weiterer Brief aus Huddersfield eintraf, in dem ich aufgefordert wurde, meinen Flug zu buchen. Das tat ich auch. Visum hin, Visum her,
Ich ging zum Büro der Pakistan International Airlines und buchte meinen Flug nach London. Dann schrieb ich Onkel Hassan einen Brief, in dem ich ihm den Tag und die Uhrzeit meiner Ankunft mitteilte.

Ich hatte indessen nicht vor, das Gesetz zu übertreten oder etwas gegen die üblichen Verfahrensweisen zu unternehmen. So beschloss ich, noch einen zweiten Versuch zu wagen, an mein Visum heranzukommen. Ich ging zur englischen Botschaft in Karachi. Wie überrascht und erfreut zugleich war ich, als ich feststellte, dass der Sohn einer christlichen Familie, bei der ich im vergangenen Jahr gewohnt hatte, dort arbeitete. »Was machst du denn hier?« erkundigte er sich und grinste von einem Ohr zum anderen. Ich erklärte ihm, worum es ging. »Überlass das nur mir«, meinte er beruhigend. Er nahm meine Papiere und ging damit zum Botschafter, dem er auch den Brief übersetzte, den ich von meinen Freunden in Huddersfield erhalten hatte. Der Botschafter war selbst Christ, ein netter, freundlicher Mann, der von meinem Zeugnis sehr beeindruckt war. Ohne zu zögern stellte er mir ein Visum für 6 Monate aus. Innerhalb von nur einer Woche hatte ich alles beieinander, was ich brauchte. Wie konnte ich da noch den leisesten Zweifel hegen, dass Gott vor mir hergegangen war und den Weg bereitet hatte? Als Pater Bernhard und ich uns also an diesem Septembertag im Jahr 1982 begrüßten, geschah das in der Gewissheit, dass der Vater im Himmel in und durch uns wirkte. Doch der Priester war nicht allein gekommen. In seiner Begleitung befanden sich Anwar Kumar, Erik und Jakob, die 3 Söhne von Onkel Hassan. Onkel Hassan und ich hatten es nicht nötig, einander offiziell vorgestellt zu werden. Wir sahen uns nur

Termin in London, aber sobald ich wieder in Huddersfield bin, komme ich sie besuchen. Die drei Brüder und ihr Vater nahmen mich mit ins Parkhaus, wo ihr Minibus stand. Welch eine Art und Weise, mein Leben hier zu beginnen, dachte ich. Ich, eine muslimische Frau, sollte allein mit 4 Männern in einem Auto reisen. Der Purda, das streng orthodoxe islamische Gesetz der Schiiten, galt hier ganz offensichtlich nicht. Doch schon nach kurzer Zeit fing ich an, mich in der Gesellschaft meiner Mitfahrer wohlzufühlen. Wir sprachen die gleiche Sprache und konnten uns deshalb frei und mühelos unterhalten. Die Sprachbarriere, die von Anfang an das größte Hindernis für meine Englandreise gewesen war, hatte für den Augenblick an Bedeutung verloren. Noch vor wenigen Minuten waren wir uns vollkommen fremd gewesen und jetzt fühlten wir uns bereits wie Geschwister. Unsere angeregte, fröhliche Unterhaltung dauerte die ganzen, beinahe 3 Stunden Fahrzeit nach Huddersfield an. Ich sah ganz klar die Hand Jesu in diesen Dingen. Er selbst war es, der unsere Herzen bewegte und uns so schnell zu guten Freunden werden ließ. Es dauerte gar nicht lange, da kam die Frage, die ihnen allen im Herzen gebrannt hatte, zur Sprache. »Schwester Gulshan, war es wirklich so, wie du es auf der Kassette berichtet hast? Ist Jesus dir wirklich in deinem Zimmer erschienen und hat dich geheilt?« Ich musste lächeln. Es war ja nicht so, dass diese Brüder in Christus die Wahrheit dessen, was ich gesagt hatte, anzweifelten. Sie wollten lediglich die Geschichte noch einmal aus meinem eigenen Mund bestätigt hören. Auf diesen Augenblick hatten sie lange genug gewartet. »Ja«, erwiderte ich freundlich, »Jesus ist mir wirklich in meinem Zimmer erschienen und hat mich mit seiner wunderbaren Heilungskraft angerührt. Er hat mich vollkommen gesund gemacht, gepriesen sei sein Name.« »Gepriesen sei sein Name«, wiederholten die anderen im Chor. Für den Augenblick waren sie zufrieden. Und weiter ging es in schneller Fahrt über die Autobahn nach Norden. An einer Raststelle hielten wir an, um eine Tasse Tee zu trinken. Ich hatte den Eindruck, dass wir irgendwie auffielen, denn wir waren die einzigen Asiaten im Raum. Alle anderen waren Europäer. Für mich war es etwas ganz Neues, Männer und Frauen zusammensitzen und ungezwungen miteinander reden zu sehen. In Pakistan sitzen die Familien gewöhnlich getrennt, jede in ihrer Nische für sich. Als Anwar mir Tee eingießen wollte, war ich plötzlich sehr schüchtern und verlegen. Einen derart freien Umgang mit Männern kannte ich nicht. Erik war der einfühlsamste unter den Vieren. Als er meine Verlegenheit bemerkte, legte er mir beruhigend die Hand auf den Arm und sagte, »Schwester Gulshan, wir sind doch deine Brüder. Du bist hier in England.« »Ja, natürlich«, dachte ich, »ich bin hier in England. Kein Wunder, dass meine Familie nicht wollte, dass ich hierher kam.« Doch diese anfängliche Reaktion auf das Leben ohne Schleier, ohne Purda, wurde nach und nach schwächer. Ich lernte es, mich an der Freiheit, die Jesus mir geschenkt hatte, zu freuen. Er selbst war es doch, der den Schleier zerrissen hatte. Wie sollte ich da versuchen, mich von Neuem dahinter zu verstecken? Als wir wieder ins Auto stiegen, um unsere Fahrt fortzusetzen, war es bereits ziemlich dunkel und ich konnte nicht viel von der Landschaft draußen sehen. Die weitere Unterhaltung drehte sich hauptsächlich um die Familien meiner Begleiter, ihre Frauen und Kinder. Als wir unser Ziel erreicht hatten, war mir, als würde ich sie alle bereits sehr gut kennen. Und nach kurz aus dem nächsten Kapitel in Huddersfield. Gegen 22.30 Uhr kamen wir in Huddersfield an. Erik packte den Minibus vor seinem Haus, das in einer Sackgasse lag. Es war eine Doppelhaushälfte mit 4 Zimmern, Küche und Bad. Seine Frau Elisabeth begrüßte uns nach guter indischer Sitte an der Haustür. Es gehört sich so, dass man seine Gäste an der Tür empfängt, auch wenn es spät in der Nacht ist. Ihre beiden Kinder, ein 4-jähriger Junge und ein 5-jähriges Mädchen, schliefen bereits. Doch Anwar Kumars Frau, seine Tochter und 3 Söhne waren gekommen, um mich willkommen zu heißen. Jakobs sowie Onkel Hassans Frau waren gerade zu Besuch in Pakistan. Elisabeth hatte Pilau, ein orientalisches Gericht, mit Hühnerfleisch und süßem Reis für uns gekocht. Und bald saß ich am Tisch, um meine erste Mahlzeit in England einzunehmen. Wir blieben noch bis 12:30 Uhr zusammen. Wie zu erwarten, ging es bei der Unterhaltung zunächst um das, was meine Gastgeber am meisten interessierte. Meine Begegnungen mit Jesus Christus.

Ich muss ihnen vorgekommen sein wie ein Mensch aus dem ersten Jahrhundert, der den Seiten des Neuen Testaments entstiegen war. Ich hatte Jesus gesehen und mit ihm gesprochen.

Soweit für heute aus dem zweiten Buch von Gulshan Esther. Der Schleier zerriss und so ging es weiter. Ich verabschiede mich bis zum Wiederhören in einer Woche. Bis dahin, gute Nacht.

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1: Wenn ihr zum Herrn ruft, wird er euch sein Erbarmen zuwenden. Sobald er euer Schreien vernimmt, gib er Antwort. So heißt es in Jesaja Kapitel 30 im Vers 19. Wir wollen aber den ganzen Zusammenhang lesen. Jesaja Kapitel 13 von Vers 15 an. Ich lese nach einer modernen Übersetzung in heutigem Deutsch. Der Herr, der heilige Gott Israels, hat zu euch gesagt, wenn ihr zu mir umkehrt und stillhaltet, dann werdet ihr gerettet. Wenn ihr gelassen abwartet und mir vertraut, dann seid ihr stark. Aber ihr wollt ja nicht. Ihr sagt, nein, auf Pferden wollen wir dahin fliegen. Aber ihr werdet nicht fliegen, sondern fliehen. Ihr sagt, auf schnellen Rennern wollen wir reiten. Aber eure Verfolger werden schneller rennen als ihr. Tausend von euch werden fliehen, wenn sie einen einzigen Feind sehen. Und wenn fünf euch bedrohen, werdet ihr alle davonlaufen. Von eurem stolzen Heer wird nichts übrig bleiben als eine leere Fahnenstange auf einem kahlen Hügel. Trotzdem wartet der Herr sehnlich auf den Augenblick, an dem er sich euch wieder zuwenden kann. Er will seine Macht zeigen und sich über euch erbarmen, denn er ist ein Gott, der dem Recht Geltung verschafft. Wie glücklich sind alle, die ihre Hoffnung auf ihn setzen. Ihr Bewohner Jerusalems, die ihr auf dem Zionsberg wohnt, ihr müsst nicht länger weinen. Wenn ihr zum Herrn um Hilfe ruft, wird er euch sein Erbarmen zuwenden. Sobald er euer Schreien vernimmt, gibt er euch Antwort. Soweit der Abschnitt aus Jesaja Kapitel 30 nach einer modernen Übersetzung in heutigem Deutsch. Anfang 1987 flog ein normales Linienflugzeug der peruanischen Luftfahrtsgesellschaft Aéreo Perú von Lima nach Cusco. Die Maschine hatte die vorgeschriebene Höhe von 10.000 Metern erreicht und flog ruhig und normal ihre Route. Das Wetter war schön und die Fahrgäste, die am Fenster saßen, konnten weit unten die schneebedeckten Bergspitzen einiger Andenriesen sehen. Plötzlich heulten die Sirenen im Flugzeug. Der Rumpf wurde geschüttelt und bebte und der Düsenklipper neigte seine Nase und begann abzustürzen. Die Panik der 250 Passagiere kannst du dir sicher vorstellen. Was für Gedanken durch die Köpfe der Insassen in diesem Moment gehuscht sind, was für Stoßgebete zum Himmel gesandt wurden, weiß wohl niemand. Ein Fahrgast, eine deutsche Entwicklungshelferin, saß da an ihrem Sitz gekrallt. Zu beten war für sie eine sehr ungewohnte Sache. In diesen Umständen aber, wo es nicht viel Aussicht auf eine normale Landung und ein Überleben der Fluggäste gab, schrie sie zu Gott und zu Jesus Christus. Ihr Gebet war natürlich eine Bitte um Bewahrung und Errettung, aber es war auch gleichzeitig ein Versprechen, ein Gelübde. Herr Jesus, wenn ich hier lebend herauskomme, dann soll mein Leben dir gehören, dir will ich folgen und dienen. Wie das Flugzeug nachher heil zur Erde kam und notlanden konnte, weiß heute keiner mehr. Bleich und mit schlotternden Knien verließen die 250 Passagiere die beinahe verunglückte Maschine und begaben sich in Sicherheit. Allen war klar, hier war ein Wunder geschehen. Gott hatte eingegriffen, das Gebet eines Verzweifelten erhört. Besatzung und Fluggäste hatten sich einer hoffnungslosen Situation gegenüber gesehen. Keiner konnte etwas tun, um sich zu retten, aber ein Mächtigerer war da, der eingriff. Die deutsche Entwicklungshelferin wurde nicht nur davor gerettet, auf peruanischem Boden zerschmettert und unter Flugzeugtrümmern begraben zu werden, sondern an diesem Tag wurde auch ihre Seele gerettet. Sie fand Vergebung und ewiges Leben in Jesus Christus und einen neuen Herrn, der ihr Leben bestimmte und lenkte. Wir befinden uns vielleicht nicht gerade alle in einem abstürzenden Flugzeug, doch viele von unseren Hörern rasen auf einen gefährlichen Abgrund zu, die ewige Verdammnis ihrer Seele. Sie müssten Angst haben und in Panik um Hilfe rufen. Aber ein großer Teil bleibt gleichgültig und ungläubig im Flugzeug des Lebens sitzen und kümmert sich nicht darum, was passieren wird. Einige jedoch sehen ihre Lage und rufen verzweifelt um Hilfe und Errettung. Jesaja, der Prophet Gottes im Alten Testament, hat eine gute Botschaft für sie und alle, die gerettet werden wollen. Gerettet vor der ewigen Verdammnis, vor der grausamen Strafe, die sie für alle Ewigkeit tragen müssen. Die Botschaft Jesajas ist Gottes Wort und sie lautet, wenn ihr zu mir umkehrt und stillhaltet, dann werdet ihr gerettet. Wenn ihr gelassen abwartet und mir vertraut, dann seid ihr stark. In diesen Worten gibt Gott den Menschen einige Bedingungen, die erfüllt werden müssen, wenn wir gerettet werden wollen. Was müssen wir tun oder welche Bedingungen müssen erfüllt werden, damit wir gerettet werden können? Die erste Bedingung lautet umkehren. Warum sollen wir denn umkehren? Weil wir alle gewöhnlich in die falsche Richtung laufen, in die Richtung weg von Gott. Der eine versucht reich zu werden, der andere strebt nach Ansehen und Macht. Manche möchten es durch Wissen und Erkenntnis zu etwas bringen, andere durch Leistung und Können. Einige hoffen auf dem Weg der Nächstenliebe, der Humanität, Anerkennung und vielleicht Rettung für ihre Seele zu finden und andere in Sozialarbeit, Einsatz für die Armen oder durch strenge moralische Verhaltensweisen. So gut wie die einzelnen Ideen und Anschauungen auch sein mögen, sie führen leicht weg von Gott. Was immer die Richtung sein mag, die du für dich eingeschlagen hast, du musst umkehren. Umkehren, zu Gott schauen, ihn anrufen und von ihm Heil und Rettung erbitten. Das Volk Israel, zu dem Jesaja ja sprach, hatte auch so seine eigenen Pläne. Es wollte sich lieber selber retten. Sie wollten es mit schnellen Pferden versuchen, in der Hoffnung, dass ihre Verfolger nicht mitkämen und sie unbehelligt blieben. Sie wollten sich selber retten, die Israeliten. Sie wollten es mit schnellen Pferden versuchen, in der Hoffnung, dass ihre Verfolger nicht mitkämen und sie unbehelligt blieben. So haben die Menschen auch heute noch ihre Pläne, wie sie dem Unheil entgehen wollen. Einige verlegen sich auf den Unglauben. Sie halten sich die Augen und die Ohren zu, wenn Gott etwas sagt. Sie glauben nicht an den Himmel und nicht an die Hölle, nicht an ein Gericht und auch nicht an Gott. Und auf diese Weise meinen sie, ihrem Schicksal entgehen zu können. Oder sie flüchten sich in menschliche Philosophien und Ideologien oder Weltanschauungen. Es sind alles eigene Wege, weg von Gott, in denen die meisten Menschen ihr Heil und ihre Rettung suchen. Deshalb ist eine Umkehr nötig, ein Umdenken. Dazu gehört zweifellos, dass man zuerst einmal seine eigenen Ideen, Ansichten, Pläne und Hoffnungen aufgeben muss. Und das ist furchtbar schwer. Wer kann schon zugeben und sich eingestehen, dass er die Dinge falsch sieht und dass er seine Meinung ändern muss? Dazu gehört wirklich schon ein ganz starker Charakter. Oder man muss einmal so mit seinen Ideen, Ansichten und Plänen gescheitert sein, dass es keine Frage mehr ist, dass etwas nicht stimmen kann. Diese Einsicht und das Zugeben, dass wir auf verkehrtem Wege sind, dass unsere Ideen und unsere Verhaltensweise nicht richtig waren, das nennen wir Buße tun. Buße ist Umkehr. Ohne Buße wird niemand gerettet. Buße ist die Bedingung, die Jesaja nennt, um gerettet zu werden. Und wenn du jetzt weißt, dass du auch einmal umkehren musst, dass deine Ideen, Ansichten und Verhaltensmuster nicht Gott wohlgefällig sind, dann solltest du gerade jetzt Buße tun. Das heißt, sprich mit Gott. Wende dich ihm zu und sag ihm, dass du dich ändern willst und dass Jesus das Leitbild und der Herr deines Lebens sein soll. Als zweite Bedingung erwähnt Jesaja das Stillhalten. Warum sollen die Menschen, die errettet werden wollen, denn stillhalten? Das Stillhalten drückt eine Haltung der Ergebenheit aus, eine Haltung der Selbstaufgabe und vielleicht auch der Schwäche und Unfähigkeit. Solange der Mensch noch selber kämpft und sich müht, ist seine Errettung nicht möglich. Kein Mensch kann sich selbst retten. Es ist furchtbar demütigend für uns, das einzusehen. Deshalb werden wenig Menschen gerettet, weil nur wenige sich demütigen können, ihre Schwäche und Unvermögen zugeben und sich selbst aufgeben können. Aber gerade diese Haltung erwartet Gott. Kein Werk, kein Opfer, keine Gabe kann der Sterbliche bringen, um seine Seele zu erretten. Die einzige Gabe, die uns retten kann, ist Jesus am Kreuz, der Sohn Gottes, der für uns Menschen gegeben wurde, damit wir leben können. Das einzige Werk, das vor Gott zählt, ist das Erlösungswerk, das Jesus Christus am Kreuz vollbracht hat, als er unsere Sünden auf sich nahm. Wir können nichts weiter tun als stillhalten, staunen, annehmen und uns retten lassen. Und ich möchte dich heute einladen, dein eigenes Bemühen um Rettung aufzugeben und anzuerkennen, dass dein Heil nur durch Jesus Christus möglich ist. Was sind die Bedingungen zu unserer Errettung? Was können wir tun, damit wir erlöst werden? Erstens einmal nennt Jesaja in seinem 30. Kapitel, dass wir umkehren müssen. Umkehr ist die erste Bedingung. Die zweite ist stillhalten. Die dritte Bedingung ist abwarten. Vor einiger Zeit musste ich mal wieder zu den Behörden. Meine Tochter brauchte eine Bescheinigung. Es war Freitag und am Montag früh sollte ihr Flug losgehen. Bei den Behörden gibt es meist unvorhergesehene Zwischenfälle und Überraschungen, die einen sehr unter Druck setzen können. Hier fehlt ein Antragsformular, dort eine Unterschrift, da noch ein Passfoto und schließlich Gebühren, die man dort und dort entrichten muss. Dazu kommt, dass die Schlangen an den Schaltern länger sind, als man erwartet hat, und schließlich fehlen nur noch wenige Minuten, bis die Ämter für diese Woche schließen. Da wird man nervös und kommt in Stress. Man möchte die Sache beschleunigen und weiß doch, wenn man sich jetzt ungeduldig und unhöflich zeigt, kann alles verloren sein. Man ist also machtlos den Umständen und den Beamten ausgeliefert. Das Beste, was man tun kann, ist ruhig bleiben und abwarten. Aber wer kann das? Besonders schwer scheint das den Deutschen zu fallen. Sie wollen nachhelfen, die Sache selber auf ihre Weise in die Hand nehmen. Ein zu spät kommen oder ein abgewiesen werden wollen und können sie nicht hinnehmen. Gott sagt aber, unsere Stärke liegt nicht im eigenen Rennen, im Stress, in der Hektik und der unkontrollierten Aktivität.
0: Es ist 11 Uhr und 45 Minuten.
2: Guten Tag, werte Zuhörer von Radio Friesland. Willkommen zu den Mittagsnachrichten heute am Donnerstag, den 28. Mai 2026. Am Mikrofon Bianca Pankratz. Der Tagesvers: Ich weiß, dass mein Erlöser lebt. Hiob 19, Vers 25.
3: Das Wetter.
2: Es erwartet uns ein sonniger Nachmittag. Die Temperaturen liegen in den nächsten Stunden bei etwa 27 bis 28 Grad. Morgen sind bei wechselnder Bewölkung Regenschauer und Gewitter möglich. Die Tageshöchsttemperatur beträgt 23 Grad.
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2: Colegio Friesland. Das Colegio Friesland lädt herzlich zum Theaterabend der 4. bis zur 6. Klasse ein. Präsentiert werden: Als die Sonne nicht mehr kam, Aus den Ferien geplaudert, Ein langweiliger Nachmittag und Wer zuletzt lacht, lacht am besten. Die Aufführung findet morgen am Freitag, den 29. Mai, um 19 Uhr im Auditorium des Colegio Friesland statt. Der Eintritt kostet für Personen ab 13 Jahren 20.000 Guaraníes. Es wird darauf hingewiesen, dass es keine Kantine geben wird. Das Colegio Friesland und die Schülerinnen und Schüler freuen sich auf ihr Kommen.

0: Personen, die abends schon nicht so gerne aus dem Haus gehen, dürfen gerne vormittags um 8.45 Uhr zur Generalprobe kommen. Gezeichnet Beate Penner, Schulleiterin. Freundschaftsspiele im Volleyball. Der Deportivo Estrella lädt herzlich zu Freundschaftsspielen im Volleyball ein. Die Spiele finden am Sonntag, den 31. Mai, ab 15 Uhr auf dem Deportivo Estrella statt. Auf zwei Spielfeldern treten Mannschaften aus Friesland, Volendam und Durango gegeneinander an. Gespielt wird in den Kategorien Sub-13, Damen sowie Herren. Der Eintritt ist frei. Die Kantine bietet leckere Speisen und Getränke zum Kauf an. Alle sind herzlich eingeladen, vorbeizukommen und die Mannschaften zu unterstützen. Gezeichnet Daisy Siemens, Deportivo Estrella.
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0: Der Arirai des paraguayischen Pantanals kämpft um seine Zukunft. Am Weltottertag, der am letzten Mittwoch im Mai begangen wird, richtet sich der Blick auf einen der symbolträchtigsten und zugleich bedrohtesten Bewohner unserer Feuchtgebiete, den Riesenotter, lokal als Arirai bekannt. Nach Angaben der Tageszeitung Oi erreicht dieses beeindruckende Säugetier bis zu 1,8 Meter Länge und etwa 33 Kilogramm Gewicht. Es ist das größte seiner Familie weltweit. Als Spitzenpredator spielt es eine entscheidende Rolle für das Gleichgewicht aquatischer Ökosysteme. Einst war das Tier wegen seines wertvollen Fells und Leders stark begehrt und wurde intensiv für den Pelz- und Lederhandel gejagt. In Paraguay leben heute schätzungsweise nur noch 30 bis 50 Tiere. Lebensraumverlust, Brände und Umweltverschmutzung bedrohen sein Überleben, während Schutzgebiete im Pantanal neue Hoffnung geben. Die Biozeanische Brücke wird die erste digital überwachte Infrastruktur des Landes. Wie die Tageszeitung Oi berichtet, wird die Biozeanische Brücke einen Meilenstein im paraguayischen Ingenieurwesen markieren, da sie zur ersten digitalisierten Straßeninfrastruktur des Landes wird. Neben ihrer beeindruckenden Größe zeichnet sich die internationale Verbindung durch ein innovatives Überwachungssystem aus, das Materialermüdung oder strukturelle Schäden frühzeitig erkennt. Sensoren, Beschleunigungsmesser und Wetterstationen liefern Echtzeitdaten über Belastungen und Umweltbedingungen. Automatische Warnmeldungen ermöglichen präventive Wartung noch vor dem Auftreten größerer Schäden. Damit verlängert sich die Lebensdauer der Brücke erheblich. Gleichzeitig stärkt das Megaprojekt den Biozeanischen Korridor und Paraguays Rolle als logistisches Zentrum Südamerikas. Im Kongresszentrum Mariscal beginnt heute am Donnerstag die internationale Buchmesse. Die 10. Ausgabe der internationalen Buchmesse, FIL Asunción, beginnt heute unter dem Motto »Mehr als Bücher – eine große Begegnung«. Wie AVC Color schreibt, erwartet die Besucher bis zum 7. Juni ein vielfältiges Programm mit Buchpräsentationen, Diskussionen, kulturellen Begegnungen, Musik und Aktivitäten für Kinder und Jugendliche. Ehrengast der diesjährigen Ausgabe sind die USA im Rahmen der Initiative Freedom 250 anlässlich des 250. Jahrestages der amerikanischen Unabhängigkeit. Die 10. Ausgabe der Messe wird internationale Gäste aus den USA, Argentinien, Kolumbien, Chile, Costa Rica und Uruguay begrüßen. Paraguays Außenminister Rubén Ramírez Lezcano hat die Regierung der Vereinigten Arabischen Emirate erneut zur Mercosur-Gipfelkonferenz eingeladen. Das berichtet IP Paraguay. Der Gipfel

0: ein Freihandelsabkommen mit den Emiraten abzuschließen. Nach dem Abkommen mit der Europäischen Union gilt dies als weiterer wichtiger Schritt für die internationale Öffnung des Staatenbundes. Bei dem Treffen wurden außerdem bilaterale Projekte wie der geplante Nahverkehrszug besprochen. Paraguay würdigte zudem die Öffnung des emiratischen Marktes für paraguayisches Geflügelfleisch. Damit erweitert das Land seine Exportmöglichkeiten und stärkt seine Position als Lieferant tierischer Produkte auf internationalen Märkten. Durchsuchung des Gefängnisses Mingaguasu nach Drohnensichtung in der Nähe. Wie La Nación berichtet, hat das paraguayische Justizministerium nach dem Auftauchen verdächtiger Drohnen eine vorbeugende Durchsuchung im Gefängnis von Mingaguasu angeordnet. Betroffen war besonders der Bereich des Trakts Nummer 7, in dem mehr als 100 als besonders gefährlich eingestufte Häftlinge untergebracht sind. Die Sicherheitskräfte reagierten, nachdem mehrere nicht genehmigte Drohnen rund 15 Minuten lang über dem Gefängnisgelände gesichtet worden waren. Die Kontrolle wurde gemeinsam von Beamten der Nationalpolizei und Gefängnismitarbeitern durchgeführt. Beteiligt waren außerdem Spezialeinheiten wie GEO und Lince sowie motorisierte Polizeieinheiten. Die Durchsuchung erfolgte unter strengen Sicherheitsvorkehrungen sowohl im oberen als auch im unteren Bereich des Trakts. Nach offiziellen Angaben wurden dabei keine verbotenen Gegenstände oder verdächtigen Materialien gefunden. Die Behörden untersuchen nun, wem die Drohnen gehören und weshalb sie über dem Gefängnis eingesetzt wurden. Nach Abschluss des Einsatzes blieb ein Polizeifahrzeug zur zusätzlichen Sicherheit vor Ort stationiert.
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0: In Deutschland ist der Bau eines Bildungszentrums der israelischen Holocaust-Gedenkstätte Yad Vashem geplant. Wie der ORF mitteilte, soll das Bildungszentrum in München entstehen und eine Außenstelle in Leipzig haben. Yad Vashem ist die offizielle zentrale Holocaust-Gedenkstätte in Israel. Sie wurde 1953 in Jerusalem gegründet und dient dem Gedenken an die 6 Millionen von den Nationalsozialisten ermordeten Juden. Der Name stammt aus der Bibel, Jesaja 56, Vers 5, und bedeutet übersetzt ein Zeichen und ein Name. München wurde aufgrund seiner strategisch günstigen Lage und seiner Bildungslandschaft ausgewählt, was die Stadt zu einem idealen Standort für die Holocaustbildung macht, teilte die Gedenkstätte mit. Es handelt sich den Angaben zufolge um den ersten Ableger der Gedenkstätte in einem anderen Land. Yad Vashem will mit dem Bildungszentrum sein weltweites Engagement in der Holocaust-Bildung und Erinnerungsarbeit verstärken. Die Gedenkstätte erklärte, dieses geschehe in einer Zeit, in der weltweit verzerrte Darstellungen der Geschichte des Holocaust zunehmen und der Antisemitismus sich weiter ausbreitet. Das Bildungszentrum soll die jüdische Perspektive in der deutschen Erinnerungskultur stärken. Laut der deutschen Bildungsministerin Karin Prien ist das Ziel der Einrichtung auch, den Kampf gegen Antisemitismus in Deutschland und Europa weiter zu stärken. Großbritannien und Polen schließen Verteidigungsabkommen. Darüber berichtete der ORF. Großbritannien und Polen haben gestern ein umfassendes Verteidigungsabkommen zwischen beiden Ländern unterzeichnet. Nach Angaben der britischen Regierung umfasst das Vertragswerk unter anderem groß angelegte gemeinsame Militärübungen und den stärkeren Einsatz unbemannter Systeme zum Schutz der NATO-Ostflanke. Der Vertrag wurde von Premierminister Keir Starmer

Farmer und dem polnischen Regierungschef Donald Tusk unterschrieben. Ein weiterer Schwerpunkt des polnisch-britischen Abkommens ist die gemeinsame Entwicklung und Herstellung komplexer Waffensysteme der nächsten Generation. Zudem soll die Zusammenarbeit der beiden NATO-Mitglieder im Kampf gegen die organisierte Kriminalität und die Zusammenarbeit im Cyberbereich sowie bei Migration und im Gesundheitswesen verstärkt werden. Großbritannien hatte in den vergangenen Jahren ähnliche Verteidigungsabkommen mit Deutschland und Frankreich abgeschlossen. Auch Polen hat bereits ein Abkommen mit Frankreich unterzeichnet. Gespräche zu einem deutsch-polnischen Verteidigungsabkommen laufen laut Angaben aus Berlin noch. Norwegen soll künftig durch den atomaren Schutzschirm Frankreichs gesichert werden. Darüber schreibt die Tagesschau. Das teilte der französische Präsident Emmanuel Macron bei einem Besuch von Norwegens Ministerpräsident Jonas Gahr Støre in Frankreich mit. Konkret bedeutet der Schritt, dass ein Angriff auf Norwegen eine französische nukleare Reaktion auslösen könnte. Frankreich hatte im März angeboten, seinen nuklearen Schutzschirm auf andere europäische Länder auszuweiten. Mehrere Staaten, unter anderem Deutschland, reagierten positiv auf das Angebot. Norwegen ist nun das jüngste Land, das den nuklearen Schutz Frankreichs erhält, nach Polen und Litauen. Frankreichs Entscheidung ist eine Reaktion auf die Bedrohung durch Russland. Weiter erfolgte der Schritt auch in dem Bewusstsein, dass Europa für seine eigene Sicherheit stärker selbst sorgen müsse. Obwohl Frankreich einen Schutzschirm für Europa bieten will, werde die Abschreckung dennoch im Wesentlichen weiter durch die NATO gewährleistet, so Norwegens Ministerpräsident. Auch die USA hätten zugesichert, weiter den atomaren Schutz für Europa sicherzustellen. In Bolivien ist ein Gesetz verabschiedet worden, das die Beschränkungen für den Einsatz der Streitkräfte bei inneren Konflikten aufhebt. Wie die Deutsche Welle schreibt, verkündete der bolivianische Präsident Rodrigo Paz gestern ein Gesetz, das die Beschränkungen für den Einsatz der Streitkräfte bei inneren Konflikten aufhebt, mitten in den Protesten und Straßenblockaden von Gruppen, die seit 22 Tagen seinen Rücktritt fordern. Das neue Gesetz, das am Wochenende bereits vom Senat gebilligt wurde, hebt vollständig das Gesetz 1341 über Ausnahmezustände auf. Dieses galt seit Oktober 2020 und schränkte die Beteiligung der Streitkräfte bei sozialen Protesten zur Konfliktbewältigung ein. Mit der neuen Norm kann die Regierung auf außergewöhnliche Maßnahmen zurückgreifen, um die soziale Krise einzudämmen. Das Gesetz 1341 regelte 4 Artikel der bolivianischen Verfassung zum Ausnahmezustand. Es sah unter anderem vor, dass die Streitkräfte nur dann zur Kontrolle ziviler Unruhen eingesetzt werden dürfen, wenn die Polizei überwältigt wurde und kein anderes wirksames Mittel zur Wiederherstellung der Ordnung besteht. Außerdem begrenzte es die Dauer der Maßnahme auf 60 Tage. Soweit die Mittagsnachrichten heute am Donnerstag. Auf Wiederhören.

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1: 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Hast du die Funge? Dann tue ich das Top lesen. In dem Bibelvers 105 in der Psalme im Kapitel 119 steht: Dein Wort ist ein Licht für mein Leben. Es gibt mir Licht für jeden nächsten Schritt. Nochmal, dein Wort ist ein Licht für mein Leben. Es gibt mir Licht für jeden nächsten Schritt. Was dort zu verstehen? Dein Wort, das ist das Wort Gottes? Die Bibel, wann wir die lesen? 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Das ist ein kurzer Bibelvers, weil wir den Taub noch utwendig lehren. Vorken ist es so, wenn man dort singend lehrt, ist es ein bisschen einfacher. 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Bist du dabei?

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ein schlechtes Gewissen zu haben, oh, dat geht nicht schön. 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Zurecht, willst du es ihm versprechen, nicht in die Hölle haut. Aber was wirklich schlechtet, hat er eigentlich nicht getan. Er hat nur im Neuen Testament gelesen. In der Bibel wird entdeckt, was ihm wirklich Freude gegeben hat. Und doch plagt ihm nur das schlechte Gewissen. Was hat er mit seinem Vater darüber reden können?

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Wir setzen fort mit dem Hörbuch Sabine sucht ihren Weg. Ein Hörbuch nach dem gleichnamigen Buch von Anni Wienbusch, beruht auf wahren Begebenheiten. Dieses Hörbuch ist eine Produktion des christlichen Verlages Aqua.

Ich habe heute Morgen Frau von Großenau einen langen, ausführlichen und aufrichtigen Brief geschrieben. Der Doktor kann ihn ruhig lesen. Ja, es ist mir sogar recht, wenn er ihn zu Gesicht bekommt. Ich habe ihr mein eigenes Elend der damaligen Zeit geschildert und sie inständig gebeten, sich auch von unserem Herrn Jesus freimachen zu lassen. Und wie soll es nun mit dir weitergehen? Fragte ich. Bleibst du zu Hause? Dass es dir bei deinen Eltern so wenig zusagt, hat wahrscheinlich auch an dir selber gelegen. Willst du jetzt nicht versuchen, ihnen mehr kindliche Liebe entgegenzubringen und dadurch auch von ihnen auf andere Art geliebt zu werden? Lieben werden sie dich ja sowieso, wenn sie es auch nicht so zeigen konnten. Gewiss wollte dich dein Vater auch aus Liebe auf den rechten Weg, den Weg zum Herrn Jesus leiten. Bloß hat er nicht die rechte Art gefunden, die dich ansprach. Er wird nie die rechte Art finden, sagte Sabine leise und traurig. Und ich bin so herrisch und starrköpfig, wie er veranlagt. Ich werde mir Mühe geben, aber ich werde mich nicht immer beherrschen können. Es wird besser sein, wenn ich das Elternhaus bald wieder in aller Freundlichkeit verlasse. Ich bin froh, dass ich nun weiß, dass ich einen Heiland habe, von dem ich sagen kann, Jesus meine Freude. Ich will, wie der Psalmist, beten, mit einem freudigen Geist rüste mich aus. Das hat mir einmal Schwester Frieda geraten. Und nun habe ich ja etwas ganz, ganz Wichtiges vergessen. Ich habe heute Nachmittag, als die Eltern beide fort waren, Vater bei seiner Firma, Mutter im Frauenkreis, Schwester Frieda angerufen und wir haben uns glänzend verstanden, nicht nur was das Hören betrifft. Ich habe sie um Verzeihung gebeten und sie gibt mir recht, dass ich weder zum Doktor noch zu ihr zurückkehren soll. Zu ihr wenigstens vorläufig nicht. Es könnte doch von der Angelegenheit auf dem Berghof etwas durchgesickert sein und es sollte mich niemand deswegen schief ansehen, auch keine der lieben Schwestern. Oh, und denken Sie, sie umfasste mich stürmisch, sie hat eine neue Stelle für mich, gar nicht weit von hier und meine Eltern werden kaum etwas dagegen sagen können. Es ist nämlich wieder ein christliches, von Schwestern geleitetes Heim, ein Müttererholungsheim. Es ist ein ehemaliges Jagdschloss und liegt wunderschön auf einer kleinen Anhöhe mitten im Wald, aber doch nicht ganz weltabgeschieden. Ein Badeort ist in der Nähe, wohin die Frauen, die dort kuren müssen, morgens mit einem Kleinbus hingefahren und auch wieder abgeholt werden. Auch zu schönen Konzerten und zum Besuch der Sonntagsgottesdienste wird er von ihnen benutzt und ich kann sie dann zuweilen begleiten. Ist das nicht fein? Sabine strahlte und ich stimmte bei, ja, sehr fein ist das. Nur ein Haken hat diese Freudenbotschaft, fuhr sie fort. Doch das ist nicht weiter schlimm. Das Heim wird zurzeit vor Beginn der Hauptsaison überholt. Es wird etwas umgebaut, neu tapeziert und dergleichen. Es dauert noch etwa 14 Tage, bis es neu eröffnet wird und ich dort anfangen kann. Schwester Frieda wird das mit der Leiterin ausmachen. Sie meint, ich hätte sowieso bezahlten Urlaub verdient und diese kurze Zeit könnte ich es wohl zu Hause aushalten. Sie lachte mich schelmisch an. Ich komme dann oft zu Ihnen, versprach sie und fügte gleich hinzu, nicht um Sie zu stören und Ihnen dauernd etwas vorzuschwatzen. Ich kann für Sie abschreiben. Ich traute auch diesem Versprechen nicht so sehr. Ich kannte ja Sabine. Dieses wehende Flämmchen, den guten Willen mochte sie im Augenblick wohl haben, mich oft zu besuchen, mir zu helfen. Aber wie geschwind würde dieser Vorsatz wieder zerstoben sein, wie früher bereits ihre Versicherung, ich schreibe Ihnen lange Briefe. Doch auch diesmal hatte ich mich getäuscht. Sabine kam wieder, kam fast jeden Tag und das mit der Erlaubnis der Eltern, ja, mit ihrer Zustimmung. Der Vater hatte sich sogar bei mir bedankt, dass ich mich seiner Tochter angenommen hätte und ihr sogar einen kleinen Verdienst und, was ihm wichtiger wäre, Arbeit gebe. Dann kommt sie wenigstens nicht auf dumme Gedanken, hatte er gesagt. Das fehlte noch zu allem Kummer, den sie uns schon bereitet hat, wenn sie da noch mit irgend so einem Burschen an der Liebelei anfinge. Bisher hat sie das zwar nicht getan, aber ich habe kein Vertrauen in sie, leider nicht nach all den bösen Erfahrungen. Ich hatte nachdenklich mehr mir selber als ihm geantwortet. Die bekannte Schriftstellerin Else Huck de Hio schrieb in einem ihrer Bücher, auf seine Kinder kann man natürlich kein unbedingtes Vertrauen setzen, aber auf Gott. Sabines Vater schaute mich unter seinen buschigen Brauen unwirsch geradezu zornig an. Ich kenne die Frau nicht, murrte er.
Ach, lächelte ich. Auch ihr nicht so bekanntes, geradezu berühmtes Büchlein, ja damals, worin es in dem strengen Herrn Pfarrer zustößt, dass er anstatt Kraft zum Tragen, Taft zum Kragen sagt? So etwas möchte ich gar nicht lesen, raunzte mich der minder strenge Vater Sabines an und wandte sich mit gemurmeltem Gruß oder gar gemurmeltem Unwillen von mir. Ob er etwas Bestimmtes gemeint hatte, als er von einer Liebelei seiner Tochter gesprochen hatte? Ja, damit hatte er wohl recht, das fehlte uns gerade noch. Nicht, dass ich Sabine wünschte, dass sie nie einen Ehegefährten finden sollte. Sie brauchte ja so sehr Liebe, Geborgenheit, Verständnis. Aber noch war sie zu unreif für eine solche Bindung, zu wetterwendisch, und es bestand für sie die Gefahr, dass sie in ihrer leicht erregbaren Art, in ihrer Überschwänglichkeit an den Unrechten geriete. Ich wollte ihr nichts von ihres Vaters Bemerkungen erwähnen, aber doch vorsichtig sondieren, ob es etwas Bestimmtes in dieser Hinsicht vorliege und drohe. Ich musste wieder sehr behutsam vorgehen. Als sie am folgenden Morgen zu mir kam und mit blanken Augen zu mir aufblickte, was ich wohl für sie zu schreiben hätte, schob ich ihr nicht sogleich einige Blätter zum Abtippen hin. »Haben Sie nichts für mich zu tun?« fragte sie enttäuscht. »Sind Sie nicht mit mir zufrieden?« »Im Gegenteil«, versicherte ich, »es ist zum Staunen, dass du meine Krakelschrift, die immer kleiner und unleserlicher wird, entziffern kannst, und ich bewundere dich geradezu, wenn ich dir zuschaue und sehe, wie deine Finger so gewandt und schnell über die Tasten flitzen und es unaufhörlich klappert und klappert, wie bei einem Kinderlied, das du früher bei mir lerntest und das in unserer modernen Zeit gar nicht mehr stimmt, es...« Sabine fiel vergnügt ein. Es klappert die Mühle am rauschenden Bach. Jetzt heißt es klappert die Schreibmaschine am Fenster. Ich holte aus meinem Schrank eine, leider vertrocknete Ranke hervor. »Schau mal«, forderte ich Sabine auf. »Diese Blume, man sieht kaum noch, dass sie so tiefblau war, pflückte mir vor einigen Wochen eine Freundin am Wegrain meiner alten Heimat. Früher gab es unzählige davon, auch hier.« Sie heißt Wegwarte. Heute sollst du für meine Patennichte als Geburtstagsgruß einen kleinen Abschnitt aus einem Buch meines Lieblingsdichters Friedrich Lienhardt abschreiben. Oder halt, ich diktiere es dir. Dann genieße ich diese Worte noch einmal mit. Ich begann. Wegwarte. Ein Blümchen wartet am Wege. So eilen manche Mädchen hinaus ins Menschenland, stehen am Wege und schauen sich um und warten, ob nun wohl der eine komme. Der oder jener streift sie, sie leuchten auf und lauschen, sie warten weiter, und viele, viele warten umsonst. Steht nicht, Mädchen, schafft, seid gut, tapfer, gläubig, tätig, da wo ihr seid. Es ist Romantändelei, dass irgendwo nur der eine auf dieser bunten Welt das Glück bringe. Glück wächst an allen Waldecken, wenn du es kurzerhand ergreifst. Mach selber glücklich, ob ein Mütterchen am Wege oder alte Eltern oder Kinder, die der Erziehung bedürfen, oder Kranke oder auch einen Gatten. Es ist von gleichem Wert, versuch's nur. Verwandle das harte Wort »Ich muss« in das leichte Lied »Ich will«. Soweit hat es der Dichter geschrieben, und ich möchte noch hinzufügen, lege dein Leben in dieses Herrn Hand, er wird dir geben, was dein Herz wünscht. Ich klappte das Buch, das Thüringer Tagebuch von Friedrich Lienhardt, bei diesen Worten zu. Sabine ließ die Hände sinken, sie schaute nachdenklich aus dem Fenster zum Walde hin. »Das ist gut«, sagte sie langsam, »das will ich mir auch für mich selber aufschreiben«. »Erlauben Sie?« »Selbstverständlich«, antwortete ich und fragte anschließend gleichfalls lächelnd, »bist du denn selber auch eine Wegwarte oder hast du gar den richtigen Weggenossen schon gefunden? Ich habe da so etwas läuten hören.« Sie fuhr auf, blitzte mich an. »Das können nur Lügen gewesen sein«, erwiderte sie heftig. »Oder mein Vater ist ihnen begegnet und hat ihnen brühwarm seinen Verdacht mitgeteilt. Da bin ich vor einigen Tagen nach Hause gegangen und unterwegs ist mir der Sohn unseres Nachbarn über den Weg gelaufen. Das heißt, er macht wohl längere Schritte als ich und hat mich eingeholt. Da war es doch selbstverständlich, dass er mich begrüßte und dass wir miteinander weitergingen. Wir hatten ja das gleiche Ziel. Er wohnt gleich neben uns. Wir sind zusammen in die Schule gegangen.
Durften wir da nicht alte Erinnerungen austauschen? Ich habe ihn immer gerne gemocht, aber von Liebe war natürlich bei uns Kindern gar keine Rede. Und jetzt sah ich ihn erst nach Jahren wieder. Er studiert nämlich in Tübingen und kommt nur in den Ferien heim und dann noch nicht einmal immer, da er häufig an Freizeiten teilnimmt oder an Kursen oder irgendwo als Werkstudent arbeitet. Nun, wir haben zusammen geredet, herzhaft gelacht, uns zum Abschied die Hände geschüttelt, versichert, dass wir uns beide über dies Wiedersehen gefreut hätten. Zu Hause machte mir mein Vater deshalb heftige Vorwürfe. Ich bin wahrhaftig, als ich von dem Doktor weglief, vom Regen in die Traufe gekommen. Ich wollte nur, die Oberin dieses Heimes schriebe bald und ich könnte wieder abhauen. Ihr zuerst so fröhliches Gesicht war verdüstert. »Du hast mir hiervon ja gar nichts erzählt«, sagte ich mit leisem Vorwurf. Sie zuckte die Achsel. »Warum auch?« antwortete sie wegwerfend. »Soll ich mir hier bei Ihnen auch noch den hellen Tag dunkel machen? Sowas bin ich zu Hause gewohnt. Das rührt mich kaum noch, aber...« Sie lächelte zu mir auf. »Eine Wegwarte bin ich doch nicht. Und gefunden habe ich auch noch keinen. Will ich gar nicht. Mich auch noch mit einem Mann rumärgern. Und wenn's mir dann so ginge wie meiner Mutter. Puh!« Sie schüttelte unwillig den Kopf. Die sonnigen Tage waren in eine Regenperiode übergegangen. »Sonne und Regen müssen ja sein, brauchst nicht zu weinen, ei ei Popeye«, hatte ich im Scherz Sabine vorgesungen, als sie eines Morgens bei mir ankam. Doch ihr Gesicht heiterte sich nicht so auf wie das meines ehemaligen Schülers Hermann. Der mir an diesem Freitag wie allwöchentlich von seinem Hof Eier brachte und versicherte, dass die Bauern schon lange auf Regen gewartet hätten, der vor der Heuernte noch ruhig eine Zeit lang die schlimme Trockenheit vertreiben könnte. Nun, Sabine hatte mit der Landwirtschaft nichts zu tun und auch mein altes Wiegenliedchen verfehlte bei ihr seine ermunternde Wirkung, wie es anstatt zum Schlaf einlullen bei ihr eine aufweckende Wirkung hätte haben sollen. Ihr Gesicht spiegelte so recht den trübseligen Regen wider. »Nanu«, verwunderte ich mich, »du bist doch nicht wasserscheu. Warum machst du eine Miene wie 3 Tage Regenwetter?« Sie lächelte verlegen, zwang sich eigentlich nur zu diesem Lächeln. »Ich habe immer noch keine Nachricht von der Leiterin des Heimes, wo ich eine Stelle antreten sollte, wie mir Schwester Frieda versprach. Ich habe Schwester Frieda gestern Abend, als Vater und Mutter wieder beide fort waren, angerufen. Sie tröstete mich und ermahnte mich, beinahe so wie mein Vater es gerne tut, nur viel milder und liebevoller, ich sollte doch nicht immer so ungeduldig sein. Diese andere Schwester wäre noch in Ferien, irgendwo an einem der österreichischen Seen, wo der Verband mehrere Erholungsheime hätte. Sie würde mir bestimmt Nachricht geben, sobald sie zurück wäre. Ich sollte noch etwas warten. Ich säße doch nicht in der kalten Oder, fügte sie einem Scherz ihrer schlesischen Heimat zu. Damit hat sie vollkommen recht, stimmte ich bei. Du musst endlich einmal lernen, deine Ungeduld zu bezähmen und zu warten. Ich will aber nicht mehr länger warten, rief Sabine. Ich habe es satt zu Hause. Vielleicht ist es auch gar nicht der für mich bestimmte Weg, dass ich in dieses Mütterheim komme. Und welcher Weg, meinst du, wäre für dich bestimmt? Fragte ich. Sie zuckte die Achseln. Das weiß ich doch nicht, murrte sie. Am Ende muss ich mir selber einen suchen. Den Weg zurück zum weißen Gift, wie du es an der Ostsee gefunden hast, mutmaßte ich bitter. Niemals, niemals, verteidigte sie sich leidenschaftlich. Davon bin ich endgültig und für alle Zeiten geheilt. Nur mit Schaudern denke ich an die schreckliche Zeit zurück. Sie halten mich für wetterwendisch, leicht beeinflussbar, und das bin ich leider auch. Aber so dürfen sie mich nicht einschätzen, dass ich nicht daran festhalte, dass Jesus mich freigemacht hat und dass ich trotz aller meiner Schwächen sein Eigentum bleibe. Ich nahm das aufgeregte Mädchen in den Arm. Verzeih, bat ich begütigend. Auch ich hätte das wissen müssen, dass dich keiner aus seiner Hand reißen kann und dass der Herr ausdrücklich geboten hat, dass wir solche Kleine, solche Anfänger im Glauben, solch wehendes Flämmchen nicht ärgern dürfen. Ich werde es nie mehr tun und ich bin glücklich, dass du bei ihm bleiben willst. Doch dann musst du auch nicht immer wieder versuchen, deinen eigenen Willen durchzusetzen und eigene Wege zu gehen.
Er weiß den Weg für dich, das ist genug. Kennst du das Lied, worin diese Worte stehen, das Lied, das Marion von Claude vor ihrer Ermordung im Gefängnis sang? Weiß ich den Weg auch nicht, du weißt ihn wohl, das macht das Herz still und friedevoll? Sabine nickte stumm und setzte sich wie allmorgendlich an die Schreibmaschine. Sie war so fleißig gewesen, dass ich eigentlich gar nichts mehr für sie zu tun hatte. Aber es wäre verkehrt gewesen, ihr einzugestehen, dass ich keine Arbeit für sie hätte. Dann wäre sie sich auch bei mir überflüssig vorgekommen. Und wer weiß, was sie dann angestellt hätte. Auch unser Christenglaube bewahrt uns nicht immer vor törichten Handlungen. Das heißt, er würde uns bewahren, wenn wir uns mehr und vertrauensvoller unter die Führung unseres Herrn stellen würden und unter das Wort beugten, meine Gedanken sind nicht eure Gedanken und eure Wege sind nicht meine Wege, spricht der Herr, sondern so viel der Himmel höher ist als die Erde, so sind auch meine Wege höher als eure Wege und meine Gedanken höher als eure Gedanken. Welchen Weg würde er für Sabine bestimmt haben? Am nächsten Morgen regnete es nicht nur, es goss in Strömen vom Himmel herab, dass ich fast befürchtete, dass Sabine bei diesem Unwetter nicht kommen würde. Doch dann fiel mir ein, dass sie schon früher einmal pitschnass und lachend vor meiner Tür gestanden hatte und sich vor so einem bisschen Wasser, wie sie es sagte, nicht fürchtete. Sie kam auch wirklich dieses Mal, aber sie lachte nicht. Sie brachte mir sogar Fluten mit ins Haus, und zwar keine Wasserfluten, die von ihr abtropften, sondern regelrechte Tränenfluten, die sie vergoss. Sie setzte sich an das Schreibmaschinentischchen, legte den Kopf auf die glücklicherweise noch geschlossene Maschine und weinte herzzerbrechend. »Was ist denn los?« fragte ich besorgt und legte den Arm um sie. »Ach«, jammerte sie. »Mich hat niemand lieb. Keiner mag mich. Gestern bin ich ganz brav mit den Eltern in die Bibelstunde gegangen und da ist der Klaus von nebenan doch an uns vorüber und hat mich nicht angeguckt.« »Und wegen diesem Klaus bist du so verzweifelt?« fragte ich leise lächelnd. »Ach wo«, schluchzte sie, »aber die anderen waren auch alle so komisch zu mir. Ich nehme an, unsere Gemeindeschwester, sie ist ja wirklich herzensgut und opfert sich geradezu auf und ja, aber sie redet gerne etwas viel und sie ist eine Freundin von der Schwester Mathilde, wissen Sie, die oben in dem Bergsenatorium ist und die hat ihr von mir erzählt und dass ich dort weggelaufen bin und so allerlei.« »Vielleicht bildest du dir das auch nur ein«, tröstete ich. »Vielleicht«, gab sie zu, weinte dann aber weiter und brachte unzusammenhängend hervor. »Und meine Eltern. Sie haben bisher gemeint, ich hätte Ferien. Hatte ich ja eigentlich auch. Schwester Frieda hat gesagt, sie ständen mir zu. Sie sollten Schwester Frieda doch fragen.« »Ja, und mein Vater hat gedacht, es wäre sogar lobenswert, endlich etwas Lobenswertes, dass ich in den Ferien mir noch bei Ihnen ein kleines Taschengeld verdiente. Und nun sind aber 3 Wochen herum und ich bin nicht abgereist. Da habe ich gestern Nachmittag eingestanden, dass ich vom Berghaus fort bin, mal wieder ausgekniffen«, schimpfte er, »und dass ich ganz unschuldig 2 Ohrfeigen bekommen hätte. Mein Vater sagte dazu, ich hätte noch mehr verdient und dass ich unschuldig bin, das glaubt er nicht.« Sie schluchzte, schöpfte Atem und fuhr leiser fort. »Ich bin ja eine große Sünderin. Ich weiß es, gebe es zu. Und wenn die erst von dem Giftzeug wüssten, das ich geraucht, gespritzt habe, ich muss immer daran denken.« »Das brauchst du nicht«, beschwichtigte ich sie. »Das hast du unter das Kreuz deines Heilands gelegt und damit ist es vergeben. Der Apostel Paulus hat geschrieben, dass er einer der vornehmsten Sünder wäre und ihm doch durch Gottes Gnaden vergeben worden wäre. Er schreibt, ich vergesse, was da hinten ist und strecke mich nach dem, das vorne ist. Neulich sagte ich dir, was kurz davor in seinem Brief an die Philippa steht. Nicht, dass ich es schon ergriffen habe und schon vollkommen sei. Ich hätte es dir noch weiter vorlesen sollen. Die Fortsetzung lautet, ich jage ihm aber nach, ob ich's wohl ergreifen möchte, nachdem ich von Christus Jesus ergriffen bin. Dich, Sabine, hat Christus Jesus auch ergriffen, aber er erwartet nun auch, dass du nach seinem Willen lebst
Und etwas vom allerersten ist, dass du deinen Nächsten lieb hast. Der Herr sagt selber, du sollst deinen Nächsten lieben wie dich selbst. Sie nickte mehrmals. Dann hob sie den Kopf. Ich will es wirklich versuchen, aber... Das war wieder die alte Sabine. Immer zu Hause bleiben, das kann ich nicht. Das will mein Vater auch nicht, dass ich, wie er es ausdrückt, hier herumfaulenze. Und aufs Büro gehe ich auf keinen Fall. Warte doch ab, riet ich wieder. Vielleicht kommt heute schon der Brief der Oberschwester. Ich habe ja einen Brief, rief sie eifrig und stürzte in die Diele, zog einen nassen Umschlag aus ihrer Manteltasche hervor. Na also, dann ist ja alles gut, sagte ich. Aber der Brief ist gar nicht von der Schwester, erklärte sie und hielt ihn mir hin. Lesen Sie, er ist von Frau von Großenau. Sie hat erst vorgestern mein Päckchen erhalten, weil sie nach diesem Krach auch das Berghaus verlassen hat. Sie ist jetzt in einem anderen Sanatorium und will sich einer Entziehungskur unterwerfen. Sie wäre von meinem Schreiben sehr, sehr beeindruckt gewesen. Weil ich aber durch sie stellenlos geworden wäre, wollte sie mir nun, wie es ihre Pflicht wäre, helfen. Sie hat gleich wegen mir telefoniert und ich kann sofort im Hotel eines guten Bekannten von ihr anfangen. Es wäre ein sehr feines Hotel in Kempen auf Sylt und ich würde dort sehr viel verdienen. Was meinen Sie dazu? Sie blickte mich erwartungsvoll an. Kempen auf Sylt, überlegte ich. Dorthin geht doch die vornehme Welt. Ich weiß nicht, wenn ich mich recht erinnere, was ich so von dem Treiben dort gehört habe, ob dich dort der Herr haben will. Ich mache es einfach so, schlug Sabine vor. Ich warte bis zum 28. oder 29. und wenn bis dahin kein Bescheid von dem Müttererholungsheim gekommen ist, dann soll mir das ein Wink sein. Dann fange ich am 1. in Kempen an. Dann habe ich doch wieder eine Stelle. Meine Eltern brauchen sich nicht von den Leuten wegen ihrer Tochter, die da herumsitzt und faulenzt, wieder irgendwo rausgeflogen oder fortgelaufen ist, zu schämen. Sie können zufrieden sein und ich bin es auch, wenn ich von zu Hause und allen Leuten hier samt dem Klaus fort bin. Ich schaute besorgt auf sie herab. Was hat dieser Klaus damit zu tun? Fragte ich. Gar nichts, stieß Sabine hervor. Der braucht nicht so eingebildet an mir vorbeizugehen. Ich war immer noch nicht befriedigt. Kempen auf Sylt? Hatte darüber nicht mancherlei in Zeitungen gestanden? Herrsche dort nicht ein zügelloses Treiben? Aber es wohnten ja auch sehr angesehene, berühmte Leute dort, die an solchen Lustbarkeiten bestimmt nicht teilnahmen. Es sollte ein gutes Hotel sein, aber diese Frau von Großenau schien keine Christin, schien eher eine Lebedame zu sein und jetzt ein durch Rauschgift zerstörtes, armes Geschöpf. Konnte sich für Sabine die rechte Stelle wählen? Ich hoffte, ich betete, dass der Brief dieser Schwester mit der Zusage eintreffen möchte. Ich redete Sabine zu, doch noch einige Tage länger Geduld zu haben und dann in dies christliche Heim überzusiedeln. Ich habe sie geradezu darum angehalten. Sie versprach mir nichts. Noch bis übermorgen warte ich, sagte sie am nächsten Tag beim Abschied. Leider musste ich die nächsten beiden Tage dringend verreisen. Am dritten Tag kam Sabine nicht zu mir, auch nicht am vierten, nicht am fünften. Am sechsten erhielt ich eine bunte Karte aus Kempen. Es standen nur wenige Zeilen darauf. Ich bin hier gut angekommen. Leider konnte ich mich nicht von Ihnen verabschieden. Ich schreibe einen langen Brief. Wie oft hatte sie das auch früher versprochen und nie gehalten. Herzlichen Dank für alles und viele Grüße, Sabine. Der Hochsommer neigte sich seinem Ende zu, aber noch war, wie es in dem alten Volkslied heißt, die blühende goldene Zeit, noch waren die Tage der Rosen. Von Sabine hatte ich seit Wochen keine Nachricht mehr. Ich scheute mich auch, bei den Eltern, wenn ich sie auf der Straße traf, nach ihr zu fragen. Wahrscheinlich würde sie ihnen ebenso wenig ein Lebenszeichen zukommen lassen. Sie taten mir trotz des Vaters Strenge und der Mutter Engherzigkeit leid. Gewiss liebten sie ihr einziges Kind. Sie wussten es nur nicht richtig zu behandeln, verstanden seine Eigenart nicht, wie so häufig die guten, gutmeinenden Alten der Jugend verständnislos gegenüberstanden.
Eines Morgens nun brachte mir der Postbote einen so dicken Brief, dass ich Strafporto zahlen musste, und als ich den Absender entdeckte, sagte ich, es ist nur zu verwundern, dass sie ihn nicht als Altpäckchen und eingeschrieben gesandt hat. Ich setzte mich in den Garten, um dieses umfangreiche Schriftstück in Ruhe zu lesen, und je weiter ich damit kam, desto verwunderter, nein, entsetzter wurde ich. Zu Beginn versicherte Sabine, dass sie immer wieder hätte schreiben wollen, aber nicht dazu gekommen wäre. Tagsüber, so schrieb sie, hatte ich keine Zeit, und am Morgen, wenn wir Serviermädchen frei hatten, mussten wir ausschlafen, denn es dauerte in den einzelnen Räumen der Gaststätte ja immer bis tief in die Nacht hinein. Wenn ich dann mal einen Tag frei hatte, und der fiel allerdings dann mit Sonderbezahlung, in der Hochsaison auch noch manchmal aus, dann hatte ich solch einen Lufthunger nach all dem Qualm und Dunst, den ich einatmen musste, dass ich zum Meer lief. Nun befürchten Sie aber nicht, dass ich mit diesen schamlosen Nackedeis, die höchstens einen Badeanzug an der Größe eines Taschentuchs tragen, in den Wellen plätscherte, herumtobte und mit ihren so ausgelassenen Freunden kreischte. Ich ging weiter, immer weiter, wo der Strand stiller war und höchstens vernünftige, anständige Menschen badeten. Dann machte es mir auch Freude, in meinem bescheidenen Badeanzug mich den Wellen entgegenzuwerfen und mich von ihnen überspülen zu lassen. Sie kennen mich ja und wissen, dass ich recht übermütig, ja wild sein kann. Ich bin auch manchmal nur spazieren gegangen und habe mir dabei die schönen, im Stil der alten Bauernhäuser erbauten Besitztümer der Reichen, Industriellen, vieler Maler, Sänger und der anderen Künstler angesehen. Diese Leute sind natürlich auch nicht unter den Lebemännern, die in solchen Riesenschlitten bei uns und an anderen Hotels vorfahren. Und wieder muss ich hinzufügen, machen Sie sich keine Sorgen, dass ich mich sehne, auch solch einen vornehmen Nichtstuer für mich zu erobern. Mir tun diese Mädchen sogar leid, die abends hier herumlachen und kichern. Ich denke oft, was aus ihnen wird, wenn sie alt sind, denn heiraten werden diese reichen, leichtsinnigen Herren, diese leichtsinnigen Dinger ja nie. Meine Kolleginnen sind allerdings manchmal neidisch, und einige nehmen sich vor, zu versuchen, sich auch einzuangeln, wie sie sich ausdrücken. Hier im Hotel können sie das zwar nicht. Die Chefin achtet streng darauf, dass wir in unserem schwarzen Kleidchen mit den weißen Schürzchen und den weißen Krausen im Haar zu den Gästen Distanz halten. Das hindert ja nicht, dass wir Trinkgelder einstecken, und die sind nicht gering, wie auch Frau von Großenau geschrieben hatte. Mir ist es immer irgendwie unangenehm, wenn ich von solch einem Halbbetrunkenen eine schier fürstliche Gabe annehmen muss. Es ist mir geradezu wider. Als ich das mal äußerte, haben mich die anderen ausgelacht. Noch mehr lachten sie, als ich sonntagmorgens, wenn ich erst recht schlaftrunken bin, nach dem Samstagabend, an dem besonders lang gefeiert wird, also wenn ich mich dann aufraffe und zur Kirche gehe. Sehen Sie, ich bin doch noch nicht vom Glauben abgewichen, wenn er leider auch recht schwach glimmt. Ich bin doch von der starken Hand bewahrt geblieben. Und denken Sie, eine habe ich sogar dazu gewonnen, mit mir zur Kirche zu gehen. Eigentlich darf ich nicht behaupten, dass ich sie dazu gewonnen habe. So weit bin ich nicht, dass ich jemand darauf anspreche. Aber eine der Serviererinnen machte auch das wilde Treiben an freien Nachmittagen nicht mit. Und als ich mich anschickte, zur Kirche zu gehen, sagte sie ganz ruhig, ohne auf das Staunen und das Gelächter der anderen zu achten, ich begleite sie. Sie ist Studentin und will sich hier, wo man wirklich viel verdienen kann, siehe Trinkgelder samt gutem Lohn für ihr weiteres Studium, etwas sparen. Ihre Eltern wissen wohl, dass sie in den Semesterferien arbeitet und belegen es auch. Aber sie haben keine Ahnung, was ihre Tochter jetzt für einen Beruf hat. Sie glauben, sie wäre in einem Privathaushalt bei reichen Leuten in der Küche oder als Kindermädchen beschäftigt. Ich habe sie nicht geradezu angelogen, erzählte mir Ute, aber sie haben es sich selber so ausgedacht, als ich angab, ich hätte hier auf Sylt passende Arbeit gefunden und nur den Namen des Hotelbesitzers als Adresse angab. Man darf den Eltern nicht alles auf die Nase binden. Sie meinen es ja herzlich gut, aber sie sind nun mal eine andere Generation. Sie wollen uns betüscheln und lenken, wie sie es, als sie jung waren, erfahren haben.
Ich kann selber auf mich aufpassen. Sie müssen mehr Vertrauen in uns haben und nicht so viel verbieten. Das Verbotene reizt. Aber Haschisch rauchen, das kann man nicht einfach lassen, wenn die Eltern, was ja ausgeschlossen ist, es auch zuließen, wandte ich ein. Nein, sagte Ute nachdenklich. Daran habe ich schlimme Erfahrungen, nicht an mir selbst, Gott sei Dank, dass ich davor bewahrt blieb. Ein Kommilitone, ein lieber, frischer und kluger Mensch ist daran zugrunde gegangen. Wer dem Rauschgift verfallen ist, der ist nicht mehr zu retten. Nur Jesus macht davon frei, sagte ich leise. Sie blickte mich verwundert an. Ich weiß es nicht, murmelte sie dann. Und ich weiß nicht, ob ich ihr eines Tages meine eigenen Erfahrungen am eigenen Leib, an der eigenen Seele anvertrauen soll. Wahrscheinlich tue ich es, wenn wir uns noch näher gekommen sind. Wir haben bei der Chefin erreicht, dass wir im gleichen Zimmer schlafen und wohnen. Die anderen Mädchen, die es sonst mit uns teilten, waren recht froh, dass diese Besonderen sich absonderten. Die Chefin schlug Ute und mir vor, weil wir so solide wären und zugleich fleißig und gewandt, wolle sie uns auch behalten, wenn die Saison vorüber wäre. Sie schlössen den Betrieb nie ganz, aber wir haben beide mit Dank abgelehnt. Bis Ende September kann Ute noch hier bleiben, ehe ihr Semester beginnt. Sie ist sehr auf das Geld angewiesen. Ich will so lange auch bei ihr aushalten, da sie mir lieb ist und wir können uns gegenseitig beistehen und im Glauben ermuntern. Wir sind beide dankbar, dass wir uns gefunden haben. War das nicht auch eine wunderbare Führung? Sie ist ja noch kein überzeugter Christ, aber sie ist fragend. Auch ich brauche ja täglich Gottes Bewahrung. Wenn ich nicht ganz festgehalten werde, so strauchle ich wieder. Und Ute geht es ähnlich, wie sie mir zugab. Ich wäre vielleicht auch nicht so bewahrt geblieben inmitten dieses zügellosen Treibens, wenn ich in Hamburg nicht solch arges Erlebnis gehabt hätte, dass ich am liebsten gleich wieder umgekehrt wäre. Doch das ging ja nicht. Was hätten meine Eltern dann gesagt? Ich will es ihnen erzählen, obwohl es mir schwer fällt und alles wieder in mir hochkommt, alles einfach grauenvolle. Ich war mit dem Nachtzug nach Hamburg gefahren und, echt Sabine, sagen sie nun, wollte mir, ehe ich weiterreiste, bis zum Nachmittag noch ein wenig die Stadt besehen. Als ich damals nach Travemünde fuhr, bin ich gleich in Hamburg umgestiegen und habe nichts davon gehabt. Nun, diesmal gab ich meinen Koffer bei der Aufbewahrungsstelle auf und schlenderte so durch die Stadt. Viel Genuss hatte ich dabei nicht, weil ich nicht Bescheid wusste und darum auch die Sehenswürdigkeiten nicht kannte. Nun, von der Reeperbahn und St. Pauli hatte ich schon gehört und gelesen, aber so viel, dass ich in dieses Vergnügungszentrum kein anständiges Mädchen allein hineinwagen dürfte. Dorthin zog es mich nicht, aber den Hafen konnte ich wohl aufsuchen und vom Alsterpavillon hatte ich auch schon mal etwas berichtet bekommen von Leuten, die in unserem Sanatorium kurten. Doch wie kam ich dorthin? Wen sollte ich fragen? Wie ich noch so dahin trödelte, sprach mich auf einmal ein Herr an. Ich weiß, dass man sich nicht einfach auf der Straße so ansprechen lassen soll, aber er machte nicht den Eindruck, als ob er mit mir anbändeln wollte. Er erkundigte sich höflich, ob ich hier fremd wäre und er mir Auskunft geben könnte. Ich sagte, es hätte jetzt doch kaum noch Zweck. Ich hätte so viel Zeit verloren, dass ich am besten wieder zum Bahnhof zurückkehren würde. Er bedauerte, dass ich nichts von Hamburg gesehen hätte. »Bleiben Sie doch noch einen Tag hier«, schlug er vor. »Oder werden Sie dringend von lieben Verwandten erwartet?« »Nein«, entgegnete ich. »Verwandte besuche ich nicht, und ich muss erst am 1., also übermorgen, meine Stelle antreten.« »Dann ist der Fall doch ganz klar«, meinte er. »Sie bleiben hier, und ich zeige Ihnen ein wenig von Hamburg.« »Nein«, widersprach ich, »das wird mir zu teuer, hier zu übernachten.« »Ich kenne ein anständiges kleines Hotel, wo Sie billig und gut wohnen können. Ich werde gleich mit Ihnen hineingehen und ein Zimmer bestellen«, erbot er sich. Ich war auch damit nicht einverstanden, wenn es mich auch einesteils lockte. Er sah wirklich sehr solide und schon etwas älter mit ergrauten Schläfen aus. »Gut«, gab ich endlich auf sein Zureden hin nach. »Schauen Sie mal erst, ob dort ein Zimmer frei ist.« »Da kann man doch telefonieren«, antwortete er, überlegen lächelnd.
Ja, erwiderte ich, und ich muss auch telefonieren, dass ich später komme. Also gehen wir miteinander in ein Telefonhäuschen, schlug er vor. Ich habe mein Gepäck am Bahnhof und muss es wegen des Nachthemdes und der Toilettengegenstände holen, wandte ich ein. Außerdem will ich noch einen Brief schreiben. Ich weiß gar nicht, warum mir das von dem Briefschreiben einfiel. Hatte ich nicht doch solch ein merkwürdiges Gefühl, dass ich diesem Fremden nicht sogleich folgen sollte? Als er nun mit gewinnendem Lächeln auch noch sagte, wir holen das Gepäck gemeinsam und Sie schreiben den Brief im Hotel, da wurde es mir zu bunt. Sie wissen, wie leicht ich aufbrause. Nun drängen Sie nicht länger, als wenn Sie bezahlter Fremdenführer wären, fauchte ich ihn an. Ich will jetzt meine Ruhe haben und in Ruhe am Bahnhof etwas essen und in Ruhe, ohne Sie einen Brief schreiben. Nanu, staunte er, was sind Sie, eine reizende kleine Katze? Gut, ich bescheide mich. Wann darf ich Sie am Bahnhof oder im Wartesaal abholen? Befehlen Sie, Prinzessin. Nun musste ich doch lachen über sein drolliges, unterwürfiges Gesicht. Er schien mir ja als älterer, vertrauenserweckender Mann. In einer halben bis dreiviertel Stunde, sagte ich gnädig. Nein, lieber erst in einer Stunde. Wir waren dabei am Bahnhof angekommen und ich ließ ihn einfach stehen und lief in den Wartesaal. Mir war so komisch zumute, so bange. War ich wieder dabei, eine Dummheit zu machen? Hand, die nicht lässt, halte mich fest, murmelte ich, mir kaum bewusst vor mich hin. Ich blickte mich im Wartesaal um. Ganz hinten in der Ecke saß nun ein junges Mädchen an einem Tischchen. Da war keine Gefahr. Ich setzte mich zu dieser Kleinen. Sie schien zwar recht klein, aber kräftig und untersetzt zu sein. Ihr rundes Gesicht war von blonden, glatten Haaren umrahmt, die ihr auch weit in die Stirn fielen und fast ihre dunkelblauen Augen verdeckten. Ich hatte kaum die Tasse Suppe, die ich mir bestellt hatte, erhalten. Da blickte ich auf und da trat dieser Fremdenführer durch die Außentür. »Der ist aber zäh«, murmelte ich ärgerlich und zugleich belustigt. Die kleine Pummelige stieß einen leisen Schrei aus und sprang halb in die Höhe, als wenn sie flüchten wollte. »Oh, da ist er«, stammelte sie. »Er wird mich zusammenschlagen wie andere vor mir.« Doch schon war der Mann wieder verschwunden, hatte den Wartesaal verlassen. »Gott sei Dank«, flüsterte das junge Mädchen, »er ist fort. Vielleicht wagt er es doch nicht in aller Öffentlichkeit und in wenigen Minuten wird Onkel Hein eintreffen und mich abholen. Der kann es ihm geben. Wenn der bei mir ist, traut er sich nicht an mich heran, der Schuft.« »Was haben Sie denn mit diesem Herrn auszufechten?«, fragte ich erstaunt. Das junge, noch sehr junge Mädchen blickte mich mit ihren blauen Augen zornig an. »Ein Herrn nennen Sie den? Hat er Sie etwa auch wie mich für sein unsauberes Geschäft einfangen und Ihr ganzes Leben ruinieren wollen?« Ich starrte sie fassungslos an. »Ja«, antwortete ich, »er wollte mich mitnehmen.« »Aha«, stieß sie wütend hervor, »und in ein nettes, anständiges Hotel bringen. Genauso hat er es mit mir gemacht.« »Erzählen Sie mir«, bat ich. »Keinem Menschen will ich es erzählen«, erwiderte sie keuchend. »Keiner darf es erfahren, sagen meine Eltern, und doch wissen es schon zu viele. Und darum muss ich jetzt von zu Hause fort, von unserem schönen Hof. Mein Onkel hat alle Papiere besorgt, dass ich ihn zu seiner Familie nach Holland begleiten und dort recht abseits wohne und schufte in seiner Landwirtschaft.« Sie blickte mich verstört an, überlegte, runzelte die Stirn. »Ich muss es Ihnen wohl erzählen«, entschied sie dann. »Ich bin verpflichtet, damit Sie vor dem gleichen Schicksal bewahrt werden.«

Und an dieser Stelle unterbrechen wir das Hörbuch »Sabine sucht ihren Weg«. Ich lade Sie ein, der Fortsetzung dieser Erzählung in der nächsten Ausgabe der Sendung Hörbuchradio für euch gelesen von Radio Segenswelle zu folgen.

0: Es ist 14 Uhr.
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2: 28. Mai, Hebräer Kapitel 10, Verse 32 bis 39. Erinnert euch an die Zeit, als ihr die Wahrheit Gottes gerade erst erkannt hattet. Damals musstet ihr viel ertragen, aber ihr habt geduldig durchgehalten. Manchmal wurdet ihr in aller Öffentlichkeit verspottet und misshandelt. Manchmal habt ihr anderen geholfen, denen es so erging. Ihr habt mit denen mitgelitten, die im Gefängnis waren. Als man euch euren Besitz wegnahm, habt ihr das voller Freude hingenommen, denn ihr wusstet ja, dass ihr etwas Besseres besitzt, das ihr nie verlieren werdet. Werft dieses Vertrauen auf den Herrn nicht weg, was immer auch geschieht, sondern denkt an die große Belohnung, die damit verbunden ist. Was ihr jetzt braucht, ist Geduld, damit ihr weiterhin nach Gottes Willen handelt. Dann werdet ihr alles empfangen, was er versprochen hat. Nur noch eine kurze Zeit, dann wird der erscheinen, der kommen soll, und sein Kommen wird sich nicht verzögern. Durch den Glauben hat ein Gerechter Leben. Doch wer sich von ihm abwendet, an dem habe ich keine Freude. Aber wir sind nicht wie die Menschen, die sich von Gott abwenden und so in ihr Verderben rennen. Weil wir an unserem Glauben festhalten, werden wir das Leben bekommen.

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Er wird uns Frieden geben und die Sicherheit. 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

0: gestorben. Wir haben Hoffnung, weil Jesus gesagt hat, ich sehe die Auferstehung und das Leben, wer an mich lebt, wird leben, auch wann der stirbt. Und wer immer lebt und an mich lebt, wird niemals sterben. 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Nu weißt du, warum ich in Gott vertrauen kann. 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Ich hoffe, du kannst dort selber sein. Wenn du nicht die Heilsgewissheit hast, dann du dem Herrn im Glauben anrufen. Er hat versprochen, mit uns zu sein, ein Dort, wo unsere Umstände sind.
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Und wie gestern versprochen, geht's heute weiter mit dem Hörbuch Fridrun und ihr Pferd. Erschienen ist dieses Hörbuch im Aqua Verlag. Weißt du noch? Das Mädel mit dem außergewöhnlichen Namen Fridrun hat eine große Vorliebe für Pferde. Eines Tages sieht sie auf der Wiese tatsächlich

altes Pferd. Und sie kümmert sich darum. Heute hören wir, was sie jetzt erlebt. Ich wünsche dir viel Freude dabei.

0: Kapitel 10. Ein Loblied mehr. Es ist wieder solch ein wunderschöner Sommerabend. Der Pfarrer und der Lehrer sind, wie jede Woche mehrmals, auch heute zum Musizieren heraufgekommen. Aber allen scheint der Abend zu schön zu sein, um im Zimmer zu sitzen. Sie haben sich vor dem Haus unter den Linden niedergelassen. Ernst hat etwas ganz Besonderes gearbeitet. Und Friedemann ist arg stolz, dass er dabei geholfen hat. Sie haben 3 Lampignons gebastelt und haben sie zwischen die Lindenbäume gehängt. Sie sind nicht mit Kerzen beleuchtet, sondern Ernst hat einen elektrischen Draht zur Küche hingelegt, sodass sie keine Angst zu haben brauchen, dass die Kunstwerke in Flammen aufgehen und die Feuerwehr alarmiert werden muss. So hat der Lehrer gescherzt und hinzugefügt: Friedrun hat in der letzten Zeit schon Angst genug ausgestanden. Ich weiß es wohl. Sie hat gefürchtet, diese Bella wäre am Ende irgendwann einmal der spanischen Reitschule in Wien, so heißt es doch wohl, gestohlen worden und müsste zurückgegeben werden. Onkel Friedrich lehnt sich behaglich in dem Gartensessel zurück. Ich weiß natürlich auch um Friedruns Sorge und bin selbst interessiert, woher Bella kommt. Darum habe ich mich danach erkundigt, wo Bella einmal war. Nun ist der Fall geklärt. Hörst du, Friedrun? Ein Zirkusbesitzer hat Bella als 4-jährigen Hengst bei dem Gestüt, wo er geboren und aufgewachsen war, gekauft und hat ihn trainiert. Bella hat sich als gelehrig und klug sowie auch musikalisch erwiesen. Man hat ihm diese Levade, wobei er sich auf die Hinterbeine stellt, beigebracht und auch noch andere Luftsprünge, zum Beispiel die Kruppade. Dabei springt das Pferd in die Luft, zieht die Beine ein und landet wieder auf derselben Stelle. Bei der Kapriole, die sehr schwer ist und wo er beim Hochspringen die Hinterbeine ausgestreckt hält, hat sich Bella auch sehr anstellig gezeigt. Doch dann machte dieser Zirkus bankrott. Bella wurde an einen kleinen Wanderzirkus verkauft, nicht mehr so gut gefüttert und gepflegt und schließlich sah das Pferd gar nicht mehr gut aus und wurde von einem zum anderen verkauft, bis es hier landete. »Und nun gehört es uns doch richtig«, jubelt Friedrun. »Und man wird Bella nicht wegholen und stehlen. Das ginge auch nicht. Bella fällt ja auf, wo man ihn sieht, und außerdem würde er so bald wie möglich wieder zu uns zurückflüchten. Oh, kluger Bella!« Bella weidet in dem dämmerigen Schein der Sterne und der entfernter leuchtenden Lampignons ruhig auf der Weide. »Warum sollte er, oder sagt man noch sie wie bisher, in dem warmen Wetter nicht noch etwas draußen bleiben?« Der Pfarrer holt die Geige, spielt leise eine zärtliche Weise von Bach. Und da geschieht es wieder. Das Pferd reckt sich, steht in einer stolzen Haltung da und lauscht. Lauscht, und dann beginnt es seinen feierlichen Tanz zu der zarten Musik. Und danach stemmt es seine Hinterhufe fest auf, hebt seine Vorderbeine hoch zu der Levade, berührt dann wieder den Boden und springt aufs Neue in die Luft. Einen Augenblick schwebt es, alle 4 Beine eingezogen in der Luft. »Es müsste Flügel haben«, flüstert Friedrun. Dann ist es wieder auf dem Boden, steht eine Weile still und schaut zu den Sternen hinauf. Der Pfarrer legt den Fiedelbogen hin und sie alle schweigen. So märchenhaft schön war das. Friedrun schmiegt sich an Herrn Keller. »Ich danke dir, ich danke dir«, flüstert sie. »Ich danke dir für Bella.« »Du musst Bella danken«, antwortet er leise. »Nein«, fällt der Vater ein, »wir müssen dem Schöpfer danken, dass er uns so wundervolle Tiere schenkte.« »Das war der allerschönste Abend«, sagt Friedrun.
1: »Das freut mich«, erwidert Onkel Friedrich. »Ich werde ihn auch immer in besonderer Erinnerung behalten, denn...«
0: Er zögert einen Augenblick und sieht Herrn König an.
1: »Sie können mir nächste Woche das Lied spielen. Morgen muss ich fort von hier und muss Abschied nehmen.«
0: »Nein, nein«, ruft Friedrun entsetzt. Herr Keller drückt sie an sich.
1: »Doch heute noch nicht«, tröstet er. »Und dann ist es ja nicht für lange Zeit. Die Ferien beginnen, auch für meine Gisela, und darum fahre ich zu ihr in das Heim. Und vielleicht gibt es dann eine große Freude, wenn ich sie mit zu dir bringe.«
0: »Oh ja«, seufzt Friedrun glücklich.
1: »Es wird kühl«, sagt der Vater. »Ernst, bringe Bella und deinen Fuchs hinein.« Ich helfe, erbietet sich Friedemann und steht auf. Ich finde es zwar noch gar nicht kalt, ich dachte eher, die Pferde sollten in die Ställe, weil es bald ein Gewitter gibt. Es blitzte doch vorhin bei Bellas Kunststücken immer wieder. Ja, pflichtet der Lehrer bei, aber es war wohl nur Wetterleuchten. Donnern habe ich nicht gehört, wohl das Blitzen bemerkt. Ja, das haben sie alle gesehen, aber das Gewitter hat sich anscheinend verzogen. Es ist wirklich kühler geworden und sie wenden sich alle dem Hause zu. Was war das ein wunderschöner Abend, sagt Friedrun noch einmal, als sie allen gute Nacht wünscht und dann hinauf in ihr Kämmerchen steigt. Für den Abend will ich jetzt noch mal für mich allein danken. So ist es recht, ruft der Pfarrer hinter ihr drein. Vater Bodelschwink hat gemahnt, jeden Tag ein Loblied mehr.

0: Kapitel 11. Lauter Überraschungen. Jeden Tag ein Loblied mehr. Das klingt noch in Friedrun nach, als sie am anderen Morgen in der Kirche sitzt. Sie freut sich, dass Lobe den Herrn an der Tafel als Eingangslied angeschrieben steht und singt so laut mit, dass sich sogar eine Frau, die vor ihr sitzt, nach ihr umdreht. Ach, sie hat doch so viel Grund zum Loben. Sie hat diesmal mit den Erwachsenen zum Gottesdienst gehen dürfen und Onkel Friedrich hat den Platz neben ihr eingenommen. Ist das nicht eine ganz große, eine besondere Freude, dass er nun auch in die Kirche kommt? Muss man da nicht ein Loblied anstimmen? Sein Wagen wartet vor der Tür und gleich nach dem Schlussgesang, wenn sie das Gotteshaus verlassen haben, wird Friedrun mit Herrn Keller und Ernst und Friedemann darin einsteigen dürfen. Eigentlich ist Friedemann die Hauptperson bei dieser Fahrt und das weiß er auch. In der nächsten Woche ist sein Geburtstag. Weil Herr Keller dann verreist ist, will er sein Versprechen schon heute einlösen und Friedemann eines der braunen kleinen Pferde schenken, die sie drüben am jenseitigen Hang beobachtet haben. Sie gehören dem Bauern, dem vor kurzem sein großer Hof abgebrannt ist. Immerhin waren die Kühe alle auf der Weide, als es brannte, und sind nicht dabei umgekommen, und die Pferde und Kälber wurden aus den Ställen gerettet. Die Hunde und Katzen flohen selbst aus den brennenden Gebäuden. Der Bauer und seine Familie wohnen jetzt nahe bei der Hofstelle in zwei wunderschönen, blumenumkränzten Wochenendhäuschen, die dem Feuer nicht zum Opfer gefallen sind. Die anderen Gebäude werden natürlich wieder aufgebaut. Sie sind gut versichert gewesen, aber der Besitzer wird viel Heu für seine Tiere für die Winterzeit kaufen müssen. Darum braucht er viel Geld und wird nicht abgeneigt sein, eines der Pferde gut zu verkaufen. Er weiß schon von Herrn Kellers Absicht Bescheid und will gerne mit ihm darüber verhandeln. Es ist eine wunderschöne Fahrt zu der Weide, die neben dem abgebrannten Bauernhof liegt. Zuerst fahren sie ein Stück auf der Landstraße, dann biegen sie in einen Wiesenweg ein und danach geht es durch einen richtig feierlichen Tannenwald, an dessen Ende ein riesiger Eichbaum steht. Zur Linken davon fängt die Weide an. Die Pferde grasen darauf. Der Bauer steht dabei und begrüßt die aus dem Wagen Steigenden. »Welch ein herrlicher Baum!« ruft Friedrun sogleich. Der Bauer, dem sie die Hand gegeben hat, nickt. »Ja«, stimmt er zu. »Hoffentlich müssen wir ihn nicht abhauen.«
1: »Oh, warum denn?« fragt Friedrun entsetzt.
0: »Siehst du denn nicht, dass er auf einer Seite braun ist?« antwortet der Mann. »Ein Stück daneben liegt unser Hof. Vielmehr, er lag dort und soll später wieder dort sein. Bis hierhin hat die große Hitze der Riesenflammen geschlagen. Wie die Hölle«, stand in der Zeitung. »Doch ihr wollt euch ja diese Vernichtung, diese geschwärzten Mauern nicht ansehen, sondern unsere schönen Pferde. Dabei seht ihr auch die großen Schäferhunde, die sie und uns bewachen. Das ist der Hasso, dies die Bessie und hier der Scheri und der Lumpis, die jetzt so freundlich um euch herumschwänzeln. Sie sind uns auch erhalten geblieben.« Sie schreiten auf die Pferde zu, die sogleich herbeitraben und die Fremden beschnuppern. Pferde halten viel davon, wie einer riecht. Danach richten sie sich, ob sie den Besucher mögen oder nicht, erklärt der Bauer. »Und bei mir vermuten sie ein paar Mohrrüben.«
1: »Ich glaube, sie haben lauter liebe Tiere«, meint Friedrun.
0: Der Bauer nickt und sagt, »und das sind also unsere lieben Pferde. Vater, Mutter und zwei Söhne. Die Eltern und eines der Jungen wollen wir für uns behalten. Eines davon dürfen sie sich aussuchen. Auf den anderen drei wollte ich selber und meine beiden Söhne reiten. Der Jüngste darf jetzt auch damit anfangen, diese edle Kunst zu üben. Bis jetzt hatte er ein Pony, womit er jetzt auch unterwegs ist. Es wird ihm schwer fallen, wenn er es abgeben muss. Aber er ist auch stolz, dass er ein Pferd bekommt. Und wir wollen hoffen, für das Pony ein gutes Plätzchen zu finden, wo man es lieb hat. Ohne Liebe gedeiht weder Mensch noch Tier.« Friedemann hat den Arm um ein feines, braunes Pferd gelegt, das sich sogleich an ihn geschmiegt hat.
1: »Das mag mich«, sagt er strahlend. »Sie sind alle gleich schön, aber das wird dann wohl das Richtige für mich sein.«
0: »Es ist eine gute Rasse«, versichert der Besitzer, und dann geht er abseits mit Herrn Keller. Sie verhandeln wegen des Preises, und es ist kein aufgeregtes Handeln und Feilschen.
1: Es sind beides ruhige und ehrliche Männer und nach kurzer Zeit zieht Herr Keller seine Brieftasche, nimmt ein Notizbuch als Unterlage und schreibt einen Scheck, den er dem Bauern überreicht, der anscheinend recht zufrieden ist. Und wie glücklich ist Friedemann. Er weiß gar nicht, was er sagen soll. Ich kann Sie jetzt leider nicht zu uns einladen. Vielleicht kommen Sie übers Jahr, wenn der Neubau fertig ist, und sehen sich alles an, sagt der Bauer. Aber als Ausgleich habe ich schon ein Zaumzeug und einen Sattel für den Reitersmann mitgebracht. Schwere Leute dürfen zwar auf solch einem jungen Tier noch nicht reiten, aber es ist schon ein wenig von meinem ältesten Sohn eingeritten worden. Herr Keller lacht. Ich steige bestimmt mit meinem Gewicht nicht darauf, sagt er. Friedemann wirft Herrn Keller einen bittenden Blick zu. Nein, mein Junge, erwidert dieser schmunzelnd, wenn es auch eine Geburtstagsüberraschung für dich sein sollte. Erstens hast du noch nicht Geburtstag und zweitens reitest du erst vorsichtig auf unserer Weide auf deinem neuen Freund. Ernst wird das junge Pferd nach Hause bringen. Sie verabschieden sich sehr herzlich von dem freundlichen Bauern, der trotz des schweren Unglücks so wohlgemut und tapfer geblieben ist, und versprechen, ihn und seine Familie im nächsten Jahr zu besuchen. »Bis dahin haben wir wieder Telefon«, meint er. »Dann können Sie vorher anrufen. Und meine Frau backt einen ihrer guten Kuchen. Und an einem Schinkenbrot soll es auch nicht fehlen.« Sie fahren wieder durch den Tannenwald zurück. »Dass dieser Mann noch so fröhlich sein kann«, staunt Friedrun. »Ich war schon einmal bei ihm wegen des Pferdekaufs«, berichtet Onkel Friedrich. »Es ist sehr eng in solch einem Wochenendhäuschen. Aber sie haben es schon recht nett eingerichtet, und ein Spruch fiel mir auf, der über dem Tisch hängt und auf den man beim Eintritt sogleich blickt. Er heißt, »Der Herr ist meines Lebens Kraft. Ich verlasse mich auf ihn.« Das Wort ist wohl das Rezept für die Tapferkeit und den frohen Mut dieses Mannes. Friedrun schweigt nachdenklich still. Den Spruch will sie sich zu Hause aufschreiben. Der Vater wird wissen, wo er in der Bibel zu finden ist. Als sie daheim ankommen, ist auch Ernst gerade da. Das junge Pferd steht schon auf der Weide. Es scheint die anderen beiden nicht zu fürchten, sondern froh über die Gesellschaft zu sein. Bella hatte schon wohlwollend beschnuppert. »So«, sagt Herr Keller, »das ist nun dein Pferd, Friedemann. Denke daran, dass man Pferde wie Kinder mit Liebe erziehen muss.« Und nun ist wirklich der letzte Tag, ehe Herr Keller abreist. Er hat die Freunde alle zum Kaffeetrinken eingeladen und Friedruns Mutter gebeten, ob diese Feier nicht in ihrem Haus auf der Höhe und unter ihrer Obhut stattfinden könnte, bevor am Abend musiziert wird. Im lieben alten Haus wäre das Zusammensein ja viel gemütlicher als woanders. Er fürchtete nur, dass sie dann die Arbeit damit hätte. Es handle sich zwar nur um das Tischdecken und um den Abwasch des Geschirrs danach. Für alles Gebäck würde er sorgen. In der Stadt wolle er es in der besten Konditorei bestellen. Ja, und zum Abendessen müssten die Musikanten ja auch bleiben. Dazu würde er allen Aufschnitt für die belegten Brote gleichfalls besorgen. Nur die Arbeit. Er wolle Ernsts Schwester um Hilfe bitten. Das möchte Frau König gar nicht erlauben, aber dann willigt sie auf sein Drängen doch ein. Er bittet sie, sich gleichzeitig insgeheim ein Urteil zu bilden, ob das junge Mädchen wohl auch als Aufwartung geeignet ist, wenn er vielleicht einige Ferienzeit sein Töchterchen mit der Erlaubnis auch von Herrn König zu ihr brächte. Er selber könnte ja nicht noch länger als einige Tage und dann und wann zum Wochenende bei seinem Töchterchen sein, da er ja endlich wieder an die Arbeit in seinem Betrieb gehen müsste. Es käme darum ganz darauf an, wie sich Gisela bei ihnen einleben wird und sie mit dem durch sein Leiden etwas schwierigen Mädchen fertig würden. Frau König ist auf all diese Bitten bereitwillig eingegangen. Sie tut es gerne. Und sie möchte sich auch ein klein wenig für all das erkenntlich zeigen, was dieser vermögende Herr ihren Kindern mit den kostbaren Pferden geschenkt hat. So ist denn mit Recht der Liebe und nicht nur aus Verpflichtung der Kaffeetisch draußen unter den Linden gedeckt mit dem schönsten Geschirr, das der Schrank aufweist, und mit Margaritensträußen als Zierde. Der Lehrer und der Pfarrer sind schon eingetroffen. Friedemann steht mit Ernst am Gatterzaun der Koppel und füttert alle drei Pferde mit Mohrrüben. Hinein auf die Weide traut er sich nicht. Er könnte in Versuchung kommen, sich zu sehr mit seinem Rösslein abzugeben. Und es wäre ja arg, wenn sein bester Anzug, den er zu dieser Feier angezogen hat, dabei irgendwelche Flecken bekäme. Ernst denkt wohl dasselbe. So bleibt es ein Grüßen zwischen Mensch und Tier über den Zaun hinweg. Friedrun muss noch der Mutter etwas helfen, und als sie auch zur Weide gehen will, hört sie Autogebrumm. Sieh mal einer an. Herr Keller hat einen richtigen kleinen Lieferwagen im Gefolge. Und wer steigt da aus? Zwei blütenweiß gekleidete Konditor- oder Kochgehilfen. Und was reichen sie einander zu und bringen es auf den Tisch und in die Küche? Eine Torte und noch eine Torte und allerlei anderes Gebäck und dann große Platten voll belegten Broten und verzierten seltsamen Salaten, die in Muschelschalen ruhen. Das geht ganz fix. Im Nu ist alles abgeladen und nachdem Herr Keller den beiden jungen Leuten noch einige Münzen geschenkt hat, sind sie im Nu verschwunden.
2: Das ist ja wie ein Hochzeitsfest, meint der Lehrer.
1: Solch eine Überraschung. Herr Keller schmunzelt und sagt dann, nun wollen wir erst ganz gemütlich Kaffee trinken. Die jungen Leute werden hoffentlich dafür sorgen, dass nichts von allem Süßen übrig bleibt. Und nachher gibt es noch eine Überraschung. Ernsts Schwester sieht in einer weißen Schürze sehr nett aus und trägt die Kaffeekanne herein, schenkt jedem die Tasse voll, bietet die Sahne und den Zucker an und reicht die Torten herum. Herr Keller hat nämlich bestimmt, dass Frau König sich gleich zu der Gesellschaft setzen und so wenig wie möglich arbeiten soll. Sie sind alle sehr vergnügt und allen schmeckt es ausgezeichnet.
0: Da müssen wir gleich noch einen kleinen Verdauungsspaziergang machen, sonst können wir dem großartigen Abendessen keine Ehre mehr antun, schlägt der Vater König vor. Das junge Mädchen räumt danach den Kaffeetisch ab.
1: So, sagt Herr Keller. Und nun kommt die nächste Überraschung.
0: Er steht auf, holt seine Mappe herbei, die er auf ein Seitentischchen gelegt hat, und zieht ein großes Heft heraus.
1: Was mag das sein? Flüstert Friedrun.
0: Und was das kleine Mädchen so leise sagt, denken wohl alle anderen. Herr Keller hebt langsam, beinahe feierlich, das Heft in die Höhe.
1: Och, eine Illustrierte. So ein Mist. Hätte ich Herrn Keller nicht zugetraut, dass er uns damit eine Freude machen wollte, wenn er so eine in der Stadt kaufte,
0: raunt Friedemann seinem Freund Ernst zu.
1: Herr Keller hat es gehört, wenn es auch so leise geflüstert war. Aber er ist nicht ärgerlich darüber. Er nickt sogar dem vorlauten Friedemann zu und antwortet schmunzelnd,
0: es gibt auch gute illustrierte Zeitschriften und diese ist sogar zumeist mit geradezu künstlerisch schönen Umschlagbildern versehen und bringt auch im Innern manches Lesens und Sehenswerte. Schaut nun einmal her. Sie heben alle die Köpfe. Der Lehrer schiebt seine Brille zurecht.
1: Oh, ah, staunen dann alle und die Mutter seufzt, wie wunderschön, es wird einem ganz andächtig zumute.
0: Ja, und was ist da auf dem Umschlagblatt zu sehen? Ganz groß hebt sich die stolze weiße Gestalt Bellas in einer steilen Levade von dem dunklen Abendhimmel ab. Es ist, als hätte ein Bildhauer, ein großer Künstler, diese Gestalt in Marmor gehauen, als strebte das Tier mit hoch aufgeregten, angewinkelten Vorderbeinen gen Himmel. Sie staunen das Bild lange und ehrfürchtig an.
1: Diese Reporter, sagt dann der Pfarrer. Die sind auch überall auf der Spur.
0: Das war also das Blitzen, das wir sahen. Da hat seine Kamera gefunkt. Irgendwo hat er dort auf der Böschung gesessen.
1: Dann betrachten sie die Bilder. Bella, wie sie ruhig dasteht und in die Ferne schaut. Bella, wie sie einherschreitet und dabei immer ein Vorderbein kunstvoll hebt. Bella, wie sie in der Luft mit eingebogenen Beinen schwebt. Bella, wie sie ausgelassen innerhalb des Weidezauns wie auf einer Rennbahn im Kreis herumgaloppiert. Und als Bild höchster Kunst, Bella, wie sie sich mit ausgestreckten Hinterbeinen im Sprung über dem Boden hält, als fehlten ihr nur noch die Flügel.
0: Und schaut mal ins Innere der Illustrierten, gleich auf Seite 4.
1: Herr Keller schlägt das Blatt auf und sie lesen die Überschrift.
0: wunderbarer Lipizzaner-Hengst für sich allein im Sternenschein. An der Seite steht gedruckt, dass dies außerordentliche Tier in ein weltentlegenes Dorf nach mancherlei Schicksalen verschlagen worden wäre und bald im Fernsehen über diesen Hengst eine Folge mit seinen unbeschreiblichen Kunststücken erscheinen würde.
1: »Oh, da gehe ich zu unserem Nachbarn und gucke mir das an«, ruft Ernst.
0: »Wir haben gar nicht nötig, Bella im Fernsehen zuzuschauen«, meint der Vater Ernst. »Hier oben auf der Höhe ist es viel schöner, wenn sie, ohne dazu befohlen zu werden, in alte Erinnerung an ihre gewiss glanzvolle Vergangenheit nochmal vornehm daherschreitet oder sich durch Sprung in die Höhe erhebt. Das ist wie ein Geschenk für uns.« »Wie ein Märchenzauber ist es«, stimmt der Lehrer bei.
1: »Und es ist uns, als müssten wir die Hände falten und dem Schöpfer dankbar sein«, sagt die Mutter.
0: Es ist dunkel geworden. Herr Keller geht noch einmal zur Weide hinüber. Er streichelt jedes der zutraulichen Pferde, hat für jedes ein Leckerbissen. So nimmt er Abschied von ihnen, die er auch lieb gewonnen hat. Und dann singen sie drinnen im Haus bei geöffneten Fenstern noch zum Schluss: »Ein Tag, der sagt dem anderen, mein Leben sei ein Wandern zur großen Ewigkeit. O Ewigkeit, so schöne, mein Herz an dich gewöhne, mein Heim ist nicht in dieser Zeit.« Das ist das Abschiedslied für Friedrich.

gestoßen bin. Der Lehrer kommt gemächlich den Berg hinaufgestiegen. Der erste Ferienspaziergang, erklärt er lachend. Und du, Friedrun, hast Abschiedskummer? Nun, du wirst bald mehr Besuch hier oben haben, als dir lieb ist. Herr Keller und Gisela sind uns bestimmt lieb, versichert die Mutter. Aber all die Fremden, die nach diesem Zeitungsartikel kommen werden, um Bella zu bewundern, und vielleicht auch Herren, die sie für ihren Großzirkus kaufen wollen, das wird noch einen Wirbel hier oben geben. Am besten macht ihr eine Gaststätte auf und führt die arme Bella ständig vor oder gebt sie für viel Geld ab. Nein, schreit Friedrun auf. Doch sie gehört uns ja gar nicht, fährt sie dann ruhiger fort. Und Onkel Friedrich wird mit allen Fremden fertig. Er wird es schon richtig machen. Ich warte so auf ihn.

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0: Es ist 17 Uhr und 45 Minuten. 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
1: Wenn ihr zum Herrn ruft, wird er euch sein Erbarmen zuwenden. Sobald er euer Schreien vernimmt, gib ihr Antwort. So heißt es in Jesaja Kapitel 30 im Vers 19. Wir wollen aber den ganzen Zusammenhang lesen, Jesaja Kapitel 13 von Vers 15 an. Ich lese nach einer modernen Übersetzung in heutigem Deutsch. Der Herr, der heilige Gott Israels, hat zu euch gesagt, wenn ihr zu mir umkehrt und stillhaltet, dann werdet ihr gerettet. Wenn ihr gelassen abwartet und mir vertraut, dann seid ihr stark. Aber ihr wollt ja nicht. Ihr sagt, nein, auf Pferden wollen wir dahin fliegen. Aber ihr werdet nicht fliegen, sondern fliehen. Ihr sagt, auf schnellen Rennern wollen wir reiten, aber eure Verfolger werden schneller rennen als ihr. Tausend von euch werden fliehen, wenn sie einen einzigen Feind sehen, und wenn fünf euch bedrohen, werdet ihr alle davonlaufen. Von eurem stolzen Heer wird nichts übrig bleiben als eine leere Fahnenstange auf einem kahlen Hügel. Trotzdem wartet der Herr sehnlich auf den Augenblick, an dem er sich euch wieder zuwenden kann. Er will seine Macht zeigen und sich über euch erbarmen, denn er ist ein Gott, der dem Recht Geltung verschafft. Wie glücklich sind alle, die ihre Hoffnung auf ihn setzen. Ihr Bewohner Jerusalems, die ihr auf dem Zionsberg wohnt, ihr müsst nicht länger weinen. Wenn ihr zum Herrn um Hilfe ruft, wird er euch sein Erbarmen zuwenden. Sobald er euer Schreien vernimmt, gibt er euch Antwort. Soweit der Abschnitt aus Jesaja Kapitel 30 nach einer modernen Übersetzung in heutigem Deutsch. Anfang 1987 flog ein normales Linienflugzeug der peruanischen Luftfahrtsgesellschaft Aéreo Perú von Lima nach Cusco. Die Maschine hatte die vorgeschriebene Höhe von 10.000 Metern erreicht und flog ruhig und normal ihre Route. Das Wetter war schön und die Fahrgäste, die am Fenster saßen, konnten weit unten die schneebedeckten Bergspitzen einiger Andenriesen sehen. Plötzlich heulten die Sirenen im Flugzeug. Der Rumpf wurde geschüttelt und bebte und der Düsenklipper neigte seine Nase und begann abzustürzen. Die Panik der 250 Passagiere kannst du dir sicher vorstellen. Was für Gedanken durch die Köpfe der Insassen in diesem Moment gehuscht sind, was für Stoßgebete zum Himmel gesandt wurden, weiß wohl niemand. Ein Fahrgast, eine deutsche Entwicklungshelferin, saß da an ihrem Sitz gekrallt. Zu beten war für sie eine sehr ungewohnte Sache. In diesen Umständen aber, wo es nicht viel Aussicht auf eine normale Landung und ein Überleben der Fluggäste gab, schrie sie zu Gott und zu Jesus Christus. Ihr Gebet war natürlich eine Bitte um Bewahrung und Errettung, aber es war auch gleichzeitig ein Versprechen, ein Gelübde. Herr Jesus, wenn ich hier lebend herauskomme, dann soll mein Leben dir gehören, dir will ich folgen und dienen. Wie das Flugzeug nachher heil zur Erde kam und notlanden konnte, weiß heute keiner mehr. Bleich und mit schlotternden Knien verließen die 250 Passagiere die beinahe verunglückte Maschine und begaben sich in Sicherheit. Allen war klar, hier war ein Wunder geschehen. Gott hatte eingegriffen, das Gebet eines Verzweifelten erhört. Besatzung und Fluggäste hatten sich einer hoffnungslosen Situation gegenüber gesehen. Keiner konnte etwas tun, um sich zu retten, aber ein mächtigerer war da, der eingriff. Die deutsche Entwicklungshelferin wurde nicht nur davor gerettet, auf peruanischem Boden zerschmettert und unter Flugzeugtrümmern begraben zu werden, sondern an diesem Tag wurde auch ihre Seele gerettet. Sie fand Vergebung und ewiges Leben in Jesus Christus und einen neuen Herrn, der ihr Leben bestimmte und lenkte. Wir befinden uns vielleicht nicht gerade alle in einem abstürzenden Flugzeug, doch viele von unseren Hörern rasen auf einen gefährlichen Abgrund zu, die ewige Verdammnis ihrer Seele. Sie müssten Angst haben und in Panik um Hilfe rufen. Aber ein großer Teil bleibt gleichgültig und ungläubig im Flugzeug des Lebens sitzen und kümmert sich nicht darum, was passieren wird. Einige jedoch sehen ihre

Notlage und rufen verzweifelt um Hilfe und Errettung. Jesaja, der Prophet Gottes im Alten Testament, hat eine gute Botschaft für sie und alle, die gerettet werden wollen. Gerettet vor der ewigen Verdammnis, vor der grausamen Strafe, die sie für alle Ewigkeit tragen müssen. Die Botschaft Jesajas ist Gottes Wort und sie lautet: Wenn ihr zu mir umkehrt und stillhaltet, dann werdet ihr gerettet. Wenn ihr gelassen abwartet und mir vertraut, dann seid ihr stark. In diesen Worten gibt Gott den Menschen einige Bedingungen, die erfüllt werden müssen, wenn wir gerettet werden wollen. Was müssen wir tun oder welche Bedingungen müssen erfüllt werden, damit wir gerettet werden können? Die erste Bedingung lautet: Umkehren. Warum sollen wir denn umkehren? Weil wir alle gewöhnlich in die falsche Richtung laufen, in die Richtung weg von Gott. Der eine versucht reich zu werden, der andere strebt nach Ansehen und Macht. Manche möchten es durch Wissen und Erkenntnis zu etwas bringen, andere durch Leistung und Können. Einige hoffen auf dem Weg der Nächstenliebe, der Humanität, Anerkennung und vielleicht Rettung für ihre Seele zu finden und andere in Sozialarbeit, Einsatz für die Armen oder durch strenge moralische Verhaltensweisen. So gut wie die einzelnen Ideen und Anschauungen auch sein mögen, sie führen leicht weg von Gott. Was immer die Richtung sein mag, die du für dich eingeschlagen hast, du musst umkehren. Umkehren, zu Gott schauen, ihn anrufen und von ihm Heil und Rettung erbitten. Das Volk Israel, zu dem Jesaja ja sprach, hatte auch so seine eigenen Pläne. Es wollte sich lieber selber retten. Sie wollten es mit schnellen Pferden versuchen, in der Hoffnung, dass ihre Verfolger nicht mitkämen und sie unbehelligt blieben. Sie wollten sich selber retten, die Israeliten. Sie wollten es mit schnellen Pferden versuchen, in der Hoffnung, dass ihre Verfolger nicht mitkämen und sie unbehelligt blieben. So haben die Menschen auch heute noch ihre Pläne, wie sie dem Unheil entgehen wollen. Einige verlegen sich auf den Unglauben. Sie halten sich die Augen und die Ohren zu, wenn Gott etwas sagt. Sie glauben nicht an den Himmel und nicht an die Hölle, nicht an ein Gericht und auch nicht an Gott. Und auf diese Weise meinen sie, ihrem Schicksal entgehen zu können. Oder sie flüchten sich in menschliche Philosophien und Ideologien oder Weltanschauungen. Es sind alles eigene Wege, weg von Gott, in denen die meisten Menschen ihr Heil und ihre Rettung suchen. Deshalb ist eine Umkehr nötig, ein Umdenken. Dazu gehört zweifellos, dass man zuerst einmal seine eigenen Ideen, Ansichten, Pläne und Hoffnungen aufgeben muss. Und das ist furchtbar schwer. Wer kann schon zugeben und sich eingestehen, dass er die Dinge falsch sieht und dass er seine Meinung ändern muss? Dazu gehört wirklich schon ein ganz starker Charakter. Oder man muss einmal so mit seinen Ideen, Ansichten und Plänen gescheitert sein, dass es keine Frage mehr ist, dass etwas nicht stimmen kann. Diese Einsicht und das Zugeben, dass wir auf verkehrtem Wege sind, dass unsere Ideen und unsere Verhaltensweise nicht richtig waren, das nennen wir Buße tun. Buße ist Umkehr. Ohne Buße wird niemand gerettet. Buße ist die Bedingung, die Jesaja nennt, um gerettet zu werden. Und wenn du jetzt weißt, dass du auch einmal umkehren musst, dass deine Ideen, Ansichten und Verhaltensmuster nicht Gott wohlgefällig sind, dann solltest du gerade jetzt Buße tun. Das heißt, sprich mit Gott. Wende dich ihm zu und sag ihm, dass du dich ändern willst und dass Jesus das Leitbild und der Herr deines Lebens sein soll. Als zweite Bedingung erwähnt Jesaja das Stillhalten. Warum sollen die Menschen, die errettet werden wollen, denn stillhalten? Das Stillhalten drückt eine Haltung der Ergebenheit aus, eine Haltung der Selbstaufgabe und vielleicht auch der Schwäche und Unfähigkeit. Solange der Mensch noch selber kämpft und sich müht, ist seine Errettung nicht möglich. Kein Mensch kann sich selbst retten. Es ist furchtbar demütigend für uns, das einzusehen. Deshalb werden wenig Menschen gerettet, weil nur wenige sich demütigen können, ihre Schwäche und Unvermögen zugeben und sich selbst aufgeben können. Aber gerade diese Haltung erwartet Gott. Kein Werk, kein Opfer, keine Gabe kann der Sterbliche bringen, um seine Seele zu erretten. Die einzige Gabe, die uns retten kann, ist Jesus am Kreuz, der Sohn Gottes, der für uns Menschen gegeben wurde, damit wir leben können. Das einzige Werk, das vor Gott zählt, ist das Erlösungswerk, das Jesus Christus am Kreuz vollbracht hat, als er unsere Sünden auf sich nahm. Wir können nichts weiter tun als stillhalten, staunen, annehmen und uns retten lassen. Und ich möchte dich heute einladen, dein eigenes Bemühen um Rettung aufzugeben und anzuerkennen, dass dein Heil nur durch Jesus Christus möglich ist. Was sind die Bedingungen zu unserer Errettung? Was können wir tun, damit wir erlöst werden? Erstens einmal nennt Jesaja in seinem 30. Kapitel, dass wir umkehren müssen.
Umkehr ist die erste Bedingung. Die zweite ist Stillhalten. Die dritte Bedingung ist Abwarten. Vor einiger Zeit musste ich mal wieder zu den Behörden. Meine Tochter brauchte eine Bescheinigung. Es war Freitag und am Montag früh sollte ihr Flug losgehen. Bei den Behörden gibt es meist unvorhergesehene Zwischenfälle und Überraschungen, die einen sehr unter Druck setzen können. Hier fehlt ein Antragsformular, dort eine Unterschrift, da noch ein Passfoto und schließlich Gebühren, die man dort und dort entrichten muss. Dazu kommt, dass die Schlangen an den Schaltern länger sind, als man erwartet hat, und schließlich fehlen nur noch wenige Minuten, bis die Ämter für diese Woche schließen. Da wird man nervös und kommt in Stress. Man möchte die Sache beschleunigen und weiß doch, wenn man sich jetzt ungeduldig und unhöflich zeigt, kann alles verloren sein. Man ist also machtlos den Umständen und den Beamten ausgeliefert. Das Beste, was man tun kann, ist ruhig bleiben und abwarten. Aber wer kann das? Besonders schwer scheint das den Deutschen zu fallen. Sie wollen nachhelfen, die Sache selber auf ihre Weise in die Hand nehmen. Ein zu spät kommen oder ein abgewiesen werden wollen und können sie nicht hinnehmen. Gott sagt aber, unsere Stärke liegt nicht im eigenen Rennen, im Stress, in der Hektik und der unkontrollierten Aktivität, sondern im Abwarten. Das gelassene Abwarten wird uns zwar nicht erretten, aber es macht uns stark. Gerettet werden wir durch Jesus Christus, sein vergossenes Blut am Kreuz. Ob wir uns nun anschließend noch ablagen und uns unter Stress und Sorgen setzen,

Wer ihm nicht glaubt, ihm nicht vertraut, der beleidigt Gott, und den wird er nicht erretten. Ohne Glauben ist es unmöglich, Gott zu gefallen. Nun, wenn es darum geht, Gott zu vertrauen, dann schließt das folgende Gebiete ein. Erstens die Existenz Gottes. Wir müssen glauben, dass Gott existiert, regiert und heute noch handelt. Glaubst du das? Wenn nicht, dann solltest du das gleich als Sünde und Schwäche bei Gott bekennen und ihn bitten, dir zu vergeben. Zweitens das Wort und die Verheißungen Gottes. Wir glauben nicht nur an die Existenz eines fernen, uninteressierten Gottes, sondern wenn wir an ihn glauben, dann müssen wir auch an sein Wort und seine Verheißungen glauben und darauf vertrauen. Drittens seine Macht. Gott kann erretten, er kann Wunder tun und Umstände ändern. Wer nicht an Gottes Macht glaubt, beschneidet damit sein Handeln, denn Gott tut nichts, wenn wir ihm nicht glauben. Viertens seine Liebe. Alles, was Gott tut, tut er aus Liebe, auch wenn er Leiden und Strafen sendet. Manchmal fällt es uns schwer, Gottes Liebe zu uns zu sehen, aber Gott erwartet, dass wir in seine Liebe glauben und vertrauen. Die Bedingungen, die Gott zu unserer Errettung, zur Stärkung stellt, sind eigentlich leicht zu erfüllen. Buße, stillhalten, gelassen abwarten und ihm vertrauen. Sie sind aber schwer, wenn wir trotzig, stolz und unbußfertig sind. Sei dir mit deiner Haltung nicht selbst im Wege zu deiner Errettung. Überwinde dich jetzt und komme zu Gott. Wir beten. Himmlischer Vater, danke, dass du uns liebst und uns alle retten willst. Danke auch, dass es so einfach ist, Heil und Leben durch Jesus Christus zu bekommen. Nun hilf bitte, dass keiner unserer Hörer durch eigene Schuld und Starrsinn alles verliert, sondern sich noch heute im Glauben zu dir wendet und gerettet wird. Amen.

0: Es ist 18 Uhr.
1: Herzlich willkommen zu den Abendnachrichten von Radio Friesland, heute am Donnerstag, den 28. Mai 2026, am Mikrofon Bianca Pankratz. Die Losung: Christus ist auferweckt von den Toten als Erstling unter denen, die entschlafen sind. 1. Korinther 15, Vers 20.
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1: Heute war es in Friesland größtenteils sonnig. Zum Nachmittag zogen Wolken durch. Die Temperatur beträgt aktuell 26 Grad und geht es nachts bis auf 20 Grad zurück. Für morgen werden bei wechselnder Bewölkung Regenschauer und Gewitter prognostiziert. Die Temperaturen erreichen Höchstwerte um 25 Grad.
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0: Colegio Friesland. Das Colegio Friesland lädt herzlich zum Theaterabend der 4. bis zur 6. Klasse ein. Präsentiert werden: Als die Sonne nicht mehr kam, Aus den Ferien geplaudert, Ein langweiliger Nachmittag und Wer zuletzt lacht, lacht am besten. Die Aufführung findet morgen am Freitag, den 29. Mai um 19 Uhr im Auditorium des Colegio Friesland statt. Der Eintritt kostet für Personen ab 13 Jahren 20.000 Guaraníes. Es wird darauf hingewiesen, dass es keine Kantine geben wird. Das Colegio Friesland und die Schülerinnen und Schüler freuen sich auf ihr Kommen. Personen, die abends schon nicht so gerne aus dem Haus gehen, dürfen gerne vormittags um 8.45 Uhr zur Generalprobe kommen. Gezeichnet Beate Penner, Schulleiterin. Freundschaftsspiele im Volleyball. Der Deportivo Estrella lädt herzlich zu Freundschaftsspielen im Volleyball ein. Die Spiele finden am Sonntag, den 31. Mai, ab 15 Uhr auf dem Deportivo Estrella statt. Auf zwei Spielfeldern treten Mannschaften aus Friesland, Volendam und Durango gegeneinander an. Gespielt wird in den Kategorien Sub-13, Damen sowie Herren. Der Eintritt ist frei. Die Kantine bietet leckere Speisen und Getränke zum Kauf an. Alle sind herzlich eingeladen, vorbeizukommen und die Mannschaften zu unterstützen. Gezeichnet Daisy Siemens, Deportivo Estrella.
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0: Die erste Ausgabe des Straßenlaufes UIP und UPA Run hat in Paraguay rund 500 Teilnehmer zusammengebracht. Organisiert wurde die Veranstaltung von der Jugendorganisation der paraguayischen Industrievereinigung UIP Joven gemeinsam mit der Paraguayisch-Deutschen Universität UPA. Das Ziel dabei war, junge Menschen, Universitäten und die Industrie stärker miteinander zu vernetzen, wie La Tribuna schreibt. An dem Lauf am Sonntag nahmen Studenten, Unternehmer, Fachkräfte und Familien teil. Die Organisatoren hatten eine 5 Kilometer lange Strecke vorbereitet, die sowohl für erfahrene Läufer als auch für Anfänger geeignet war. Neben dem sportlichen Aspekt stand vor allem der Austausch zwischen jungen Talenten und Vertretern der Wirtschaft im Mittelpunkt. Die Veranstalter betonten, dass Sport auch eine Möglichkeit sei, neue Ideen zu entwickeln und Kontakte für die berufliche Zukunft zu knüpfen. Unternehmen und Sponsoren unterstützten die Veranstaltung und förderten so die Zusammenarbeit zwischen Bildungseinrichtungen und der Industrie. Vertreter der UIP und der UPA erklärten zudem, dass künftig weitere gemeinsame Projekte geplant seien, um Werte wie Disziplin, Leiterschaft und Innovation bei jungen Menschen zu stärken. Paraguay bereitet sich auf die L'Étape bei Tour de France in Encarnación vor. Laut ADN Digital soll das internationale Sportereignis am 31. Mai erstmals in Encarnación stattfinden. Es handelt sich dabei um das Radrennen L'Étape bei Tour de France. Die Veranstaltung wird unter offizieller Lizenz der Organisation des berühmten Tour de France durchgeführt und bringt die Atmosphäre des Profi-Radsports nach Paraguay. Erwartet werden Teilnehmer aus Paraguay und aus Ländern wie Argentinien, Brasilien, Uruguay und Chile. Die Organisatoren sehen darin einen wichtigen Schritt, um Paraguay als Austragungsort internationaler Sportveranstaltungen bekannter zu machen. Für die Teilnehmer werden 3 verschiedene Strecken angeboten. Eine lange Route über 141 Kilometer, eine mittlere Strecke von 61,5 Kilometern sowie eine kurze Strecke über 30 Kilometer. Die Rennen sollen sowohl erfahrene Fahrer als auch Amateursportler ansprechen. Die Stadt Encarnación wurde wegen ihrer touristischen Infrastruktur und ihrer Hotelkapazitäten ausgewählt. Zudem soll die Nähe zur argentinischen Stadt Posadas den internationalen Tourismus fördern. Bereits jetzt kündigten die Veranstalter an, dass Paraguay auch künftig Teil der internationalen Rennserie bleiben soll. In Asunción findet am Samstag erstmals die Aktion Carnicería Soho Pura en tu Barrio statt. Gemeinsam mit der Familienlandwirtschaftsmesse werden dabei insgesamt 10.000 Kilogramm Rindfleisch zu vergünstigten Preisen angeboten, wie IP Paraguay schreibt. Die Veranstaltung beginnt um 7 Uhr morgens im Stadtteil Tacumbu und dauert bis zum Ausverkauf der Produkte. Organisiert wird die Aktion von der paraguayischen Regierung über das Landwirtschaftsministerium MAG in Zusammenarbeit mit dem Unternehmen Frigo 2000. Das Ziel ist, Familien den Zugang zu hochwertigem Fleisch zu bezahlbaren Preisen zu ermöglichen und gleichzeitig den lokalen Produzenten sichere Absatzmöglichkeiten zu bieten. Mit der Initiative soll die Belastung durch steigende Lebensmittelkosten verringert werden. Präsident Santiago Peña hat die neuen Mitglieder des obersten Militärgerichtshofes vereidigt. Darüber berichtet die staatliche Nachrichtenagentur IP Paraguay. In seiner Funktion als Oberbefehlshaber der Streitkräfte hat das paraguayische Staatsoberhaupt Santiago Peña heute die neuen Richter des höchsten Militärgerichts offiziell in ihre Ämter eingeführt. Als feste Mitglieder des Gerichtshofes leisteten Brigadegeneral Julio Vargas Alonso und Oberst Zulma Vargas Villamayor ihren Amtseid. Zudem verstärkt Oberst Sandra Gomez de Molinas das wichtige juristische Gremium ab sofort als stellvertretendes Mitglied. Im Anschluss an die Zeremonie traf sich der Präsident mit Studierenden des Instituts für höhere strategische Studien. Die Gruppe absolviert dort derzeit ein Seminar zur nationalen Realität. Peña nutzte diese akademische Begegnung für eine ausführliche Debatte über die zukünftige strategische Ausrichtung Paraguays im Bereich der nationalen Entwicklung und der inneren Sicherheit. In Asunción hat Außenminister Rubén Ramírez Lezcano Vertreter der Agrarwirtschaft zu Krisengesprächen über neue EU-Richtlinien empfangen. Wie das Außenministerium informiert, haben das Außenministerium und der nationale Exportsektor bei einem Spitzentreffen am heutigen Donnerstag ihre tiefe Besorgnis über eine geplante EU-Verordnung geäußert, die Sojaöl als nicht nachhaltigen Biokraftstoff einstufen will. Da Soja Paraguays wichtigstes Exportgut ist, befürchten die Agrarverbände massive wirtschaftliche Schäden und kritisieren die europäischen Pläne als wissenschaftlich unbegründet. Die Wirtschaftsverbände haben bereits eine offizielle Protestnote an die Europäische Union übermittelt. Produktionschef Héctor Cristaldo warnte vor einer Verzerrung internationaler Abkommen, weshalb Regierung und Agrarwirtschaft nun eng auf diplomatischer Ebene zusammenarbeiten, um eine Herabstufung paraguayischer Produkte in Europa zu verhindern. Das paraguayische Militär hat nach dem Unfalltod eines Soldaten eine offizielle Untersuchung eingeleitet. Nach dem tragischen Tod eines Wehrdienstleistenden im paraguayischen Hauptquartier untersucht die Militärjustiz das Unglück. Darüber schreibt El Nacional. Armeechef General Manuel Rodriguez bestätigte, dass sich ein abgestellter Lastwagen bei Reinigungsarbeiten trotz angezogener Handbremse auf einem steilen Gelände in Bewegung gesetzt hatte. Beim Versuch aufzuspringen stürzte der junge Soldat schwer und erlag seinen Verletzungen. Die Arbeiten standen unter Aufsicht eines Hauptmannes. Als Reaktion auf den Vorfall kündigte die Armeeführung eine gründliche Überprüfung aller Sicherheits- und Parkprotokolle in Risikogebieten an, um ähnliche Unfälle in Zukunft zu verhindern. Die USA haben zwei Gruppen von Abgeschobenen nach Paraguay überstellt und planen weitere Rückführungen. Laut ADN Digital hat Paraguay im Rahmen eines Abkommens mit den USA zwei Gruppen von insgesamt 26 abgeschobenen Personen aufgenommen. Laut Migrationsdirektor Jorge Cronawetter dient das Land den USA aus logistischen Gründen als Transitstation für bis zu 25 Personen pro Monat. Bis auf einen Paraguayer reisen die ausländischen Migranten bereits in ihre Herkunftsländer weiter, wobei die Internationale Organisation für Migration die Versorgungskosten übernimmt. Die paraguayischen Behörden überwachen das Verfahren für eine schnelle Heimkehr zu den Familien, bieten vor Ort Orientierungshilfen an und ermöglichen bei Vorliegen aller Dokumente auch eine dauerhafte Legalisierung des Aufenthalts im Land.
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0: In Kenia sind bei einem Brand 16 Schülerinnen ums Leben gekommen. Laut der Deutschen Welle brach im Mädcheninternat einer Schule in der kenianischen Stadt Nairobi nachts Feuer in den Schlafräumen aus. Bei dem Brand kamen 16 Mädchen ums Leben, weitere 79 erlitten Verletzungen. Die Ursache des Feuerausbruchs ist noch unbekannt. Die staatliche Sekundarschule wird vom kenianischen Polizeidienst betrieben. Viele Schülerinnen sind Töchter von Polizeibeamten. Insgesamt beherbergte das Internat 220 Sekundarschülerinnen. In Internatsschulen in Kenia ist es wiederholt zu verheerenden Bränden gekommen. Als eines der schlimmsten Unglücke gilt ein Feuer in einem Wohnheim 2001 im Bezirk Machakos, bei dem 67 Menschen ums Leben kamen. Im Jahr 2017 starben 10 Schüler bei einem Schulbrand in der Hauptstadt Nairobi. Ein Schüler wurde wegen Mordes angeklagt. Im Jahr 2024 verbrannten 21 Schüler bei einem Feuer in Zentralkenia. Griechische Inseln kämpfen mit den Begleiterscheinungen des Massentourismus. Griechenland und besonders seine Inseln in der Ägäis und im Ionischen Meer zählen zu den beliebtesten Sommerreisezielen in Europa, so der ORF. Für die griechische Wirtschaft ist der Tourismus eine ihrer wichtigsten Einnahmequellen. Die Infrastruktur führt er laut einer gestern veröffentlichten Studie mittlerweile allerdings an ihre Grenzen. Die griechische Regierung will dagegen Maßnahmen ergreifen. Griechenland ist nicht nur bei Touristen aus Europa populär, auch Urlauber aus den USA zieht es seit einigen Jahren vermehrt dorthin. Doch nicht nur für Urlauber ist Griechenland sehr attraktiv, sondern vermehrt auch bei Ferienhausbesitzern aus dem europäischen Ausland. Im letzten Jahr zählte das Land nach einer Rechnung der griechischen Zentralbank fast 38 Millionen Touristen bei einer Einwohnerzahl von rund 10 Millionen. Das führt das Land vermehrt zu Herausforderungen. In den Sommermonaten steigen Wasser- und Energieverbrauch für Pools und Hotels. Müllaufkommen und Verkehrsprobleme nehmen zu. Gleichzeitig wird Wohnraum für Einheimische knapp, da mehr und mehr Wohnungen an Urlauber vermietet werden. Ein Problem, mit dem viele Tourismusdestinationen auch anderswo am Mittelmeer kämpfen. Obwohl der Tourismus ein zentraler Wirtschaftsfaktor für Griechenland darstellt, kündigte die Regierung bereits Anfang Mai an, entschlossener gegen die Folgen des Massentourismus vorzugehen. Dazu gehören beispielsweise strengere Bauauflagen für bestimmte Inseln und kleinere Dimensionen für neue Hotels auf den besonders belasteten Inseln. In Frankreich ist ein Sklavereigesetz formell aufgehoben worden. Darüber schreibt der ORF. 341 Jahre nach Einführung der Sklavereigesetze in Frankreich wurden diese heute von der Nationalversammlung nun auch formell völlig aufgehoben. Die Abstimmung über das Ende des sogenannten Code Noir ist vor allem ein symbolischer Akt und der Versuch des Landes, sich stärker und offener der blutigen Kolonialgeschichte zu stellen. Das Aufhebungsgesetz besteht aus zwei Paragraphen. Im ersten wird der Code Noir formell aufgehoben. Im zweiten wird die Regierung aufgefordert, binnen eines Jahres dem Parlament einen Bericht vorzulegen. Der Bericht soll die wirtschaftlichen, kulturellen und familiären Folgen für die Nachkommen von Sklaven untersuchen. Frankreich steht beim Handel mit Sklaven nach Großbritannien und Portugal an dritter Stelle. Zwischen dem 17. und 19. Jahrhundert deportierten französische Schiffe schätzungsweise 1 Million Menschen von dem afrikanischen Kontinent in die Sklaverei, vor allem auf Plantagen in den Kolonien in der Karibik. Die Sklaverei wurde in Frankreich 1848 offiziell abgeschafft. Bewohner der ehemaligen Kolonien und Menschen mit schwarzer Hautfarbe in Frankreich prangern bis heute diskriminierende Behandlung an. Die formelle Aufhebung des Gesetzes hat deshalb nun besonders symbolischen Charakter. Die Franzosen sehen darin den Beginn einer ehrlichen Auseinandersetzung mit der Geschichte. In Deutschland breiten sich zunehmend Goldschakale aus. Laut einer aktuellen Studie könnten die Tiere künftig bis zu 75% des europäischen Festlands besiedeln, schreibt die Tagesschau. Besonders in Süddeutschland werden die Wildhunde immer häufiger beobachtet. Fachleute sehen im Klima einen wichtigen Grund dafür, da die Tiere schneearme Winter bevorzugen. Die Goldschakale sind kleiner als Wölfe, aber größer als Füchse. Sie gelten als sehr anpassungsfähig und suchen oft die Nähe des Menschen. Der Grund dafür ist der Wolf, den die Schakale meiden, weil er als stärkerer Jäger eine Bedrohung darstellt. Deshalb weichen die Tiere verstärkt in Gebiete nahe von Dörfern und Städten aus. In Baden-Württemberg wurden in diesem Jahr bereits mehr als 50 Tiere gemeldet. Die Tiere stehen unter Schutz. Fachleute fordern nun ein gutes Wildtiermanagement und geeigneten Herdenschutz. Soweit die Nachrichten heute am Donnerstag. Ich wünsche allen Radiohörern einen schönen Abend. Auf Wiederhören.

0: Hallo und herzlich willkommen zu einer neuen Sendung von Frauen wie wir. Ich freue mich, dass ich Sie heute begrüßen kann und ich wünsche Ihnen eine gesegnete Zeit beim Zuhören. Ich wünsche Ihnen auch, dass Sie Gottes Führung, dass Sie Gottes Spuren in Ihrem Leben ganz persönlich erfahren könnten. Und so lautet unser Thema nämlich heute auch, Gottes Führung in meinem Leben. Und meine Gesprächspartnerin dazu ist Frau Karin Fast aus Asunción. Herzlich willkommen, Karin. Ich freue mich sehr, dass du hier im Studio bist, dass du zugesagt hast, aus deinem Leben zu erzählen. Und ich möchte dich bitten, dass du dich zu Beginn einmal selbst vorstellst.
1: Gern. Hallo, Karin. Ich bin Karin Fast und habe zwei Kinder und ja, bin eigentlich aus Asunción.
0: Genau. Und wir sprechen ja nachher auch noch über dein berufliches Leben, über dein familiäres Leben. Genau. Dann lernen wir dich besser kennen. Ja, wir wollen uns heute über deine sehr bewegte Lebensgeschichte unterhalten. Und wir beginnen bei deiner Kindheit. Du wurdest in eine Predigerfamilie hineingeboren, als dein Vater in Uruguay studierte. Kannst du uns ein bisschen beschreiben, wie eure damalige Familiensituation aussah? Und ja, was hat dich so als Kind begeistert? Und welches wäre vielleicht auch eine besonders schöne Erinnerung aus deiner Kindheit?
1: Ja, also mein Vater und meine Mutter waren in Uruguay, in Montevideo, was damals SEMT hieß. Und meine Eltern waren die, die dann auch SEMTA das erste Jahr geleitet haben. Mama als Bibliothekarin und Papa als Leiter dann. Und ein älterer Bruder war schon geboren, er war anderthalb Jahre älter als ich und dann kam ich. Also Okay. Ich bin nur in Uruguay geboren, weil Mama schon hochschwanger war und nicht mehr die Reise nach Paraguay machen durfte.
0: Ja.
1: Und

0: Ja, Kindheitserinnerungen. Ich denke, eins der schönsten Kindheitserinnerungen, die ich habe, ist, wir wohnten einige Meter ab vom deutschen Sportplatz. Da war ein ganz, ganz großer Swimmingpool. Und in den Sommerferien mussten wir vormittag arbeiten, helfen, zu Hause. Und ab 2 Uhr Nachmittag durften wir dann dort hingehen. Und zwei Geschwister und ich, wir waren jeden Nachmittag da, so 4 bis 5 Stunden, so, das ist eine ganz besondere.
1: Also ihr seid gute Schwimmer.
0: Ja, ja. Okay. Und die andere Sache, ich erinnere mich, wie gerne ich auf dem Mispelbaum saß.
1: Ah, ja.
0: Mispel sind bis heute für mich eine ganz, ganz besondere Frucht.
1: Ah, ja, okay. So, Schwimmen war eines deiner Lieblings, Aktivität oder dein
0: genau.
1: Hobby. So.
0: Mhm. Und im Hochsommer in Paraguay ist ja das dann auch richtig angebracht.
1: Ja, genau. Ja. Und später in der Schule hattest du irgendwie so Lieblingsfächer, die du besonders gerne hattest?
0: Ja, ich mochte Sprachen, Literatur, Philosophie. So, das waren meine Lieblingsfächer.
1: Ja, ja, okay. Gut. Und ihr seid in deiner Kindheit auch umgezogen. Ihr seid einmal auf jeden Fall in die Schweiz gezogen. Das war ja ein ziemlich, ja, ich denke, ziemlich drastischer Ortswechsel. Wie hast du das als Kind so erlebt?
0: Ja, ich war damals 10 und wurde dort 11. Und ich war so begeistert, dass nach Europa ziehen würden, in die Schweiz. Und ich war hell begeistert. Ich weiß noch, ein Freund von meinem Vater kam zu uns und er fragte mich, na, was willst du da? Ich werde endlich Schnee sehen. Ja, so für mich war einfach alles, alles Neue faszinierte mich. Und ich denke, das passt, wenn ich jetzt mich heute beschaue und auf mein Leben zurückschaue, dann passt das perfekt zu meinem Temperament, ja?
1: Ja, ja.
0: Also je vielseitiger die Menschen sind, je bunter, desto besser für mich, ja.
1: Ja, ja. Und es war dann auch schön dort für dich.
0: Ja, es war eine sehr, sehr schöne Zeit, die mich ja auch geprägt hat, ja.
1: Ja, du bist ja auch später dann noch aus Studiumsgründen und so weiter gereist, so, das hat dich ja vielleicht auch so ein bisschen vorbereitet.
0: Ja,
1: so,
0: vielleicht, ja.
1: Ja. Und wie hast du es persönlich empfunden, dass du halt eine Predigerstochter warst? Manche haben ja damit auch so ein gewisses Problem, Predigerskind oder Missionarskind zu sein. Wie hast du das persönlich empfunden?
0: Ja, für viele ist das eine große Last. Ich glaube nicht, dass es für mich eine große Last war. Ich erinnere mich, dass wir in der Kirche saßen. Ich bin noch ein Kind gewesen. Und Papa saß vorne, er musste predigen und jemand hat vorne dirigiert und natürlich den Rhythmus geschlagen. Und ich habe unten in einen von den ersten Bänken habe ihm also nachgemacht, was er machte, ja. Und ein Blick von meinem Vater reichte zu, das genügt. Das machst du jetzt nicht noch einmal, ja.
1: Okay.
0: Aber ich kann jetzt nicht sagen, dass es sehr schwer für mich war. Ja. Ich denke, es gibt viele Leute, für die das wirklich eine große Last war. Aber für mich, ja, es war schon manchmal, aber ich habe es nicht als Last empfunden.
1: Ja, ja, okay.
0: Ich denke mal, wenn man in den Teenie-Jahren ist, dann stört einen vieles von den Eltern, egal ob es jetzt eine Predigerstochter ist oder nicht.
1: Ja.
0: Und bei mir war das eher so, ja, weil ich in den Teenie-Jahren war, aber nicht unbedingt, weil mein Vater Prediger war.
1: Ja, ja. Ich nehme an, deine Eltern sind damit dann auch wahrscheinlich eher locker umgegangen und vielleicht kam jetzt auch nicht so ein starker Druck aus der Gemeinde oder aus der Gesellschaft. Das ist ja dann auch je nachdem, wenn da so hohe Erwartungen vielleicht sind, dass das dann schwieriger wird, ja?
0: Ich glaube, das ist meistens nicht die Gemeinde, sondern die Eltern sind es.
1: Ja, wahrscheinlich, ja, genau, dass deine Eltern wahrscheinlich gut damit auch umgegangen sind. Ja, und wann und wie hast du dann ganz persönlich deine Entscheidung für Jesus Christus getroffen und eben auch die Entscheidung, dich taufen zu lassen und Mitglied in einer Gemeinde zu werden? Kannst du das ein bisschen erzählen?
0: Ich war noch sehr klein, ich las sehr, sehr gerne und viele Bücher. Die Bücher waren immer unter dem Kissen versteckt. Wenn Mama dann sagte, Karin, wo bist du? Ja, dann muss es schnell versteckt werden und dann lief ich ja. Ich las sehr gerne und ich erinnere mich an den Titel von diesem Büchlein. Ich glaube, es war nicht mal ein Buch. Die glückliche und frohe Iris. Und der Titel zog mich an. Ich weiß nicht mal, ob das Buch uns gehörte oder ob wir es ausgeliehen hatten. Aber da erzählte es von der Iris, wie sie so froh wurde, als sie den Herrn Jesus in ihrem Herzen aufgenommen hatte. Und ich kniete mich spontan nieder da bei meinem Bett und habe Jesus in meinem Herzen aufgenommen und lief dann auch nach unten und hab's meinen Eltern erzählt. Ja, so, das war nicht jetzt auf einer großartigen Evangelisation, einfach ganz kindlich alleine und durch ein Buch, ja, das dazu aufforderte, Jesus ins Herz zu lassen, ja. Und die Taufe kam sehr viel später. Ich habe zwar immer überall mitgemacht, ich war sehr aktiv, aber ich ließ mich erst mit 21 Jahren taufen, in der Mennonitenbrüdergemeinde in Asunción. Mhm. Und das war ein sehr bewusster Schritt. Und es war nicht, dass ich nicht vorher schon mal dran gedacht hatte, aber irgendwie dachte ich doch, ich muss doch noch ein bisschen besser sein, ja. So der Schritt mit 21 Jahren, wo meine Freunde eigentlich schon alle getauft waren oder die größte Mehrheit zumindest, gab mir aber auch eine Freiheit. Mhm. Ich mache das dann, wenn ich soweit bin, ja. Und nicht, dass ich jetzt so ein schlimmes Leben führte, sondern ich war noch nicht soweit.
1: Ja, ja.
0: Also mit 21 traf ich dann die Entscheidung, mich taufen zu lassen.
1: Ja, und das ist ja auch das Wichtigste, dass es eine bewusste persönliche Entscheidung ist und die nicht unter Druck geschieht, ja.
0: Genau.
1: Ja, schön. Ja, und dann wenden wir uns ein bisschen deiner beruflichen Entwicklung zu. Du hast schon sehr jung viele Klavierschüler unterrichtet. Wie kam es dazu? Und ja, was faszinierte dich damals an der Musik? Oder was fasziniert dich vielleicht bis heute auch so an der Musik?
0: Ja, also wir mussten Klavierunterricht nehmen. Am Anfang ja auch sehr stolz, dass man das durfte. Und nachher war es dann eher ein Muss. Bis wir eine andere Lehrerin hatten, meine Schwester und ich, von der ich hell begeistert war. Sie hat mir die klassische Musik so lieb gemacht, dass sie oft eine halbe Stunde später mit mir blieb und sagt, komm, jetzt hören wir noch dieses Werk und dann analysieren wir das. Und Musik mochte ich von jeher. Ich hatte immer morgens, wenn ich aufwachte, schaltete ich schon mein Radio an. Musik war immer da. Ich mochte eigentlich fast alle Musikstile, auch bis jetzt. Aber für mich geht nichts über gute klassische Musik. Ja. Das ist für mich so das Beste. Ja, ich schloss dann den Professorado Superior, wie wir das hier in Paraguay nennen, ab. Und meine Lehrerin, sie war Paraguayerin, kriegte ein Stipendium, um nach Italien zu gehen. Ich war damals 19. Und sie sagte, ich gehe, wenn du die Schule übernimmst. Ich hatte gerade die Schule abgeschlossen und es waren einige Mennoniten da, aber ich glaube 2 oder 3. Und der Rest von den 60 Schülern waren dann eben viele Ausländer und auch viele Paraguayer. Ja? Mhm. Und das habe ich dann 2 Jahre gemacht, ja, oder 3. Ja, 3.
1: Und wie viele Schüler waren das?
0: 60.
1: 60?
0: Ja. Wahnsinn. Ich habe den ganzen Tag unterrichtet. Ich fing um 7 Uhr morgens an bis 12 und von 1 bis 6. Es gab einige Klaviere. Am Anfang habe ich mit meiner Klavierlehrerin zusammen unterrichtet. Sie hat mich dann auch unterrichtet, wie ich unterrichten sollte.
1: Ja, ja.
0: Und ich hatte dann die kleinen Kinder und ich fand es so faszinierend, wenn die Kinder dann ein Stückchen spielen können, ja. Mhm. Und sie ging dann nach Italien und dann blieb ich mit allem, ja. Also für Theorie und Solfeo stellte ich dann jemanden an und ja, den Rest machte ich dann.
1: Ja, du hast dann auf die Schnelle dann müssen wirklich sehr, sehr viel lernen und unterrichten und dich dann in diesem Berufsfeld da kundig machen, ja.
0: Ja, das war interessant, weil die ganzen Leiterinnen von den anderen Conservatorios, nannten wir sie damals, waren ältere Frauen, ja.
1: Und hier war
0: jetzt dieses 19-jährige Mädchen, ja. Aber ja, es hat mich sehr geprägt.
1: Ja, unbedingt.
0: Es ging ja um die Musik, nicht umsonst was, ja.
1: Ja, ja. Genau, und du hast dann auch ein Stipendium bekommen, um in Brasilien ein 2-monatiges Musikstudium zu absolvieren. Was hast du dir so von dem Studium erhofft oder ja, was hattest du so im Sinn? Was war dein Ziel dabei?
0: Ja, eigentlich wollte ich Konzertpianistin werden, immer. Und irgendwo hatten Leute aus der brasilianischen Botschaft mich gehört, dass ich irgendwo gespielt hatte. Und ohne dass ich gefragt habe, kam eine Einladung zu einem internationalen Musikkongress in Brasilia auf mich zu. Und ich war natürlich fasziniert. 600 Schüler aus der ganzen Welt und Lehrer aus der ganzen Welt. Ich dachte, schöner kann es ja nicht werden. Ja. Und ja, ich fuhr dann auch. Und wir waren zu 60 Mädchen in einem Zimmer. Es gab jeden Abend Konzerte, wir konnten hingehen, was immer uns interessierte. Mhm. Also Streicherkonzerte, Sinfonieorchester, Kameraorchester, was immer wir wollten. Und wir hatten dann eben auch Unterricht und mussten auch spielen. Und das Interessante war, dass einige von den, die dann in unserem Zimmer schliefen, die kamen zu mir und erzählten mir ihre Probleme. Und ich dachte mir, na, ist ja eigentlich komisch, die kennen mich ja überhaupt nicht. Übrigens in meinem Schultest im Tercer Curso, was damals der Sechste war, ja, ja. War das auch das Höchste, sage ich mal, ja, wo ich die höchste Punktzahl hatte. Und ich sagte noch, nee, ich bin ja nicht verrückt, ich werde doch nicht sowas studieren. Und jetzt war ich hier. Und ja, da gab es dann einen Wechsel, ja.
1: Ja, genau. Also da in Brasilien kam es dann zu diesem Perspektivwechsel im was dein berufliches Leben anbelangt. Und genau, du hast schon gesagt, dass diese Mädchen kamen mit dir erzählen und so weiter, ja, und du merktest irgendwie, es scheint so, dass ich da vielleicht noch doch eine Gabe habe. Und ja, wie hast du dann konkret diese Entscheidung getroffen, so ich werde doch Psychologie studieren?
0: Ja, also sie erzählten mir ihre Probleme, ja, und fragten, was sie damit tun sollten. Also fremde Leute aus irgendeinem Teil der Welt, ja. Und es war so geplant, dass ich diese Reise nach Brasilia machen würde und dann würde ich nach Deutschland gehen, wo meine Eltern zu der Zeit waren. Mhm. Meine Eltern waren dort mit meinen zwei jüngeren Geschwistern. Und ich rief meine Eltern an, als ich zurückkam, und ich sagte, ich möchte nicht nach Deutschland kommen. Ich möchte hier Psychologie studieren. Ich könnte mir vorstellen, dass sie sich sehr gewundert haben müssen, aber ich kann mich jetzt nicht erinnern, dass es jetzt eine so eine krasse Nachricht war für sie. Ja. Sie haben mir gesagt, wenn du denkst, das ist dein Weg, dann unterstützen wir dich, ja. Ja, ja. So, ich war dann mit mein ältester Bruder und ich, wir wohnten im Haus unserer Eltern und unsere Eltern waren für zwei Jahre in Deutschland dann. Ah, ja. Und da fing ich dann an zu studieren, ließ die Musikschule sein oder das Konservatorium und habe dann noch zu Hause unterrichtet, weil ich begrenzter unterrichten wollte. Ich musste ja studieren, ja.
1: Mhm, genau. Ja, und dann nach deinem Psychologiestudium in Asunción bist du dann auch in die USA gegangen, um weiter zu studieren und auch um deinen Master zu machen. Weshalb war dir das wichtig, da auch noch im Ausland weiter auf diesem Gebiet, ja, dich fortzubilden?
0: Ich war an der Nationalen Universität. Zu der Zeit war das wohl die beste auf diesem Gebiet. Und ich dachte immer, wow, was einige Lehrer uns hier beibringen, da kann ich überhaupt nicht mitgehen. Als Christ, ja? Ja. Und ich dachte, irgendwie müsste ich eine christliche Perspektive zu all diesem haben, ja, die das unterstützt und wo ich die Psychologie ausüben könnte, aber mit dem starken Fundament der Bibel, ja, ohne jetzt zu predigen. Ja, ja. Und ja, ich suchte nach christlichen Universitäten und kam dann auch auf die eine in Fresno, Kalifornien, und habe mich da beworben und ja, es klappte einfach alles. Und zu derselben Zeit lernte ich Ronald August kennen und ein Verhältnis fing an und ich wollte nicht mehr nach USA fahren. Und er sagte, doch, du machst das jetzt, das war dein Lebenstraum, USA zu studieren, und das machst du jetzt. So, ja, da war ich dann zwei Jahre und wir hatten hier zu der damaligen Zeit eigentlich kein Praktikum. Ich machte von mir aus Praktikum im Neuropsychiatrico, was mich auch sehr geprägt hat, aber ich habe die Arbeit geliebt und die Leute dort, die ja wirklich sehr speziell waren. Ja, ja? Ja. Viele aggressiv. Ich arbeitete in der Männerstation, aber es waren sehr prägende Erlebnisse, die ich dort hatte. Und der Psychiater war so nett, der sagte, ich sehe dich interessiert, dass du darfst immer in meine Sprechstunden kommen, wenn du möchtest. Ja, was ja ein sehr, sehr großes Vorrecht war. Ja, ja? Ja. So, ja, so. Ich wollte einfach eine christliche Perspektive zur Psychologie haben.
1: Ja. Ah, ja, ja, das ist ja auch sehr, sehr wichtig. Das ist schön, dass du das dann in den USA da bekommen hast.
0: Ja, also ja. Dieses gewisse Extra, dass da immer noch Hoffnung ist, egal wie schlimm dein Fall ist.
1: Ja.
0: Das hat mich eben fasziniert.
1: Für Gott ist kein Fall hoffnungslos,
0: Genau.
1: Ja, und dann, als du deinen Master in Psychologie in den USA gemacht hattest, bist du dann nach Paraguay zurückgekehrt. Das war 1991, du hast schon erzählt, du hattest Ronald schon vorher kennengelernt. Ihr habt da wahrscheinlich so eine Art Fernbeziehung gehabt, ne? Und ja, dann 1992 habt ihr dann geheiratet, Ronald und du. Und ihr habt Familie gegründet, ihr habt zwei Kinder bekommen. Welches sind so in Stichworten einige schöne Erinnerungen aus dieser Familienzeit?
0: Ja, viele Leute haben Herr Ronald gekannt und die wissen, dass er intensiv war. Aber alles, was er machte, machte er mit ganzer Hingabe. Wir haben sehr, sehr viel gelacht. Ich erinnere mich, dass er, und aber auch viel diskutiert, zwei starke Charaktere kommen zusammen, ja. Das formt dann auch, und er sagte immer, ich wollte keine Frau, die zu allem Ja und Amen sagt. Ich wollte eine Frau, die mir die Stirn bieten kann. So, da hatte ich's dann. Ich erinnere mich, dass wir für die Kinder, als sie noch klein waren, wollten für sie ein Häuschen, ein Hochhäuschen kaufen mit einer Rutsche, wo sie dann raufklettern konnten und da ein Tischchen haben und spielen. Und wir schauten uns alle an und er sagte, nee, diese sind mir einfach nicht gut genug. Ich werde das selber bauen, mit den Kindern zusammen. Mhm. Ja, Marco war zu der Zeit, glaube ich, 2 Jahre alt. Er konnte knapp den Hammer heben. Aber ja, sie haben das Haus gebaut und das stand, ich glaube, noch 20 Jahre danach. Dann haben wir es abgebrochen, weil es wurde nicht mehr benutzt. Ja. Aber Reisen, Familienferien, die waren immer besonders schön, weil Ronald war ein voller Genießer. Und das sind so spezielle Momente.
1: Ja, das hört sich sehr gut an. Und welches waren für dich so als Ehefrau und auch als Mutter auch besondere Herausforderungen, so in dem ganz normalen Familienalltag? Und ja, wie hast du diese Herausforderungen bewältigt?
0: Ja, ich denke, ich hatte so sehr dieses, dass ich weiterarbeiten wollte und habe dann immer noch zu Hause Klavier unterrichtet. Aber es war eigentlich manchmal zu viel. Es war so, dass ich zu Hause unterrichtete. Ich hatte ein Mädchen aus der Gemeinde, ein junges Mädchen, die ganz in der Nähe von uns wohnte. Die kam dann zu uns und hat mit den Kindern gespielt, Windeln gewechselt. Ich war zu Hause. Aber ich war oft sehr müde. Und Ronald sagte, Mensch, nimm dir doch eins von den mennonitischen Studenten. Die freuen sich, wenn sie etwas Geld kriegen. Und du legst dich einfach mal hin und schläfst. Ja? Weil ja, wenn man nachts oft aufstehen muss, dann ist man eben müde. Ja? Aber ich wollte den Beruf, ich wollte irgendetwas anderes tun. Ja? Heute bewundere ich jede Mutter, die Ganztagsmutter ist. Ich denke, das ist die beste Inversion, die man machen kann. Das aber auch eine große Herausforderung ist. Ja. In einer Welt, wo Frauen vielleicht besser angesehen werden, wenn sie arbeiten und so. Aber ich denke, das ist ein großes Vorrecht, aber auch eine große Herausforderung heutzutage. Ja.
1: Ein weises Wort von einer erfahrenen Frau.
0: Es kommt mit dem Alter.
1: Ja, genau. Ja, und wie hast du in dieser intensiven Familienphase auch deine Beziehung mit Gott gepflegt oder wie hast du Gott erlebt? Das ist ja dann oft auch herausfordernd. Wo finde ich noch einen stillen Moment, um ja mit Gott zu reden oder Bibel zu lesen? Wie hast du das erfahren?
0: Ja, natürlich ging das Bibellesen nicht jeden Tag, wenn die Kinder klein sind. Und ich denke, jede Mutter, die kleine Kinder hat, wird das verstehen. Ich habe Gottes Gnade aber immer so sehr stark erlebt. Und ich denke, ich habe mir da auch nicht sehr viel vorgeworfen. Und meine Gebetszeit, würde ich sagen, die war einfach zigmal am Tag, wo man Stoßgebete einfach empor schickt. Und ja, man geht in den Gottesdienst, aber du kannst ja nicht mal bei einer Predigt drin sein, weil du mit den Kindern rausläufst. Und da kommt dann die Idee, ja, warum gehst du dann eigentlich, wenn es eh nichts bringt, ja? Und eine sehr weise Frau aus der Gemeinde in Asunción sagte mir damals, weißt du, das ist, damit die Kinder das lernen. Das geht vielleicht in diesem Moment nicht mal so sehr um dich oder um euch, sondern es geht um die Kinder. Und ich denke, das war eine sehr, sehr gute, etwas sehr Gutes, das sie mir damals sagte. Ich habe immer versucht zu lesen, das mochte ich sehr gerne, eben auch christliche Bücher und so, ja. Das, man las ein Buch sehr langsam. Es dauerte lange, bis man ein Buch zu Ende gelesen hatte, aber ich denke, das hat mich geprägt. Und dann, was wir immer gehabt haben, war ein Hauskreis. Das war dann so die kleine Gemeinde, in der man viel mehr davon hatte, als wenn du vielleicht in der Kirche saßt. Zumindest in dem Alter, wenn die Kinder klein sind.
1: Ja, sehr schön. Sehr schön auch dieser Gedanke mit der Gnade, die wir zu jeder Zeit brauchen, aber auch sehr schön, wenn junge Mütter auch wissen, Gottes Gnade steht mir zur Verfügung, egal wie sehr ich jetzt gerade in die Beziehung mit Gott investieren kann oder nicht. Wir kommen damit zum Schluss dieser ersten Sendung mit dir, Karin, und ich danke dir von Herzen, dass du uns so offen aus deinem Leben bis hierher erzählt hast. Und wir kündigen damit auch gleichzeitig an, dass es eine zweite Sendung mit Karin geben wird. Da geht's ganz spannend weiter. Sie wird uns erzählen, auch wie ihr erster Ehemann gestorben ist, über das ganze Thema mit der Trauerverarbeitung, über ihre zweite Ehe. So, wir laden Sie ein, auch bei der zweiten Sendung dabei zu sein. Das war für heute Frauen wie wir, Glauben und Leben.

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1: Guten Abend, werte Hörerinnen und Hörer. Kitte Wien sagt herzlich willkommen zu ihrer halbstündigen Unterhaltungssendung. In der vorigen Woche las ich den Schluss des ersten Buches von Gulshan Esther, Der Schleier zerriss, und ganz kurz nach aus dem Fortsetzungsbuch der Geschichte, Der Schleier zerriss, und so ging es weiter. Gulshan ist auf dem Weg nach London. Es ist der 25. September 1982. Zurück lässt sie in Pakistan ihre Geschwister, von denen sie aufgrund ihres Glaubens an Jesus Christus getrennt ist, aber auch ihre vier Adoptivkinder, Zenit, Razia, Shaila und Edwin, sowie Freunde und viele Glaubensgeschwister. Bei dem Gedränge vieler Menschen auf dem Flughafen bekommt Gulshan den Eindruck, dass sich offensichtlich manche Freunde und Angehörige riesig freuen werden, wenn diese Leute in Europa ankommen werden. Für sie dagegen ist es eine Reise ins Unbekannte. Hier lese ich aus dem Buch weiter. Ich hatte nur mit einer einzigen Familie korrespondiert und ich würde auch nur ein einziges mir bekanntes Gesicht am Flughafen in London entdecken. Trotzdem war ich nicht allein. Tief in meinem Herzen wusste ich, dass Jesus bei mir war und alles, was vor mir lag, in seiner Hand hielt. Siehe, ich bin bei euch alle Tage, lautet die Zusage in seinem Wort. Um 6.30 Uhr kam der Aufruf, die Maschine zu besteigen. Ich trat aus dem Flughafengebäude aufs Rollfeld hinaus. Bekleidet war ich mit einem hellblauen Schalwar Kamizi, der im Punjab üblichen Tracht, bestehend aus einem weiten Kasak über einer ebenso weiten Hose, die um die Knöchel zusammengerafft wird. Die Enden meines Tuches um den Hals geschlungen, flatterten leicht im kühlen Morgenwind dieses wunderschönen Frühherbsttages. In einiger Entfernung vor mir sah ich die Boeing 747 der Pakistan International Airlines wie einen riesigen metallenen Vogel auf dem Rollfeld hocken, bereit, uns in die Lüfte emporzutragen und nach Westen zu entführen. In der einen Hand hielt ich meine Bordtasche und mit der anderen griff ich nach dem Gelände der Rolltreppe, während ich meinen Fuß auf die unterste Stufe setzte. Am oberen Ende stand eine Stewardess in der eleganten, weiß-grünen Uniform der pakistanischen Airline.

Willkommen an Bord, sagte sie freundlich. Wie gut das tat, gänzlich unauffällig ein Flugzeug besteigen zu können, ohne besondere Aufmerksamkeit zu erregen oder auf jemandes Hilfe angewiesen zu sein. Anstatt wie früher stets mitleidige Blicke auf mich zu ziehen, wurde ich mit einem Lächeln begrüßt. Endlich war ich ein Mensch wie jeder andere, der einfach das tat, was alle anderen auch taten. Sehr bald hatte ich meinen Platz im Flugzeug gefunden, es mir darauf bequem gemacht und den Sicherheitsgurt angelegt. Ich warf einen Blick auf meine Nachbarn rechts und links und musste unwillkürlich lächeln. Die bittersüße Erinnerung an meine erste Englandreise hatte für mich jetzt beinahe etwas Erheiterndes. Jene Zeiten waren endgültig.

Iran mein Auftrag erfüllt und ich wieder auf dem Weg nach Pakistan sein würde. Was mich auch hier in England erwarten mag, dachte ich zuversichtlich, es wird bestimmt nicht lange dauern. Nicht, dass ich vorher über diese Sache nachgedacht hätte. Warum ich das mit den 3 Monaten überhaupt sagte, weiß ich eigentlich gar nicht. Die Passbeamtin war platt. Wieso wollen Sie nur 3 Monate bleiben, wenn Sie ein Visum für 6 Monate haben? Fragte

Mit einem schelmischen Blinzeln sah ich die Beamtin an. Nur schade, dass sie es wegen der dunklen Brille nicht sehen konnte. In Pakistan, bemerkte ich, hatte ich genau das gleiche Problem. Die Moslems haben weder mich noch das, was ich sagen wollte, verstanden. Wahrscheinlich wird es mir hier nicht viel anders gehen. Als die Übersetzerin der Passbeamtin meine Worte erklärt hatte, musste diese lachen. Dann stempelte sie mir die Aufenthaltsgenehmigung für 3 Monate in meinen Pass ein.

Verständnis aufgebracht und eine andere Haltung eingenommen. Doch so meinte er eher spöttisch, Missionare kommen gewöhnlich aus England nach Pakistan, nicht umgekehrt. In England gibt es genug Prediger, da brauchen sie nicht auch noch hin. Und außerdem, wie wollen sie dort predigen? Sie sprechen ja gar kein Englisch. Das Ende vom Lied war, dass er sich weigerte, mir ein Visum auszustellen. Ich legte die Sache in die Hand Jesu. Schließlich hatte er mir gesagt, ich solle nach England gehen. Er würde einen Weg finden, wie das möglich war. Ich weiß noch, dass ich sehr großen Frieden im Herzen verspürte, als ich aus der Tür des Konsulats trat. Über mein Leben hatte ein Größerer zu bestimmen als der britische Konsul. Das war im Februar 1982. In den folgenden 3 Monaten setzte ich meine Predigtreisen in verschiedenen Teilen Pakistans fort. Jesus sagte kein Wort mehr über England. Im Sommer befand ich mich gerade in Karachi, wo ich zu sprechen hatte, als ein weiterer Brief aus Huddersfield eintraf, in dem ich aufgefordert wurde, meinen Flug zu buchen. Das tat ich auch. Visum hin, Visum her, ich ging zum Büro der Pakistan International Airlines und buchte meinen Flug nach London. Dann schrieb ich Onkel Hassan einen Brief, in dem ich ihm den Tag und die Uhrzeit meiner Ankunft mitteilte.

Ich hatte indessen nicht vor, das Gesetz zu übertreten oder etwas gegen die üblichen Verfahrensweisen zu unternehmen. So beschloss ich, noch einen zweiten Versuch zu wagen, an mein Visum heranzukommen. Ich ging zur englischen Botschaft in Karachi. Wie überrascht und erfreut zugleich war ich, als ich feststellte, dass der Sohn einer christlichen Familie, bei der ich im vergangenen Jahr gewohnt hatte, dort arbeitete. »Was machst du denn hier?« erkundigte er sich und grinste von einem Ohr zum anderen. Ich erklärte ihm, worum es ging. »Überlass das nur mir«, meinte er beruhigend. Er nahm meine Papiere und ging damit zum Botschafter, dem er auch den Brief übersetzte, den ich von meinen Freunden in Huddersfield erhalten hatte. Der Botschafter war selbst Christ, ein netter, freundlicher Mann, der von meinem Zeugnis sehr beeindruckt war. Ohne zu zögern stellte er mir ein Visum für 6 Monate aus. Innerhalb von nur einer Woche hatte ich alles beieinander, was ich brauchte. Wie konnte ich da noch den leisesten Zweifel hegen, dass Gott vor mir hergegangen war und den Weg bereitet hatte? Als Pater Bernhard und ich uns also an diesem Septembertag im Jahr 1982 begrüßten, geschah das in der Gewissheit, dass der Vater im Himmel in und durch uns wirkte. Doch der Priester war nicht allein gekommen. In seiner Begleitung befanden sich Anwar Kumar, Erik und Jakob, die 3 Söhne von Onkel Hassan. Onkel Hassan und ich hatten es nicht nötig, einander offiziell vorgestellt zu werden. Wir sahen uns nur an und erkannten uns sofort als Briefpartner. Dilip Kumar war es übrigens gewesen, der mir die Bürgschaft für mein Visum geschickt hatte, und ich bedankte mich herzlich bei ihm. »Es tut mir sehr leid, Schwester Gulshan«, sagte Pater Bernhard dann zu mir, »aber ich kann Sie heute Abend nicht auf Ihrer Reise nach Norden begleiten. Ich habe noch einen wichtigen Termin in London, aber sobald ich wieder in Huddersfield bin, komme ich Sie besuchen.« Die 3 Brüder und ihr Vater nahmen mich mit ins Parkhaus, wo ihr Minibus stand. »Welch eine Art und Weise, mein Leben hier zu beginnen«, dachte ich. »Ich, eine muslimische Frau, sollte allein mit 4 Männern in einem Auto reisen. Der Purda, das streng orthodoxe islamische Gesetz der Schiiten, galt hier ganz offensichtlich nicht. Doch schon nach kurzer Zeit fing ich an, mich in der Gesellschaft meiner Mitfahrer wohlzufühlen. Wir sprachen die gleiche Sprache und konnten uns deshalb frei und mühelos unterhalten. Die Sprachbarriere, die von Anfang an das größte Hindernis für meine Englandreise gewesen war, hatte für den Augenblick an Bedeutung verloren. Noch vor wenigen Minuten waren wir uns vollkommen fremd gewesen und jetzt fühlten wir uns bereits wie Geschwister. Unsere angeregte, fröhliche Unterhaltung dauerte die ganzen, beinahe 3 Stunden Fahrzeit nach Huddersfield an. Ich sah ganz klar die Hand Jesu in diesen Dingen. Er selbst war es, der unsere Herzen bewegte

uns so schnell zu guten Freunden werden ließ. Es dauerte gar nicht lange, da kam die Frage, die ihnen allen im Herzen gebrannt hatte, zur Sprache. »Schwester Gulshan, war es wirklich so, wie du es auf der Kassette berichtet hast? Ist Jesus dir wirklich in deinem Zimmer erschienen und hat dich geheilt?« Ich musste lächeln. Es war ja nicht so, dass diese Brüder in Christus die Wahrheit dessen, was ich gesagt hatte, anzweifelten. Sie wollten lediglich die Geschichte noch einmal aus meinem eigenen Mund bestätigt hören. Auf diesen Augenblick hatten sie lange genug gewartet. »Ja«, erwiderte ich freundlich, »Jesus ist mir wirklich in meinem Zimmer erschienen und hat mich mit seiner wunderbaren Heilungskraft angerührt. Er hat mich vollkommen gesund gemacht. Gepriesen sei sein Name.« »Gepriesen sei sein Name«, wiederholten die anderen im Chor. Für den Augenblick waren sie zufrieden. Und weiter ging es in schneller Fahrt über die Autobahn nach Norden. An einer Raststelle hielten wir an, um eine Tasse Tee zu trinken. Ich hatte den Eindruck, dass wir irgendwie auffielen, denn wir waren die einzigen Asiaten im Raum. Alle anderen waren Europäer. Für mich war es etwas ganz Neues, Männer und Frauen zusammensitzen und ungezwungen miteinander reden zu sehen. In Pakistan sitzen die Familien gewöhnlich getrennt, jede in ihrer Nische für sich. Als Anwar mir Tee eingießen wollte, war ich plötzlich sehr schüchtern und verlegen. Einen derart freien Umgang mit Männern kannte ich nicht. Erik war der einfühlsamste unter den Vieren. Als er meine Verlegenheit bemerkte, legte er mir beruhigend die Hand auf den Arm und sagte, »Schwester Gulshan, wir sind doch deine Brüder. Du bist hier in England.« »Ja, natürlich«, dachte ich, »ich bin hier in England. Kein Wunder, dass meine Familie nicht wollte, dass ich hierher kam.« Doch diese anfängliche Reaktion auf das Leben ohne Schleier, ohne Purda, wurde nach und nach schwächer. Ich lernte es, mich an der Freiheit, die Jesus mir geschenkt hatte, zu freuen. Er selbst war es doch, der den Schleier zerrissen hatte. Wie sollte ich da versuchen, mich von Neuem dahinter zu verstecken? Als wir wieder ins Auto stiegen, um unsere Fahrt fortzusetzen, war es bereits ziemlich dunkel und ich konnte nicht viel von der Landschaft draußen sehen. Die weitere Unterhaltung drehte sich hauptsächlich um die Familien meiner Begleiter, ihre Frauen und Kinder. Als wir unser Ziel erreicht hatten, war mir, als würde ich sie alle bereits sehr gut kennen. Und nach kurz aus dem nächsten Kapitel in Huddersfield. Gegen 22.30 Uhr kamen wir in Huddersfield an. Erik packte den Minibus vor seinem Haus, das in einer Sackgasse lag. Es war eine Doppelhaushälfte mit 4 Zimmern, Küche und Bad. Seine Frau Elisabeth begrüßte uns nach guter indischer Sitte an der Haustür. Es gehört sich so, dass man seine Gäste an der Tür empfängt, auch wenn es spät in der Nacht ist. Ihre beiden Kinder, ein 4-jähriger Junge und ein 5-jähriges Mädchen, schliefen bereits. Doch Anwar Kumars Frau, seine Tochter und 3 Söhne waren gekommen, um mich willkommen zu heißen. Jakobs sowie Onkel Hassans Frau waren gerade zu Besuch in Pakistan. Elisabeth hatte Pilau, ein orientalisches Gericht, mit Hühnerfleisch und süßem Reis für uns gekocht. Und bald saß ich am Tisch, um meine erste Mahlzeit in England einzunehmen. Wir blieben noch bis 12:30 Uhr zusammen. Wie zu erwarten, ging es bei der Unterhaltung zunächst um das, was meine Gastgeber am meisten interessierte. Meine Begegnungen mit Jesus Christus. Ich muss ihnen vorgekommen sein wie ein Mensch aus dem ersten Jahrhundert, der den Seiten des Neuen Testaments entstiegen war. Ich hatte Jesus gesehen und mit ihm gesprochen.

Soweit für heute aus dem zweiten Buch von Gulshan Esther, Der Schleier zerriss und so ging es weiter. Ich verabschiede mich bis zum Wiederhören in einer Woche. Bis dahin, gute Nacht.